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1: Und damit willkommen zurück zum ARD-Nachtkonzert. Christoph Hiller begleitet Sie weiter durch diese Nacht. Die nächsten knapp 2 Stunden, die beginnen wir mit Wolfgang Amadeus Mozart. Sein Flötenkonzert G-Dur, Köchelverzeichnis 313, schrieb er für Ferdinand de Jean, seines Zeichens Arzt und wohlhabender Flötenliebhaber aus den Niederlanden. Aufgeführt haben soll er es wohl aber nie, denn ihm war es angeblich zu schwierig. Für Alissa Rossius ist das mit Sicherheit nicht der Fall. Sie ist die Solistin unserer Aufnahme, begleitet von den Dresdner Kapellsolisten unter Helmut Branny.

Musik von Wolfgang Amadeus Mozart, sein Flötenkonzert G-Dur, Köchelverzeichnis 313, mit Alissa Rossius als Solistin und den Dresdner Kapellsolisten unter der Leitung von Helmut Branny. Von Mozart jetzt zu Richard Strauss. Den Münchner Komponisten, den verbindet man ja meist mit seinen großen Opern oder Tondichtungen. Jetzt gibt's ihn a cappella. Die Hymne Opus 34 entstand auf einen Text von Friedrich Rückert. Es singt das SWR-Vokalensemble Stuttgart unter der Leitung von Marcus Creed.

Das SWR-Vokalensemble Stuttgart unter der Leitung von Marcus Creed mit Chormusik a cappella von Richard Strauss, seine Hymne Opus 34 Nummer 2. Ja, und der nächste Komponist, der dürfte selbst eingefleischten Klassikfreunden nicht jeden Tag begegnen.

Die nordischen Volksmelodien für Streicher von Håkon Børresen mit dem Rundfunksinfonieorchester Saarbrücken unter Ole Schmidt. Amy Beach wurde 1867 in New Hampshire geboren und gehörte zu den ersten amerikanischen Komponistinnen, die auch in Europa Aufmerksamkeit fanden. Ihr Fis-Moll-Klavierquintett, das schrieb sie im Jahr 1907. Die Aufnahme, die wir jetzt hören, die stammt von einem Konzert im Theater Kempten. Am Flügel sitzt Bengt Forsberg, dazu Elisabeth Kufferath und Nina Kamon Violinen, Mari Fukasawa Viola und Amy Norrington am Cello.

Applaus im Theater Kempten im September 2017 für den Pianisten Bengt Forsberg, Elisabeth Kufferath und Nina Carmon Violinen, Mari Fukasawa Viola und die Cellistin Amy Norrington. Gespielt haben die fünf das Klavierquintett Fis-Moll Opus 67 von Amy Beach. Und jetzt noch Musik von Julius Klengel. Der Leipziger war einer der bedeutendsten Cellisten seiner Zeit. Generationen von jungen Cellistinnen und Cellisten wurden wahrscheinlich auch durch seine Etüden getriezt. Jetzt aber keine Angst, keine Tonleitern, Lagenwechsel, Übungen oder Arpeggien, sondern Klengels erstes Cellokonzert A-Moll. Solist ist Christoph Richter, begleitet von der NDR Radiophilharmonie unter Beate Ingeset.

Das Konzert für Violoncello und Orchester Nummer 1 A-Moll Opus 4 von Julius Klengel mit Christoph Richter und der NDR Radio Philharmonie unter Beate Engeset. Nach den Nachrichten geht's gleich weiter, dann unter anderem mit Musik von Johannes Brahms, Ludwig van Beethoven und Nikolai Rimsky-Korsakow.

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1: Die Nachrichten mit Lukas Haag. Guten Morgen. In der Schweiz gibt es heute eine Volksabstimmung über einen Bevölkerungsdeckel. Aktuell leben da 9,1 Millionen Menschen. Kommt der Antrag der rechten schweizerischen Volkspartei SVP durch, wäre bei 10 Millionen Einwohnern Schluss. Katrin Hondl, WDR Genf.
2: Ab einer Einwohnerzahl von 9,5 Millionen verlangt die Initiative konkrete Maßnahmen gegen die Zuwanderung, zum Beispiel Einschränkungen bei der Asylvergabe und beim Familiennachzug. Um die 10 Millionen Obergrenze nicht zu überschreiten, müsste auch das Personenfreizügigkeitsabkommen mit der EU gekündigt werden. Das Abkommen ermöglicht es, EU-Bürgerinnen und Bürgern in der Schweiz zu arbeiten und zu leben. Die Schweizer Regierung, Parlament und Wirtschaftsverbände lehnen die SVP-Forderung ab und warnen vor schwerwiegenden Folgen für Wirtschaft und Wohlstand im Land. Unternehmen, Krankenhäuser und Tourismus seien auf Fachkräfte aus dem Ausland angewiesen.
1: In der Schweiz gibt es gerade auch die Sorge, dass eine Demonstration eskalieren könnte. In Genf wollen Menschen heute gegen den G7-Gipfel protestieren. Der startet morgen im 45 Kilometer entfernten Evian in Frankreich. Vor über 20 Jahren gab es da auch schon einen Gipfel und Demos in Genf. Dabei kam es zu Plünderungen und Vandalismus und einem Schaden in Millionenhöhe. Heute ist Weltblutspendetag. Das Deutsche Rote Kreuz fordert dazu auf, mitzumachen. Gerade im Sommer werden die Blutreserven traditionell knapp. Hohe Temperaturen, Ferienbeginn und Reisezeit sorgen für weniger Spender. Das DRK richtet sich mit dem Appell vor allem an Jüngere. Die Zahl der Erstspender ist letztes Jahr um 2% zurückgegangen. Eine havarierte Helgoland-Fähre hat wieder Festland erreicht. Sie wurde mit ihren 60 Passagieren an Bord nach Cuxhaven geschleppt. Die Fähre hatte mehrere Stunden lang manövrierunfähig vor Helgoland getrieben, nachdem der Motor ausgefallen war.
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1: Münster ist an diesem Wochenende das Zentrum der fliegenden Frisbee-Scheiben. Gemischte Mannschaften aus ganz Deutschland treffen sich zur deutschen Meisterschaft im Ultimate Mixed Frisbee. Hartmut Vollmari, WDR Münster.
3: Es ist etwas ganz anderes als Frisbee im Park oder am Strand. Die 7 Spieler und Spielerinnen pro Team packen sich nicht in Watte. Ähnlich wie beim Rugby oder American Football müssen sie die fliegende Scheibe in die gegenüberliegende Endzone passen. Schnelligkeit und Taktik zählen. Und ganz besonders Fairplay. Schiedsrichter braucht hier keiner. Die Arena am Kanal in Münster ist Kult und der offizielle Leistungsstützpunkt Frisbee in NRW. Irgendwann, so hoffen sie hier, wird Ultimate Frisbee dann auch olympisch werden.
1: Das Wetter für Nordrhein-Westfalen. Die Nacht ist meistens trocken bei zwischen 6 und 13 Grad. Der Tag bringt dann Sonne und Wolken und vereinzelt auch Schauer. Dazu kann es windig sein. Dabei in Hamm bis 18 Grad, Herten kommt auf 19 und Köln auf bis 20 Grad. Morgen dann Sonne und Wolken und meistens trocken bei bis 22 Grad. Das war WDR aktuell. Hi.
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5: Weiterhin für Sie im Studio ist Christoph Hiller und in dieser Stunde begleiten uns Johannes Brahms, Ludwig van Beethoven und Nikolai Rimsky-Korsakow. Den Anfang macht Brahms, das Thema seiner Variationen Opus 9 stammt von Robert Schumann, also quasi ein Joint Venture der beiden. Die zwei Komponisten haben sich ja gut gekannt und geschätzt. Brahms ging bei den Schumanns sozusagen ein und aus. Wir hören diese 16 Variationen nicht in ihrer ursprünglichen Klavierfassung, sondern in einer späteren Bearbeitung für großes Orchester eines gewissen Gregorsch Vitelberg. Er spielt das Sinfonieorchester der Nationalen Philharmonie Warschau unter Andrei Borejko.

Die Schumann-Variationen von Johannes Brahms, sein Opus 9 in der Orchesterfassung von Grzegorz Fitelberg. Es spielte das Sinfonieorchester der Nationalen Philharmonie Warschau unter Andrei Burejko. Ludwig van Beethoven und irische Volkslieder, diese Kombination erwartet man vielleicht nicht unbedingt. Anfang des 19. Jahrhunderts hat Beethoven zahlreiche Volksmelodien von den britischen Inseln bearbeitet, und herausgekommen sind da unter anderem diese vier irischen Lieder, die singt nun Julie Kaufmann zusammen mit dem neuen Münchner Klaviertrio.

Vier irische Lieder von Ludwig van Beethoven mit Julie Kaufmann und dem Neuen Münchner Klaviertrio. Zum Abschluss dieser Stunde noch einmal großes Orchester. Nikolai Rimski-Korsakow hatte ursprünglich eine Laufbahn als Marineoffizier eingeschlagen. Ja, zum Glück für die Musikwelt blieb daneben noch genügend Zeit zum Komponieren. Hier ein Ausschnitt aus seiner Oper »Das Mädchen von Pskow«. Das Rundfunk-Sinfonieorchester Berlin unter Michael Jurowski spielt die Ouvertüre und dann die Zwischenaktmusik.

Ouvertüre und Zwischenaktmusik aus der Oper Das Mädchen von Pskow von Nikolai Rimski-Korsakow mit dem Rundfunk-Sinfonieorchester Berlin unter Michail Jurowski. Ja, nach den Nachrichten, da geht's auch schon in die letzte Stunde des heutigen ARD-Nachtkonzerts. Dann habe ich für Sie Musik unter anderem von Vivaldi, Hummel, Graupner, Weber und Bizet.

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1: Die Nachrichten mit Lukas Haag. Guten Morgen. Die deutsche Fußballnationalmannschaft hat heute ihr erstes WM-Spiel. Um 19 Uhr ist Anstoß gegen Curaçao. In Texas in den USA ist es dann 12 Uhr mittags und gerade gerne mal um die 30 Grad heiß. Das Stadion ist aber klimatisiert. Aus Texas berichtet Tabea Kunze.
2: Die deutschen Spieler können echt froh sein, dass sie hier nicht in der texanischen Mittagshitze antreten müssen. Der Bundestrainer, der sieht es ähnlich. Der hat hier auf der Pressekonferenz von der perfekten Temperatur geschwärmt und gleich mal gut gelaunt verraten, dass Torwart Manuel Neuer im Tor stehen wird. Er ist also rechtzeitig fit geworden. Auch Linksverteidiger Nathaniel Brown darf wieder von Beginn an ran in diesem riesigen Stadion, das sich durch das geschlossene helle Dach ein bisschen wie die Arena auf Schalke anfühlt hier in Texas.
1: In der Schweiz gibt es heute eine Volksabstimmung, die laut Umfragen knapp ausgehen könnte. Die rechte SVP lässt darüber abstimmen, ob es eine Bevölkerungsobergrenze von 10 Millionen Menschen geben soll. Aktuell leben in der Schweiz gut 9 Millionen. Kommt der Antrag durch, könnte die Zuwanderung beschränkt werden durch weniger Asylzusagen oder beim Familiennachzug. In Südafrika hat ein Mann versucht, 150 Skorpione zu schmuggeln. Er wurde nach Hinweisen des Geheimdienstes am Flughafen von Kapstadt festgenommen. Der Mann hatte die giftigen Tiere zwischen Kleidungsstücken in seinem Gepäck versteckt. Wohin er die Skorpione bringen wollte, wurde nicht gesagt. Auf dem Schwarzmarkt wird viel Geld für sie bezahlt. Die Fußballweltmeisterschaft hat ihre erste größere Überraschung. Die Schweiz, Favorit in der Vorrundengruppe B, hat gegen Katar nur 1:1 gespielt. Auch das erste Spiel der Gruppe zwischen Kanada und Bosnien-Herzegowina war 1:1 ausgegangen.
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1: In der Dortmunder Nordstadt ist am Abend in einer Wohnung ein Familienstreit eskaliert. Zwei Männer wurden durch Messerstiche verletzt. Claudia Rohlfink, WDR aktuell.
3: Einer der beiden Männer wurde so schwer verletzt, dass er in eine Klinik gebracht wurde. Die Polizei in Dortmund hält sich mit Informationen noch zurück. Möglicherweise sind weitere Personen mit Holzlatten aufeinander losgegangen. Wie viele Menschen insgesamt in den Streit verwickelt waren, dazu sagen die Ermittler noch nichts. Auch die Hintergründe sind unklar. Möglicherweise ging es um ein Kind. Eine Mordkommission wurde eingerichtet.
1: Das Wetter für Nordrhein-Westfalen. Gerade ist es meistens trocken. Ganz vereinzelt gibt's leichte Schauer. Tagsüber gibt es dann einen Mix aus Sonne und Wolken. Zwischendurch wird's erst im Norden, dann auch im Rest von NRW immer mal nass und es kann windig sein. Dazu in Dortmund bis 18 Grad. Kleve kommt auf 19, Kerpen auf bis 20 Grad. Morgen ist es dann meistens trocken mit Sonne und Wolken im Wechsel bei bis maximal 22 Grad. 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
6: Christoph Hiller wünscht einen schönen frühen Sonntagmorgen und in den starten wir gleich mal Allegro Poco mit dem ersten Satz aus Vivaldis Zivilienkonzert H-Moll.

Musik von Antonio Vivaldi, der erste Satz aus dem Violinkonzert H-Moll, Reumverzeichnis 389, gespielt von Giuliano Carmignola und dem Venice Baroque Orchestra. Franz Krommer stammte aus Mähren und gehörte um 1800 zu den erfolgreichsten Komponisten in Wien. Besonders geschätzt wurden seine Werke für Bläser.

Der Finalsatz aus Franz Krommers Klarinettenquintett B-Dur Opus 95 mit Eric Höprich und dem London Haydn Quartet. Jetzt zu Johann Nepomuk Hummel, seines Zeichens Mozart-Schüler und zu seiner Zeit angesehener und europaweit gefeierter Konzertpianist und Komponist. Aus seinem Klavierkonzert C-Dur hören wir jetzt den langsamen Satz. Howard Shelley übernimmt dabei die Doppelrolle als Solist und Dirigent der London Mozart Players.

Der langsame Satz, das Adagio aus dem Klavierkonzert C-Dur von Johann Nepomuk Hummel mit Howard Shelley und den London Mozart Players. 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

Eine Ouvertüre in Es-Dur von Christoph Graupner mit dem Ensemble Nova Stravaganza unter Siegbert Rampe. Karl Maria von Weber schrieb sein zweites Klarinettenkonzert für den Münchner Hofklarinettisten Heinrich Beermann. Ja, die Zusammenarbeit der beiden war so erfolgreich, dass dem noch mehrere Werke folgen sollten. Solistin in unserer Aufnahme ist nun Sharon Kamm, begleitet vom Gewandhausorchester Leipzig unter Kurt Masur.

Scarlatti einmal gezupft, die Klaviersonate Kirkpatrick 380 mit dem Gitarrenduo Alexandre Lagoya und Ida Presti. Und zum Abschluss ein Studentenwerk von Georges Bizet, seine Sinfonie C-Dur, die schrieb er gerade mal mit 17 Jahren während seiner Zeit am Pariser Conservatoire. Hier das spritzige Scherzo mit dem Orchestre National de France unter Seiji Ozawa.

Das gehört so aus der Sinfonie C-Dur von Georges Bizet mit dem Orchestre National de France unter Seiichi Ozawa. Ja, und damit sind wir auch schon am Ende des ARD-Nachtkonzerts an diesem 14. Juni. Mein Name ist Christo Filler und ich sage vielen, vielen Dank fürs Zuhören in den vergangenen 6 Stunden. Kommen Sie gut in diesen Sonntagmorgen mit noch ein paar Takten Filmmusik von John Williams, die Regenschirme von Cherbourg. Aber ich hoffe mal, dass Sie die heute nicht aufspannen müssen.

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1: Die Nachrichten mit Robert Lewin. Guten Morgen. Die deutsche Fußballnationalmannschaft bestreitet heute ihr erstes Spiel der WM. In Houston in den USA heißt der Gegner Curaçao. Der kleine Karibikstaat, der zu den Niederlanden gehört, hat sich zum ersten Mal für die WM qualifiziert. Laut Trainer Nagelsmann sind alle deutschen Spieler fit, auch Torwart Manuel Neuer.
2: Ja, alle Spieler sind gesund und Manu wird beginnen. Auch gesund, alle fit, keiner krank gemeldet oder sonst irgendwas, nichts passiert heute.
1: Nach deutscher Zeit ist es bei Spielstart 19 Uhr. In Houston ist es aber 12 Uhr mittags, was Nagelsmann freut.
3: Aber ich bin ehrlich gesagt ein großer Freund davon. Es erinnert mich so ein bisschen an die U19-Zeit zurück, wo man um 11 gespielt hat. Dann ist der Tag nicht so ewig lang im Hotel. Ich finde es sehr, sehr gut und ich glaube auch die Spieler begrüßen das. Wenn du so ewig lang warten musst, bis mal losgeht, ist auch nicht schön.
1: Nach Curaçao muss Deutschland in der Gruppe E noch gegen die Elfenbeinküste und Ecuador spielen. In der Diskussion über die Gesundheitsreform haben sich die gesetzlichen Krankenkassen hinter Ministerin Warken gestellt. Der Spitzenverband der Kassen warnte davor, den, so wörtlich, öffentlichen Erpressungsversuchen der Pharmaindustrie nachzugeben. Thomas Dechsel für WDR aktuell.
4: Die Einsparungen, die die Regierung wegen des Milliardenlochs bei den Kassen plant, treffen auch die Pharmaindustrie. Konzerne wie Eli Lilly aus den USA und Boehringer Ingelheim aus Rheinland-Pfalz haben daraufhin gedroht, Investitionen in Deutschland zurückzufahren. Der Spitzenverband der Kassen weist diese Drohung jetzt zurück. Die Gesundheitsministerin habe mit ihrer Forderung recht, dass sich alle an der finanziellen Konsolidierung der gesetzlichen Krankenversicherung beteiligen müssen. Warken selbst zeigte sich unbeeindruckt von der Drohung. Deutschland bleibe ein attraktiver Standort, etwa wegen der Erstattung von Arzneimitteln durch die Kassen oder wegen der Forschungsbedingungen hierzulande, sagte sie in einem Interview.
1: Weitere Meldungen im Überblick. Bundestag und Bundesrat haben gestern erstmals über die Gesundheitsreform beraten. Kritik an den Plänen gibt es von allen Seiten. So gingen auch in Bayern diese Woche hunderte Klinikbeschäftigte wegen der geplanten Kürzungen bei Krankenhäusern auf die Straße. NRW-Innenminister Reul würde die umstrittene US-Software Palantir gern ersetzen. Die Software wird bei der Kriminalitätsbekämpfung eingesetzt. Der Nutzungsvertrag des Landes läuft im Oktober aus. Reul sagte dem Redaktionsnetzwerk Deutschland, er würde eine europäische Software bevorzugen, wenn sie vergleichbare Fähigkeiten hat. Gegen Palantir gibt es vor allem Datenschutzbedenken. Der Einstieg des italienischen Bahnunternehmens Italo in den deutschen Fernverkehr könnte laut der Gewerkschaft EVG große Folgen haben. Nach einer Analyse, über die Bild am Sonntag berichtet, könnten mindestens 16 Städte vom ICE und IC-Netz abgehängt werden, darunter auch Aachen und Münster. Italo will mit seinen Zügen ab 2028 in Deutschland starten. Das Kennedy Center in Washington hat den Namen von US-Präsident Trump wieder von seiner Fassade entfernt. Auch auf der Website der bekannten Kultureinrichtung wurde die Bezeichnung Trump Kennedy Center gestrichen. Ein von Trump kontrolliertes Gremium hatte das Haus zuvor umbenannt. Ein Gericht entschied aber später, dass darüber nur das Parlament bestimmen darf.
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1: In Duisburg geht heute eines der größten Wassersportspektakel der Welt zu Ende. Bei der Drachenboot-Fahrregatta im Innenhafen stehen heute die finalen Wettrennen auf dem Programm. Torben Wiedenhaupt, WDR Duisburg.
5: Rund 170 Teams mit insgesamt etwa 3500 Teilnehmern treten bunt verkleidet gegeneinander an. Getrieben vom Takt der Trommler an der Spitze der Boote und den Jubelrufen am Ufer geht es dann für die Paddler auf die 250 Meter lange Strecke. Rund ums Wasser gibt es im gesamten Innenhafen auch heute ein großes Familienprogramm. Der Eintritt ist frei. Die Fun-Regatta gilt als größte Drachenbootveranstaltung der Welt und steht im Guinness-Buch der Rekorde.
1: Das war WDR aktuell. Das Wetter in Nordrhein-Westfalen. Heute mehr Wolken als Sonne, dazu Schauer, die sich am Vormittag ausbreiten. In Warburg bis 18 Grad, Bochum 19, in Bergheim 20 Grad. 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
6: Mit Katja Ruppenthal. Guten Morgen. Ich begleite Sie bis 8:30 in diesen Sonntag, den 14. Juni, dem Tag des Erdbeertörtchens. Offiziell begangen leider nur in den USA, aber es steht uns ja frei, diesen Sonntag vielleicht zum persönlichen Erdbeerkuchentag zu erklären.

Eine Sonate von Georg Philipp Telemann, die Sie erst sanft und dann schwungvoll vielleicht aus Ihren Träumen geweckt hat an diesem frühen Sonntagmorgen. WDR3 am Sonntagmorgen hören Sie bis 7 Uhr mit Kammermusik von Barock bis Frühromantik. Nach dieser Sonate für zwei Violinen, Viola und Basso Continuo, gespielt von Harmonie Universelle. Jetzt Musik für drei Holzbläser und Basso Continuo für Chalumeau, Oboe, Fagott. Und Sie werden es gleich schön hören können, die Chalumeau ist das Vorgängerinstrument der Klarinette. Und so mancher Barockkomponist hat die Chalumeau als Heulinstrument bezeichnet, wegen seiner Klangfarbe. Ein etwas despektierliches Urteil, aber es ist schon auch was dran, deshalb passt es auch ganz wunderbar in dieses melancholische Konzert von Johann Adolf Hasse.

das Konzert F-Dur für Chalumeau, Oboe, Fagott und Basso Continuo von Johann Adolf Hasse. Adolf Hasse hat seine Glanzzeit vor allem in Dresden erlebt, als Opernkomponist. Ab den frühen 1730er Jahren ist er Kapellmeister am glanzvollen Dresdner Hof und formt die dortige Hofoper zu einem der führenden Musikzentren Europas. Was auch der Verdienst seiner Frau ist, der Sängerin Faustina Bordoni. 30 Jahre bleibt das Paar in Dresden und verdient wohl ein Vermögen dort. Vielleicht auch, weil Faustina eine Affäre mit dem Hausherrn hat, August dem Starken. Aber es heißt, die außerehelichen Affären, Herr Hasse hatte wohl auch so einige, also die außerehelichen Affären hätten dem Glück des Paares nicht geschadet. Beide wurden übrigens stolze 84 Jahre alt, im 18. Jahrhundert sensationell. Ein Schelm, wer da jetzt einen kausalen Zusammenhang sieht. Jetzt hier in WDR3 am Sonntagmorgen Musik eines gebürtigen Dresdners, der die triumphalen Jahre des Paares Hasse-Boldoni in Dresden miterlebt hat. Eine Sonate für zwei Violinen von Johann Gottlieb Goldberg.

Das Ensemble Ludus Instrumentalis mit der Triosonate B-Dur von Johann Gottlieb Goldberg. Dem Goldberg, der vor allem berühmt wurde wegen der Goldberg-Variationen von Johann Sebastian Bach, dessen Schüler ist Goldberg gewesen. Weil er aber nur 29 Jahre alt wurde, hatte er nur wenig Zeit, ein umfangreiches Oeuvre zu schreiben. Und das, was er geschrieben hat, das hat er oft vernichtet. Er hielt es für nicht gut genug. Wir verlassen Dresden und reisen 150 Kilometer südöstlich nach Prag zum tschechischen Komponisten und Mozart-Freund František Xaver Dušek. Hier seine 8. Klaviersonate F-Dur am Hammerklavier Marius Bartocini.

Die 8. Klaviersonate von František Xaver Dušek hier in WDR 3 am Sonntagmorgen. Unsere letzte Musik vor den Nachrichten kommt vom 12-jährigen Felix Mendelssohn-Bartholdy. 13 Streichersinfonien hat der junge Felix innerhalb von 2 Jahren geschrieben. Das hier ist die 5. Das Dagmar Chamber Orchestra spielt sie jetzt.

Musik eines 12-Jährigen, die 5. Streichersinfonie des jungen Felix Mendelssohn-Bartholdy, gespielt vom Dogma Chamber Orchestra. Und das war WDR3 am Sonntagmorgen für heute. Gleich unsere 7 Uhr Nachrichten und danach die geistliche Musik bis 8:30. Ich bin Katja Hoppenthal. Ich freue mich, wenn Sie noch ein bisschen bei uns bleiben.

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2: Die Nachrichten mit Robert Lebin. Guten Morgen. Zwischen den USA und dem Iran soll es ein Abkommen geben. Wann das aber unterschrieben werden soll, ist nicht klar. Vermittler Pakistan sagt in Kürze, US-Präsident Trump spricht von heute. Der Iran hat das wiederum ausgeschlossen. Martin Seiler für WDR aktuell.
3: Die Vereinbarung sieht Berichten zufolge vor, dass der Iran die Straße von Hormus öffnet und die USA im Gegenzug die Blockade iranischer Häfen aufheben und Sanktionen aussetzen. Zudem soll innerhalb von 60 Tagen die Frage des iranischen Atomprogramms geklärt werden. Ungewiss ist weiter, wie beide Seiten diesbezüglich zusammenfinden wollen. Trump kündigte an, das angereicherte iranische Uran zu zerstören, zum passenden Zeitpunkt, wenn alles ruhig ist, so der US-Präsident. Zugleich drohte er Teheran wieder mit ernsthaften Konsequenzen, sollte der ausgehandelte Plan nicht vollständig umgesetzt werden.
2: NRW-Innenminister Reul hat sich dafür ausgesprochen, die umstrittene US-Software Palantir zur Kriminalitätsbekämpfung durch eine europäische Alternative zu ersetzen. Der Nutzungsvertrag des Landes für die US-Software läuft im Oktober aus. Mit ihr werden Daten analysiert und recherchiert. Jean-Pierre Fellmer für WDR aktuell.
4: Reul sagte dem Redaktionsnetzwerk Deutschland, für die Auswertung von Videoüberwachungsmaterial und Ermittlungsdaten sowie deren bundesweite Verknüpfung brauche man modernste Technik. So lasse sich auch Kriminalität prognostizieren und verhindern. Allerdings wäre jedem eine europäische Alternative zu Palantir lieber. Diese müsse aber auch genauso leistungsfähig sein. Der Streit über den möglichen Einsatz von Palantir tobt seit Monaten. Unionsinnenminister etwa in Bayern, Baden-Württemberg und Hessen hatten sich für die Software des US-Unternehmens entschieden. Die Bundeswehr hatte das zuletzt abgelehnt.
2: Weitere Meldungen im Überblick. In der Schweiz wird heute über eine Obergrenze für die Bevölkerung abgestimmt. Die rechtskonservative SVP will die Zuwanderung begrenzen und die Einwohnerzahl bis 2050 bei 10 Millionen deckeln. Die Regierung lehnt den Vorstoß ab und warnt vor Folgen für Wirtschaft, Fachkräftemangel und das Verhältnis zur EU. Die Staatsanwaltschaft Arnsberg hat die Ermittlungen nach Anti-Merz-Schmierereien in Menden im Sauerland eingestellt. Gegen eine 17-jährige SPD-Nachwuchspolitikerin und einen weiteren Beschuldigten habe sich der Verdacht nicht bestätigt. Merz war Anfang 2025 im Bundestagswahlkampf nach Menden gekommen. In diesem Zusammenhang gab es die Schmierereien. Erdbeer- oder Himbeermarmelade darf ab heute auch offiziell Marmelade heißen. Bisher galt dieser Begriff nach EU-Recht nur für Produkte aus Zitrusfrüchten. Alle anderen mussten als Konfitüre verkauft werden. Die EU hatte die Regelung schon vor 2 Jahren geändert. Deutschland setzt sie jetzt um. Die Basketballer der New York Knicks sind erstmals seit 53 Jahren wieder NBA-Meister. Auch der deutsche Profi Ariel Hugh-Porty stand auf dem Feld und ist damit der dritte deutsche NBA-Champion nach Dirk Nowitzki und Isaiah Hartenstein.
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2: Die deutsche Nationalmannschaft steigt heute Abend gegen Curaçao in die Fußball-WM ein. Wer das Spiel beim Public Viewing verfolgen will, hat nicht ganz so viel Auswahl wie bei früheren Weltmeisterschaften. Stefan Erdmann erklärt für WDR aktuell, wo es am besten geht.
5: Im Ruhrgebiet, zum Beispiel unter Fördertürmen, auf der ehemaligen Zeche Ewald in Herten, stehen 3 große Leinwände und Platz ist für bis zu 10.000 Zuschauer. In Münster zeigt die Hafenarena alle deutschen Spiele, da passen 2.000 Fans rein. Vieles ist diesmal aber eher dezentral, in Düsseldorf zum Beispiel in den Außenbereichen der Altstadtkneipen oder an den Kasematten am Rheinufer. Und viele Kneipen in NRW entscheiden sich auch erst spontan, zumindest die deutschen Spiele zu zeigen. Einen Überblick mit vielen Möglichkeiten zum Rudelgucken gibt es in der WDR-App und auf wdr.de.
2: Das war WDR aktuell. Das Wetter in Nordrhein-Westfalen. Heute mehr Wolken als Sonne, dazu Schauer, die sich am Vormittag ausbreiten. Der Wind weht teils böig. In Waldbröl bis 16 Grad, Detmold 18, in Heinsberg 20 Grad. 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
6: Mit Katja Ruppenthal. Schönen guten Morgen. Genießen Sie, wenn Sie mögen, für die nächsten anderthalb Stunden unsere Auswahl an geistlicher Musik. Helga Heider-Späth hat als Autorin die Sendung heute gestaltet und als Eröffnung hat sie einen feierlichen Lobgesang ausgesucht. Den 100. Psalm Jubilate Deo Omnis Terra. Jauchzet dem Herrn alle Welt. Dieser Psalm ist oft vertont worden und vielleicht kennen Sie die ein oder andere Variante. Wahrscheinlich aber eher nicht die von Thomas Selle. Thomas Selle war Mitte des 17. Jahrhunderts Kantor und Musikdirektor in Hamburg. Sein Konzert Jubilate Deo ist ein schönes Beispiel dafür, auf welch hohem Niveau in Hamburg unter seiner Leitung Musik gemacht wurde.

Kerstin Dietl, Benjamin Boresch und Janosch Scheller haben das Konzert Jubilate Deo von Thomas Selle gesungen. Antonius Adamske leitete das Göttinger Barockorchester. Mit Harald Jers und seinem Kammerchor Consono geht es jetzt ins Berlin des 19. Jahrhunderts. Vor einigen Jahren hat Harald Jers eines seiner CD-Programme Albert Becker gewidmet. Albert Becker ist ein Zeitgenosse von Johannes Brahms und hat sich in Berlin lange als Musiklehrer durchgeschlagen. Vor allem mit Klavierliedern macht er sich dann einen Namen, später auch mit seiner Kirchenmusik. Und so übernimmt er 1889 mit Mitte 50 die Leitung des Königlichen Domchors in Berlin. Gut möglich, dass er sich dafür unter anderem mit seinen liturgischen Gesängen für das Kirchenjahr empfohlen hat. Die hat er 3 Jahre vorher als sein Opus 46 drucken lassen. Es sind schlichte und innige A cappella-Motetten im romantischen Ton, in denen Becker sich aber auch deutlich am Vorbild von alten Meistern wie Palestrina und Bach orientiert. In einer dieser Motetten vertont er tröstliche Jesusworte aus dem Matthäusevangelium: Kommet her zu mir alle, die ihr mühselig und beladen seid, ich will euch erquicken.

Trostworte für alle, die mühselig und beladen sind. Das war der Kammerchor Consono unter Harald Jers mit einer Motette von Albert Becker. Dieser Komponist ist für die Schönheit und Güte seiner Musik zu bewundern, mehr aber noch für die erstaunliche Fruchtbarkeit seines Genius. So schwärmt der französische Komponist und Musikgelehrte Sébastien de Brossard um 1700 von seinem eine Generation älteren Kollegen Maurizio Cazzati. Heute kennt man ihn kaum noch. Mitte des 17. Jahrhunderts war Cazzati in Italien sehr angesehen. Bei aller Genialität, die Brossard ihm zuschreibt, ein angenehmer Zeitgenosse ist Cazzati vermutlich nicht gewesen. Als er nämlich 1657 Kapellmeister an der Basilika San Petronio in Bologna wird, kommt es schnell zu Konflikten mit seinen Musikerkollegen. Einige von ihnen entlässt Cazzati sogar kurz nach seinem Amtsantritt. Dadurch schrumpft das Ensemble an San Petronio zwar, dafür steigt die musikalische Qualität. Und das spiegelt sich dann wiederum in den Werken, die Maurizio Cazzati in den nächsten Jahren sehr zahlreich veröffentlicht. Mauro Boggioni singt Cazzatis ausdrucksvolle Solomotette Dulcis Amor, ein Lobpreis auf das Sakrament der Eucharistie.

Mauro Borgioni und das Ensemble Seicento Stravagante mit einer Motette von Maurizio Cazzati. Die Eucharistie, also die Feier des Abendmahls, ist immer ein ganz besonderer Moment innerhalb der römisch-katholischen Liturgie. Sie wird oft von Musik begleitet, gerne von sogenannten Elevationssonaten. Ihr Name bezieht sich auf den Moment, in dem der Priester die Hostie und dann den Kelch erhebt, eben die Elevation. Vor allem im barocken Italien waren solche Sonaten sehr beliebt. Eines dieser meist kontemplativen Werke haben wir heute für Sie. Komponiert hat es der Italiener Agostino Tinazzoli. Und Simone Pierini spielt es an der Inzoli Bonizzi Orgel der Kirche San Michele Arcangelo in Rocca im italienischen Massima.

Zur Begleitung des Abendmahls, dem Sakrament der Eucharistie, ist diese Sonate von Agostino Tinazzoli gedacht. Auch das nächste Werk hier in der geistlichen Musik feiert die Eucharistie mit den Litanie de Venerabili Sacramento von Simon Brixi. Schauen wir jetzt nach Prag. In der ersten Hälfte des 18. Jahrhunderts ist Prag eine musikalische Metropole und Brixi hat daran einigen Anteil. Er ist damals unter anderem Organist an der unterhalb der Prager Burg gelegenen Kirche St. Martin. Und er muss ein sehr produktiver Komponist gewesen sein. Das verraten viele zeitgenössische Berichte. Erhalten hat sich wohl nur ein Bruchteil seiner Werke, darunter eben seine Vertonung der Sakramentslitanei. Sie hat wahrscheinlich 1728 eine der Prozessionen geschmückt, die an vielen hohen Feiertagen durch Prag zogen. Der Geiger und Dirigent Jan Hadek hat Simon Brixis Litanie de Venerabili Sacramento in der Prager Nationalbibliothek aufgespürt und mit seinem Hypochondria-Ensemble vor ein paar Jahren eingespielt. Ein klingender Beweis für das international geprägte Prager Musikleben der Zeit. Denn Brixi gestaltet seine Litanei im damals modernen italienischen Stil mit klangprächtigen Chören und mal virtuosen, mal innigen Arien.

In der geistlichen Musik waren wir eben zu Gast in Prag mit den Litanie de Venerabili Sacramento von Simon Brixi. Stanislava Mihaltsova, Daniela Čermáková, Ondřej Holub und Martin Vazula waren in den Solopartien zu hören. Jan Hadek leitete das Hypochondria-Ensemble. O Sacrum Convivium, von einem heiligen Gastmahl spricht eine mittelalterliche Dichtung, die seit Jahrhunderten zur Liturgie des Abendmahls gehört. Der Text geht auf Thomas von Aquin zurück, einen der bedeutendsten Theologen und Philosophen des 13. Jahrhunderts. Er beschreibt darin mit knappen und poetischen Worten das Wunder der Eucharistie, in dem Christus gegenwärtig wird.

Diesen heiligen Moment stellt Olivier Messiaen 1937 in seiner Vertonung des Textes besonders eindringlich dar. Gerade weil seine Motette O Sacrum Convivium so innig und verklärt wirkt. Besonders in der Interpretation von Jan Eyck-Tulve und seinem Ensemble Vox Clamantis.

Entrückte Klänge aus einer scheinbar anderen Welt, die Motette O Sacrum Convivium von Olivier Messiaen mit dem Ensemble Vox Clamantis unter Leitung von Jan Eick-Tulve. Mit Johann Sebastian Bach wird es in der geistigen Musik jetzt wieder ein bisschen bodenständiger. Diesmal haben wir eine seiner sogenannten Choralkantaten für Sie ausgesucht, also eine der Kantaten, in denen Bach ein Kirchenlied als inhaltlichen und musikalischen Ausgangspunkt nimmt, in einer Mischung aus wörtlichen Zitaten und freien Nachdichtungen der Liedverse. Ein Experimentierfeld, in dem Bach die Spielarten der Choralbearbeitung beeindruckend facettenreich auslotet. Gerne greifen er und sein Textdichter dabei auf Lieder von Martin Luther zurück. Am zweiten Sonntag nach Trinitatis 1724 steht in Leipzig Luthers liedhafte Nachdichtung des 12. Psalms auf der Agenda. Schon der biblische Text beklagt mit eindringlichen Worten die Abkehr der Menschen von Gott. Sie hören, so der Psalm, nicht mehr auf Gottes Wort, sondern verbreiten lieber eitel falsche List. Der jahrtausendealte Psalm warnt also bereits vor Fake News. Bei Luther klingt es dann so: Ach Gott vom Himmel, sieh da rein und lass dich's doch erbarmen. Wie wenig sind der Heiligen dein, verlassen sind wir Armen. Dein Wort man nicht lässt haben wahr, der Glaub ist auch verloschen gar bei allen Menschenkindern. Bach vertont diese Liedstrophe in einem dichten Chorsatz, der stilistisch an eine Renaissance-Motette erinnert. Das unterstreicht Bach, indem er die Instrumente nicht eigenständig führt. Sie spielen die Partien der Singstimmen einfach mit. Auch mit der Klangfarbe der Posaunen verleiht er dem Satz einen geradezu archaischen Charakter. Die Melodie des Chorals leuchtet in allen Stimmen mal auf. Aber nur die Altstimme zitiert sie deutlich hörbar in langen Notenwerten. Mit engen, oft chromatischen Tonschritten entwirft Bach schon in diesem Eingangssatz eine beklemmende Atmosphäre. Und eine gewisse Spannung bleibt in der gesamten Kantate spürbar. Selbst noch die letzte Arie, durchs Feuer wird das Silber rein, lenkt den Blick auf das Kreuz Christi. Hier singt diese Arie gleich der Tenor Valerio Contaldo. Dazu kommen in den anderen Sätzen der Alt Alex Potter und der Bass Stefan McLeod. Er leitet auch sein Ensemble Li Angeli Genève.

Stefan MacLeod und seine Angele Genève mit Johann Sebastian Bachs Choralkantate Ach Gott, vom Himmel sieh da rein. Eine Frage für Felix Mendelssohn Bartholdy: War Johann Sebastian Bachs Musik eine unerschöpfliche Quelle der Inspiration? Daraus macht er auch gar keinen Hehl. Schon als junger Mann komponiert er Choralkantaten nach Bachs Vorbild und dazu schreibt er seinem Freund, dem Sänger Eduard de Vriend: Hat es Ähnlichkeit mit Sebastian Bach, so kann ich wieder nichts dafür, denn ich habe es geschrieben, wie es mir zumute war. Und wenn mir einmal bei den Worten so zumute geworden ist wie dem alten Bach, so soll es mir umso lieber sein. Wie es Mendelssohn zumute war, als er seine Kantate über das Lutherlied »Ach Gott, vom Himmel sieh da rein« komponiert hat, das zeigen uns jetzt der Bass Raimondes Spogis, der Chamber Choir of Europe und die Württembergische Philharmonie Reutlingen unter Leitung von Nicole Matt.

Ein kraftvoller Schlusspunkt hier in der geistlichen Musik. Felix Mendelssohn Bartholdys Auslegung des Chorals »Ach Gott, vom Himmel sieh da rein«. Helga Heider-Späth hat für heute die Musik und die Infos zusammengestellt. Die Redaktion hatte wie immer Susanne Rump und ich bin Katja Ruppenthal. 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
2: Eine Lichtung in Schleswig-Holstein, mitten im Wald. Auf ihr eine mächtige Eiche. Der Stamm zerklüftet und 30 Meter hoch. Die Eiche ist gerade gewachsen und ihre Hauptäste, 5 an der Zahl, ragen weit in den Himmel hinein. Manche sind mit Zurgurten gesichert. Die Eiche ist 500 Jahre alt. Eine Baumkathedrale mit dichtem Blätterdach und eigenem Chor. Gotteslob singen die Vögel, so klingt es. Oder geht es mehr darum, ihr Revier zu verteidigen und die Jungen zu füttern? Zu Füßen der mächtigen Eiche, auf dieser Lichtung bei Eutin im Dodauer Forst. Auch hier auf einmal Betriebsamkeit. Es ist Pfingstmontag. Markieren auch die Menschen unter diesen Eichenästen hier an diesem Morgen ihr Revier?
3: Wir sind von der Kirchengemeinde. Wir bauen alles soweit auf den Altar und die Lautsprecheranlage.
2: Der Küster und sein Helfer ziehen Bierzeltgarnituren aus dem dunkelblauen VW-Kastenwagen. Sie bauen für den Pfingstmontagsgottesdienst auf. Seit vielen Jahren Tradition der evangelischen Michaelisgemeinde.
3: Obwohl wir es schlecht einschätzen können. Wir waren schon 500 und 300 erwarten wir eigentlich. Mal gucken.
2: Viele hundert Menschen, die unter der alten, mächtigen Eiche Jahr für Jahr Gottesdienst feiern wollen. Und jetzt sind auch die Männer vom Hegering da, also der Kreisjägerschaft. Sie bringen Meerbänke, laden sie von den beiden Anhängern ab und arrangieren sie in mehreren Reihen hintereinander im Halbkreis auf der Lichtung. Rund um die Eiche lassen sie wie immer frei. Da ist eingezäunt, seit 1927. Einer der Männer ist eben über den kniehohen Staketenzaun geklettert und lehnt eine Leiter an den Stamm der Eiche. Er klettert hinauf und wirft einen Stein über den untersten Ast. Immer noch 4 Meter über dem Boden. An dem Stein ein Seil und daran ein dunkelgrünes Banner. Hegering Malente steht darauf. Der Mann zieht am Seil, bis das Banner in voller Pracht neben dem Stamme prangt. Auch das ein eingespieltes Ritual. Was wohl der Gott der Eichen dazu sagen würde? Ein Werbebanner an seinem Baum.
4: Die Eiche war für die Alteuropäer ganz, ganz wichtig.
2: Die Eiche galt im indoeuropäischen Kulturraum als Weltenbaum, als Himmelsstütze, sagt der Ethnobotaniker Wolf-Dieter Storl. Die Eiche war dem Donnergott geweiht.
4: Ja, dem Donner.
2: In der nordischen Mythologie Thor genannt, in der slawischen Perun.
5: In Osteuropa galt Perun als der oberste der Götter. Ihm zu Ehren brannten in den Tempeln stets Feuer aus Eichenholz.
4: Ich war in Lettland zur Mittsommerzeit, Sommersonnenwende, sein großes Fest noch immer auf dem Land.
2: Wolf-Dieter Storl ist auf den Spuren der Bäume durch die ganze Welt gereist. Welche Riten, welche Traditionen feiern die Menschen im Zusammenhang mit Bäumen und anderen Pflanzen, früher und womöglich noch heute? Bei den Menschen in Lettland erlebt der Kulturethnologe eine große Verbundenheit zur Natur und noch immer eine tiefe Verbindung mit den Göttern aus heidnischen Zeiten.
4: Die Sommergöttin Saule, die Sonnengöttin, da ist die Sonne weiblich, fährt mit einem goldenen Wagen, mit goldstrahlenden Pferden über den Weltenberg und hält an. Und da wird das eben ein Mittsommerfeuer gezündet und das brennt die ganze Nacht, die ganze Johannisnacht. Und das muss immer Eichenholz sein.
2: Eichenholz verbrennen zur Sommersonnenwende. Was die Menschen in Lettland bis heute beibehalten, könnte mit den Vorstellungen der alten Kelten zu tun haben. Aber dazu später. Die Eiche war der Ort für Tagungen, für Versammlungen. Die Menschen trafen sich unter ihr, um schicksalhafte Entscheidungen für die Gemeinschaft zu treffen.
4: Man wusste, dass die Eiche am ehesten vom Blitz getroffen wird. Da gibt es sogar eine wissenschaftliche Studie. 27 Mal häufiger wird die Eiche getroffen vom Blitz als wie alle anderen Bäume. Und man hoffte, so im übertragenen Sinn, dass der Blitz der Erleuchtung, dass die Götter eigentlich mitentscheiden. Und bei den Nordeuropäern, da war es so, dass nicht der Häuptling, der saß zwar unter der Eiche, aber nicht, dass er entscheidet, sondern alle haben ihr Wort gehabt, so eine Art Urdemokratie war das.
2: Der Häuptling hatte dabei stets einen Hammer zur Hand.
4: Das ist das Symbol des Blitz- und Donnergottes, das Thor oder Donar oder altenglisch Thunar. Und dann schlug er dreimal auf einen Tisch oder auf ein Schild.
2: Der Stiel dieses Hammers bestand aus Eichenholz.
4: Der Hammer ist eigentlich der Blitz. Was entschieden wurde, wurde dann gesetzt. Bom, bom, bom. Wir haben immer noch das Wort Gesetz. Es wurde gesetzt. Ja.
2: Zurück in Schleswig-Holstein, unter der mächtigen Eiche auf der Lichtung im Dodauer Forst. Der Klappaltar steht parat.
0: Ja, jetzt ist es ein Altar. Jetzt ist er fertig.
2: Der Küster hat eben gerade ein grünes Tuch auf einem der Biertische ausgebreitet. Darauf ein Kreuz, eine Kerze, eine Bibel. Die christliche Kirche hat es nicht so mit der Eiche. Im Gegenteil, die Kirche hat versucht, dem Baum des Donnergottes im Laufe der Geschichte den religiösen Garaus zu machen.
5: Anno Domini 723.
2: Bonifatius ist auf Bekehrungsreise durchs Frankenland.
5: Bonifatius, Mönch und bekennender Christ, geboren in Südwestengland, wird 722 in Rom von Papst Gregor zum ersten Missionsbischof Germaniens ernannt.
2: Bonifatius war erfolgreich. Er taufte zahlreiche Heiden, war aber unzufrieden, dass viele dieser neuen Christen Jesus nicht als alleinigen Gott anerkennen wollten. Bonifatius will ein Zeichen setzen. Er sucht einen Kultplatz der Heiden auf, eine mächtige Eiche in der Nähe des heutigen Geismar in Nordhessen, Thor gewidmet. Bonifatius lässt diese Donaueiche fällen, beschützt von fränkischen Soldaten und vor den Augen der dortigen Heiden.
6: Wo bleibt das Donnergrollen?
2: Thor schickt kein Blitzgewitter und kein einziges Donnergrollen. Bonifatius und seine Helfer können Axthieb auf Axthieb vorangehen.
4: Mit dem Umhauen der Eiche brachte er dieses heidnische Weltbild ins Einstürzen. Das war wie den Weg bereiten für das, was er glaubte, die Kirche auch sagte, für das Heil.
2: Das Heil Christi. So ganz können die Heiden ihren alten Weg noch immer nicht verlassen.
5: Bonifatius baut aus dem Holz der Donaueiche von Geismar eine Betkapelle und weiht sie dem Petrus.
2: Also dem Apostel, der in mittelalterlichen Darstellungen des jüngsten Gerichts das Himmelstor aufschließt. Diese himmlische Rolle macht ihn im Volksglauben dann auch zu einer Art Wettergott. Petrus entscheidet, ob die Himmelsschleuse zum Regen geöffnet wird oder dicht bleibt. Die letzten Handgriffe unter der Eiche. Jetzt haben die Männer vom Hegering auch das Buffet fertig aufgebaut. Kuchen, Torten und heiße Bockwürstchen als Imbiss nach dem Gottesdienst. Kein Regen heute. Petrus sendet Sonnenschein und blauen Himmel, wie fast immer zu diesem Gottesdienst. Pfingstgottesdienst unter der Eiche. Beginn 10 Uhr. So hat es in der Zeitung gestanden. Der Wald. Er hat auf den Menschen eine beruhigende Wirkung. Der Blutdruck sinkt, der Atem vertieft sich. In Japan verordnen Ärzte seit einigen Jahren Waldbaden zur Regeneration. Und die Krankenkassen bezahlen das. In Schweden hat eine Studie nachgewiesen, dass Kranke schneller genesen, wenn sie aus dem Zimmer heraus einen Ausblick auf Bäume haben.
4: Als vor 65 Millionen Jahren ein Riesenkomet die Erde traf, da ist das Leben fast ausgelöscht worden. Also was die Dinosaurier betraf, auf jeden Fall. Und da öffnete sich für unsere biologischen Vorfahren eine Nische. Und das war in den Wipfeln der damaligen Urwälder.
2: Zu drei Vierteln sei die Erde damals mit tropischem Urwald bedeckt gewesen, erzählt Buchautor Wolf-Dieter Stoll weiter. Es ist eine warme, feuchte Zeit. Das Leben in der obersten Waldetage prägt die Urprimaten physisch und physiologisch.
7: Greifende Hände verdanken wir den Bäumen, weil wir da eben kletterten. Und dass wir deswegen auch die Nahrung mit den Händen an den Mund führen konnten, dass wir etwas handhaben oder dass wir auch im übertragenen Sinne, dass wir begreifen, dass wir etwas begreifen oder etwas im Griff haben.
2: Leben ganz oben. Auch unser ausgeprägtes Sehvermögen entwickelt sich damals. Hunderte Grüntöne auseinanderhalten zu können, hilft unseren Vorfahren dabei, die richtige Liane, den richtigen Ast zu greifen, statt abzustürzen. Selbst unsere Aufrichtigkeit, beziehungsweise dass wir aufrecht stehen können, verdanken wir den Bäumen, so Storr.
7: Das war eine Vorbedingung für dann später auf dem flachen Land zu leben, dass wir auf zwei Beinen gehen.
2: Vor rund 20 Millionen Jahren wird das Klima trockener, die Wälder schrumpfen. Unsere Urvorfahren müssen damals lernen, am Boden zu leben. Die Bäume bleiben für sie Rettungsräume, in die sie bei Gefahr blitzschnell hinaufklettern.
7: Deswegen lieben wir Parks und lieben überhaupt die Bäume.
2: Der Küster hat zu Füßen der alten Eiche im Dodauer Forst die Lautsprecher links und rechts des Klappaltars angeschlossen. In Kürze kann es losgehen.
8: Herzlich willkommen. Kann lauter, oder?
2: Noch immer strömen Gottesdienstbesucher auf die Lichtung. Mittendrin teilt die Lektorin der Gemeinde die Gottesdienstblättchen aus und hofft, dass sie genügend viele ausgedruckt haben. Sie lächelt nach links und nach rechts. Uschi Richard wird nachher die Bibelstelle des Tages vorlesen.
9: Hier ist eine Karte.
10: Eine Karte? Woher ist die? Aus Mülheim an der Ruhr. Herzliche Grüße.
2: Eine etwas andere Art der Verkündigung ist schon in vollem Gange. Keine 10 Meter hinter dem Klapp-Altar, direkt auf dem hölzernen Laufsteg, der zum Stamm der ehrwürdigen Eiche führt.
10: Ah, da ist eine Renate, 70 und verwitwet. Und die sucht jemanden.
2: Die Vorleserin hier ist eine junge Mutter. Die Textstelle stammt nicht aus der Bibel, sondern aus einem handgeschriebenen Brief, den die kleine Tochter gerade aus einem Astloch gezogen hat, in etwa 4 Metern Höhe. Tjalda balanciert auf der obersten Sprosse einer grob gezimmerten Holzleiter, die seit fast 100 Jahren hier an den Stamm angelehnt ist.
9: Das ist eine Eiche, die hohl ist?
10: Genau, die hat ein altes Astloch. Und schon ganz lange Zeit wird die als Briefkasten verwendet für Liebende. Oder Leute, die sich verlieben möchten.
2: Tjalda, etwa 10 Jahre alt, greift wieder hinein und fördert weitere Postkarten und Briefe zutage. Das ist der vielleicht bekannteste Briefkasten weit und breit. Er lockt Besucherinnen und Besucher aus aller Welt an und Menschen aus der Umgebung, wie Tjalda, ihrer Mutter und die kleine Schwester Jella.
10: Noch mehr? Oh, noch ein ausführlicher Brief aus Bremen. Da hat auch jemand einen Bericht über die Bräutigamseiche gesehen im Fernsehen und will jetzt ausprobieren, ob er vielleicht jemanden findet. Der Herr fährt gerne Rad und mag gute Gespräche bei einem Glas Rotwein.
2: Das Astloch in der Eiche diente wohl im 19. Jahrhundert das erste Mal als Briefkasten.
5: Damals verliebt sich die Tochter des Dodauer Försters in den Sohn eines wohlhabenden Fabrikanten aus Leipzig. Die Eltern der beiden sind gegen diese Liebe und der Förster verbietet seiner Tochter den Kontakt. Die Liebenden aber schreiben sich Briefe. Als Versteck nutzen sie das Astloch in der mächtigen Eiche nahe des Forsthauses.

0: Der echte Liebesbaum, das wäre die Linde. Schon das Wort, es ist gelinde, es ist biegsam, es ist nicht hart.
1: Der Liebreiz des Lindenbaumes. Die Menschen spüren ihn in ganz Europa. Sie pflanzen Lindenbäume in die Mitte ihrer Dörfer und feiern fröhliche Feste dort. Die Alten setzen sich und träumen, die Jungen verlieben sich.
0: Und die Linde galt als die Verkörperung der Göttin Freya zum Beispiel. Denn zu Mittsommer blüht sie. Und wenn sie blüht, da ist ein herrlicher Duft. Und zur selben Zeit die Linde selber, die summt, die macht. Das sind Tausende, Abertausend von Bienen, die da summen. Und es ist, als ob die Göttin summt.
1: Unter der alten Eiche im Dodauer Forst spielen sich die Jagdhornbläser warm. Gleich beginnt der Gottesdienst. Tjalda, das Mädchen, legt die Kontaktgesuche aus Bremen, Mülheim und den anderen Orten aus ganz Deutschland zurück in das Astloch. Die Post bringt sie her, jeden Tag. Die Eiche hat eine eigene Postanschrift. Obwohl die Linde der eigentliche Liebesbaum ist, hat diese Eiche auch gut gepasst für das schreibende Liebespaar. Nach Ansicht der Kelten hat die Eiche sowohl männliche Anteile,
2: die Stärke,
1: als auch weibliche.
2: Die Nahrung.
1: Die Eiche vereint in sich also das Männliche mit dem Weiblichen. Sie ist ein Königsbaum und ein Königinnenbaum.
2: Und so lenkt der Förster schließlich ein. Sein Fräulein Tochter meint es ernst mit der Liebe. Er stimmt der Hochzeit zu, sie darf ihren Fabrikantensohn aus Leipzig heiraten. Die Vermählung im Jahr 1891 findet im Freien statt, unter der alten Eiche. Fortan wird sie in Eutin und darüber hinaus die Bräutigamseiche genannt.

0: Alaren jeden Pfingstmontag hier unter der Eiche vom Heiligen Geist spricht, das hat Tradition. O komm, du Geist der Wahrheit. Wer im Wald übernachtet, so glauben die Kelten, findet im Schlaf unter einer Eiche die wahrhaftige Antwort auf eine Frage.
1: Die Naturvölker, die lebten ja nicht in einer Welt, die materiell definiert war und die man mit Statistiken und Zahlen erklärte, sondern man hat sich hineingespürt, ist in Resonanz gegangen und sprach dann von einem Geist in den Bäumen. Auch das ist universal. Und man kann tatsächlich sagen, ja, in den Bäumen ist ein Geist.
0: Die alten Griechen nennen die Baumwesen Dryaden. In der afro-brasilianischen Religion Candomblé heißen die Waldgötter Ossain und Ochossi. Und auch Düsseldorf hat einen Baumgeist.
2: Aber hast du gesehen, hier ist noch eine Eule drin. Hier.
0: Er wohnt in einer freistehenden Kastanie im Ortsteil Himmelgeist. Von dem einst prächtigen Baum ist heute nur noch der Stamm erhalten. In den hat ein Künstler eine Frauenfigur hineingeschnitzt.
2: Was sagte gerade die Anwohnerin? Ein Himmelgeisterfee oder sowas?
0: Die Figur ist mehrere Meter hoch und nimmt mit ihren wehenden Haaren fast ein Drittel des Baumdurchmessers ein. Sie zieht die Menschen magisch an. Diese vier Frauen aus Ratingen und Düsseldorf zum Beispiel haben die Schnitzerei im Vorbeifahren entdeckt und ihre Fahrräder am Straßenrand geparkt.
3: 100 pro. Also da bin ich fest von überzeugt. Alles, was lebt, hat eine Seele. Jede Blume, jede Pflanze, jedes Tier. Ich habe mich mal mit vielen Dingen beschäftigt und höre mir auch Vorträge an. Und dann bin ich sehr gut informiert. Da bin ich fest von überzeugt, dass alles, was lebt, eine Seele hat. Ja. Und kommuniziert. Das ist sehr wichtig.
4: Auch unten kommuniziert. Ja. Unten im Boden kommuniziert.
5: Genau, die Wurzeln. Das habe ich mal im Bericht gesehen, das dass eben die Wurzeln sich miteinander dann auch treffen.
3: Verbinden und sagen, ich habe kein Wasser, also geben die was ab. Ne? Also ist alles, was lebt, kommuniziert und es ist eine Verbindung auf jeden Fall da, 100%.
0: Die Himmelgeisterkastanie ist eine kleine Berühmtheit in Düsseldorf und in der ganzen Welt. Auch sie hat, wie die Bräutigamseiche in Eutin, eine eigene Postadresse.
6: Das ist die Adresse hier.
2: Ja, da können wir doch dahin.
6: Das ist die Adresse. Sie schreiben also ganz einfach jetzt Himmelgeisterkastanie, Kölner Weg, 40589 Düsseldorf.
0: Andreas Vogt hat die Idee entwickelt. Der Mit-40er ist in dieser Gegend groß geworden und ohne den Baum nicht denkbar.
6: Der Himmelgeister sagt nicht Himmelgeister Rheinbogen, der sagt, wir sind hier in der Jücht.
0: Als die Stadt Düsseldorf im Jahr 2006 entscheidet, die alte, damals noch üppig blühende Kastanie zu fällen, weil womöglich Äste herabfallen und dabei Menschen verletzt werden könnten, setzt sich der Marketing-Experte mit einer Handvoll Mitbegeisterter für den Baum ein. Bei einem Namenswettbewerb kann der Vorschlag eines Lokalpolitikers am meisten überzeugen. Jüchtwind soll der Baumgeist heißen.
6: Auch so ein bisschen mystisch mit dem Wind immer. Man hat ja immer diesen Wind. Und mit diesem Wind trägt eben Baumgeist Jüchtwind seine Erfahrungen und sein Wissen so ins Land, so rund um das Thema Umwelt, Baumschutz, Klimaschutz und all die ganzen Dinge, die damit zusammenhängen.
0: So entstehen Mythen. Die Blütezeit des Rosskastanienbaumes in Europa beginnt erst vor einigen hundert Jahren.
7: Die Gärtner von Schloss Versailles suchen nach einem Baum, der viel Schatten spendet. Ihre Dienstherren und Herrinnen brauchen Schatten. Ende des 15. Jahrhunderts grassiert die Syphilis in Europa. Mit der Krankheit einher gehen nässende Hautausschläge, die sich in der Sonne verschlechtern.
0: Von Versailles aus findet die Kastanie ihren Weg zum Volke. Der prächtige Baum blüht schon bald in öffentlichen Parks und bäuerlichen Biergärten.
6: Und so sah der mal aus, nur irgendwann war es.
0: Oder sie steht, wie in den Himmelgeister-Rheinauen, als Solitär mitten in der Landschaft. Als Andreas Vogt und seine Mitbegeisterten 2006 die Patenschaft für den Baum übernehmen, ist ihre Krone noch dicht und grün. Trotzdem pflanzen sie einen jungen Kastanienbaum in Sichtweite zum alten. Auch in ihm wohnt ein weiblicher Baumgeist. Sie nennen ihn Irona. An einem Pfosten am Wegesrand hängt der Baum Briefkasten.
6: Wir erhalten viele Briefe zum Thema Klimaschutz, zum Thema Trauer, Liebe, Abschied nehmen, Krankheit, Umweltschutz. Wie gründe ich eine Bürgerinitiative zur Erhaltung eines Baumes?
0: 8000 Briefe haben Vogt und seine Leute über die Jahre

0: schon eigenhändig beantwortet.
1: So. Vielen Dank.
2: Freut mich, wenn man mal wieder so ein bisschen was, ja.
3: Mein schönes Erlebnis
2: schön.
3: Ja. Mit Ihnen beiden.
2: Gute Fahrt noch.
3: Danke, danke.
2: Tschüss.
1: Tschüss. Ciao.
4: Im gewissen Sinn sind alle Bäume und das in fast allen Kulturen haben eine heilige Qualität. Das heißt, sie sind mehr als nur Botanik. Sie sind Teil, egal welche Kultur das ist, wo und auf welchem Kontinent, die Bäume sind immer ein Bestandteil der Kultur.
0: Die Kelten in Irland hatten einen regelrechten Baumkalender. Zu jeder Zeit im Jahreskreis war ein anderer Baum, ein anderer Geist zuständig.
4: Und das fing immer mit der Birke an. Die Birke steht am Anfang. Sie bedeutet frisches Leben. Sie ist also wie ein unbeschriebenes Blatt. Ja, die Rinde ist wunderschön weiß. Sie symbolisiert den Frühling. Sie wurde bei den Kelten der Birkengöttin Brigid geweiht.
0: Sie steht für den Neuanfang nach dem Winter. Sie bringt Gefrorenes in Bewegung. Sie ist die Göttin der fließenden Inspiration und des Denkens.
5: Barden und Dichter beten sie deshalb an.
0: Die Christen übernehmen einige der Attribute und ordnen sie später der heiligen Birgitta von Schweden zu.
5: Auch in der indisch-vedischen Religion gibt es eine Entsprechung für die Göttin, die alles ins Fließen bringt.
0: Sie heißt Saraswati und ist eine Flussgöttin. Sie steht unter anderem für den weiblichen Aspekt des Schöpfers Brahma.
4: Brahma, der reicht in die Tiefen hinein, in die Tiefen des Seins und zieht, was da verborgen ist, hervor. Und Saraswati, also die Birkengöttin, benennt es. Sie gibt das Wort. Eins ihrer Namen ist Vat. Und das ist verwandt mit dem lateinischen Vog, wie Vokal und so weiter. Und das heißt rufen. Also sie benennt etwas und durch das Benennen bleibt es im Dasein. Also sie ist ganz wichtig in diesem schöpferischen Prozess. Denn wenn Brahma etwas hervorholt, er schöpft tatsächlich, dann wird es wieder wegfließen, wenn das Wort nicht wäre, das dann die Birkengöttin sagt.
0: Die religiösen Texte des Hinduismus, die Veden, wurden zuerst auf Birkenrinde aufgeschrieben. Bei den Völkern Sibiriens und Kanadas ist die Birke der Schamanenbaum.
5: Der Schamanen- oder auch Weltenbaum ist kulturübergreifend ein Symbol für die geistige Welt. Er hat in der Regel 9 Hauptäste und 9 Wurzeln. In manchen Kulturen auch 3x3 Wurzeln.
4: Der Weltenbaum ist der Weg zu den Urbildern, zu den Sternen, zu den Göttern. Und auf jeder Ebene, und das ist fast universal, das sind dann die Götterreiche und die Bereiche der übersinnlichen Wesen. Oder auch in die Tiefe, die tiefen Wurzeln. Und es waren immer Schamaninnen und Schamanen, die dann auf die Reisen gingen.
0: Auf schamanische Reise in den Weltenbaum gehen, auf die Spitze einer Birke klettern und vielleicht noch eben Fliegenpilze zu sich nehmen für eine tiefere Trance. Das taten die Schamanen im Baltikum. Fliegenpilze wachsen gut unter Birken. Dennoch ist nicht die Birke, sondern die Eiche für die Balten und die Kelten der Weltenbaum.
6: Liebe Pfingstgemeinde, vielleicht wäre es gut, wir würden alle mal öfter in den Wald gehen, um mal richtig durchzuatmen.
0: Unter der Bräutigamseiche in Eutin lauschen die Menschen der christlichen Predigt. Es geht um den Wind in den Blättern, um den Atem der Schöpfung und um den tieferen Sinn Pfingstens.
6: Dann merken wir, dass wir nicht die Macher des Lebens sind, sondern Mitatmende. Jeder Atemzug, der durch unsere Nasen strömt, ist ein Geschenk. Unbezahlbar, unverdient, ein Geschenk Gottes. Und mit jedem Atemzug wirkt der Heilige Geist in dir.
0: Die Blätter der Eiche rauschen leise dazu. Sie sind grün und zart und entfalten sich noch. Die Kelten würden es vielleicht so sagen: Der Eichenbaumkönig strebt seinem Höhepunkt entgegen.
5: Der Eichenbaumkönig regiert die helle Jahreszeit. Sein Widersacher ist der Stechpalmenkönig. Der regiert die dunkle Jahreszeit. Zu den Sonnenwendfeiern im Sommer und im Winter wechselt jeweils die Regentschaft.
0: Ein ewiger Kreislauf des Werdens und Vergehens, des Lichtes und der Dunkelheit. Die Feuer zur Mittsommernacht in Lettland. Vielleicht bezeugen sie den Niedergang des Eichenbaumkönigs und werden deshalb heute noch mit Eichenholz gefüttert.
5: In der Johannisnacht wird der Eichenbaumkönig geopfert.
0: Und im Winter die Geburt Jesu. Vielleicht legen die Christen sie ja mit Absicht in die dunkelste Nacht des Jahres.
5: Zur Wintersonnenwende wird der Stechpalmenkönig geopfert und das Licht kehrt zurück.
0: So fällt es den Heiden womöglich leichter, den Heiland, den neuen Glauben anzunehmen.
4: Es ist ja unsere Geschichte, das sollten wir nicht verlieren und vergessen. Und wenn dann Leute sagen, man soll ja nur im Hier und Jetzt leben, klar. Aber zum Hier und Jetzt, da gehört eben diese ganze Geschichte und Vergangenheit. Die ist auch ein Teil des Jetzt. Ja.
2: Vielen Dank, war sehr schön.
0: Der Gottesdienst unter der Bräutigamseiche in Eutin geht zu Ende. Jetzt gibt es gleich noch Kaffee, Kuchen, Bockwürstchen. Und vor dem Astloch stehen einige kontaktwillige Schlangen. Mal schauen, ob der Briefkasten eine neue Frühlingsliebe bereithält. Den Vögeln in den Wipfeln der altehrwürdigen Eiche ist das wohl recht. Sie feiern auf ihre Weise. Den Mai, den Frühling und die Rückkehr des Lichtes. Sie singen und füttern ihre Jungen.
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10: Es ist 9 Uhr. 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
11: Die Nachrichten mit Robert Levin. Guten Tag. Die Eisenbahn- und Verkehrsgewerkschaft EVG warnt vor dem Start des italienischen Bahnunternehmens Italo in Deutschland. Die EVG befürchtet laut Bild am Sonntag, dass mindestens 16 Städte vom ICE- und IC-Verkehr abgekoppelt werden könnten, auch in NRW. Abelu Afakama, WDR aktuell. Warum hat die EVG diese Sorge?
12: Italo will ab 2028, also nicht mal 2 Jahren, in den deutschen Markt einsteigen und der Bahn Konkurrenz machen mit 30 Zügen. Und zwar auf Strecken, die lukrativ sind. Zum Beispiel München, Frankfurt, Köln, Dortmund. Die EVG befürchtet, wenn die Bahn auf solchen Hauptstrecken weniger Geld verdient, könnte sie ICE- und IC-Verbindungen an kleineren Bahnhöfen streichen, um zu sparen. In NRW wären demnach Aachen und Münster betroffen. Reisende müssten dann also langsamere Regiozüge benutzen, um zum Ziel zu kommen. Die EVG fordert deshalb, dass Italo sich nicht nur quasi die Rosinen rauspickt, sondern von der Politik verpflichtet wird, mit seinen Fernzügen dann auch die kleineren Bahnhöfe anzufahren. Klar ist aber auch, das Ganze ist jetzt erstmal das, was die EVG befürchtet.
11: Erdbeer- oder Himbeermarmelade darf ab heute auch offiziell Marmelade heißen. Bisher galt dieser Begriff nach EU-Recht nur für Produkte aus Zitrusfrüchten. Alle anderen mussten als Konfitüre verkauft werden. Die EU hatte die Regelung schon vor 2 Jahren geändert. Deutschland setzt sie jetzt um. Auch beim Honig gibt es Änderungen. Welche, erklärt Sabine Schütze für WDR aktuell.
13: Auf dem Etikett, und zwar gut sichtbar auf der Vorderseite, werden nun tatsächlich alle Länder aufgezählt, aus denen der Honig im Glas zusammengemischt worden ist. Sogar in absteigender Reihenfolge bezogen auf die Menge. Wenn also der Honig zum größten Teil aus Argentinien stammt, steht das da auch an erster Stelle. Danach das Land mit dem zweitgrößten Mengenanteil und so weiter. Und das ist nur fair, finde ich. Schließlich erfahren wir bei deutschem Honig ja auch, woher der kommt, oft sogar von welchem Imker. Es gibt aber nicht genügend einheimischen Honig, um unseren Bedarf zu decken. Nur gut ein Drittel unseres Honigs stammt tatsächlich aus Deutschland. Der weitaus größere Teil wird importiert.
11: Weitere Meldungen im Überblick. In der Schweiz wird heute über eine Obergrenze für die Bevölkerung abgestimmt. Die rechtskonservative SVP will die Zuwanderung begrenzen und die Einwohnerzahl bis 2050 bei 10 Millionen deckeln. Die Regierung lehnt den Vorstoß ab und warnt vor Folgen für Wirtschaft, Fachkräftemangel und das Verhältnis zur EU. US-Präsident Trump wird heute 80 Jahre alt und will seinen Geburtstag mit einem umstrittenen Kampfsportspektakel direkt am Weißen Haus feiern. Auf dem Südrasen sollen in einer achteckigen Arena Käfigkämpfe stattfinden. Erlaubt ist dabei fast alles. Ziel ist, dass der Gegner K.O. geht oder aufgibt. Eine Klage gegen die Veranstaltung blieb erfolglos. NRW-Innenminister Reul würde die umstrittene US-Software Palantir gern ersetzen. Die Software wird bei der Kriminalitätsbekämpfung eingesetzt. Der Nutzungsvertrag des Landes läuft im Oktober aus. Reul sagte dem Redaktionsnetzwerk Deutschland, er würde eine europäische Software bevorzugen, wenn sie vergleichbare Fähigkeiten hat.
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11: In Duisburg geht heute eines der größten Wassersportspektakel der Welt zu Ende. Bei der Drachenboot-Fun-Regatta im Innenhafen stehen heute die finalen Wettrennen auf dem Programm. Torben Wiedenhaupt, WDR Duisburg.
14: Rund 170 Teams mit insgesamt etwa 3500 Teilnehmern treten bunt verkleidet gegeneinander an. Getrieben vom Takt der Trommler an der Spitze der Boote und den Jubelrufen am Ufer geht es dann für die Paddler auf die 250 Meter lange Strecke. Rund ums Wasser gibt es im gesamten Innenhafen auch heute ein großes Familienprogramm. Der Eintritt ist frei. Die Fun-Regatta gilt als größte Drachenbootveranstaltung der Welt und steht im Guinness-Buch der Rekorde.
11: Das war WDR aktuell. Das Wetter in Nordrhein-Westfalen. Heute mehr Wolken als Sonne und Schauer, die sich am Vormittag ausbreiten. Bei teils starkem Wind erreicht Dortmund 18 Grad, Xanten 19 und Köln 20 Grad. Die Zeit 9.04 Uhr.
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15: Heute mit Christian Möller und mit Ihnen natürlich, denn in den Lieblingsstücken, da senden wir ja immer am Sonntagvormittag ein Programm, das aus Ihren Wünschen besteht. Und für heute gibt es wieder besonders viel abwechslungsreiche Musik. Unter anderem hören wir eine Arie von Antonio Vivaldi, ein berühmtes Stück Filmmusik, nämlich das Warschauer Konzert von Richard Adenzel, Chormusik von Felix Mendelssohn und Benjamin Britten und eine Orchestersuite von einem Komponisten, der ist eigentlich eher für seine Operetten bekannt, nämlich Eduard Künecke. Das alles und mehr in den kommenden 3 Stunden in den WDR3 Lieblingsstücken. Und jetzt Musik, die ein bisschen im Glanz vergangener Zeiten schwelgt. 1953, da schreibt Erich Wolfgang Korngold seine Straussianer, ein Orchestermedley aus Melodien von Johann Strauss, bei uns jetzt gespielt von der Sinfonia of London unter John Wilson.

John Wilson hat die Symphonia of London dirigiert. Das waren die Straussianer von Erich Wolfgang Korngold. 1953, ein Jahr vor seinem Tod, hat Korngold dieses Medley aus Operettenmelodien vom Walzerkönig Johann Strauss komponiert, ursprünglich für ein Schulorchester in den USA. Später hat er das dann nochmal für Sinfonieorchester ausgeweitet. Die Fassung haben wir gerade gehört. Die Melodien sind nicht aus der Fledermaus oder Eine Nacht in Venedig, sondern aus eher unbekannten Strauss-Operetten. Und man kann sich fragen, ob Korngold sich dabei nicht gedacht hat, tja, seht mal, ihr habt mich aus meiner Heimat Wien vertrieben, dabei kenne ich dieses wienerische Repertoire auch nach Jahrzehnten im Exil noch so viel besser als ihr alle zusammen. 1938, nach dem sogenannten Anschluss Österreichs an Nazi-Deutschland, muss der Jude Korngold in die USA emigrieren. In Hollywood macht er als Filmmusikkomponist eine wirklich glänzende Karriere, aber offenbar hat er Wien immer in seinem Herzen getragen. Sie hören die Lieblingsstücke auf WDR3 und jetzt wird es Zeit für unser Musikrätsel. Wir haben wieder ein bekanntes klassisches Stück ein bisschen durch den Wolf gedreht und auch das ist heute Musik aus Wien.

Ich freue mich jetzt schon, wenn wir dieses Musikrätsel nachher auflösen und dann hinterher das ganze wundervolle Stück hören. Welche Musik suchen wir? Wenn Sie es wissen, dann rufen Sie uns an unter 0221 56789 und dreimal die 3. 0221 56789 333 oder schreiben Sie an WDR3 Lieblingsstücke @wdr.de, Stücke mit UE, also WDR3 Lieblingsstuecke @wdr.de. Nennen Sie uns die richtige Lösung, Ihren Namen und ganz wichtig, eine Nummer, unter der wir Sie heute Vormittag gut erreichen können. Dann sprechen wir uns später, vermutlich so gegen 22:45 ungefähr hier, vielleicht in der Sendung. Und Sie haben die Chance, eine unserer beliebten Granny Smith grünen WDR3 Tassen zu ergattern. Ich wünsche Ihnen viel Glück. Schreiben Sie bloß niemals eine Operette. Das hat sein Kompositionslehrer Max Bruch zu ihm gesagt. Tja, und wie das oft so ist, wenn was verboten ist, dann ist es umso interessanter. Eduard Künicke hat sich auf jeden Fall an den Ratschlag nicht gehalten und er ist mit Operetten wie Der Vetter aus Dingsda später wahnsinnig erfolgreich, aber irgendwann hadert er auch ziemlich mit diesem Erfolg, weil er das Gefühl hat, Mensch, ich kann doch eigentlich viel mehr und davon will aber keiner was wissen. Und eines seiner Werke aus seiner frühen Zeit vor der großen Operettenkarriere stellt das gut unter Beweis, seine Suite für Orchester Opus 4. Keine leichte Unterhaltung. Künicke schreibt die Suite 1916, also mitten im Ersten Weltkrieg. Er selbst leistet damals seinen Dienst als Hornist und Kapellmeister bei einer Militärkapelle. Und in der Suite verarbeitet er offenbar auch seine Eindrücke. Der zweite Satz, der trägt den Titel Flandern, erinnert also an einen der Hauptkriegsschauplätze. Der dritte Satz blickt zurück auf die Kriege des 18. Jahrhunderts und das preußische Militär mit einem friederizianischen Marsch, so der Titel. Und der erste Satz führt uns direkt in ein Kriegsgefangenenlager.

Bayram, so heißt dieser Schlusssatz aus der Suite für großes Orchester Opus 4 von Eduard Künecke, hier zu hören mit dem Kölner Rundfunkorchester unter Jan Stüllen. Bayram, das ist das türkische Wort für Festtag und warum dieser Begriff am Ende einer Orchestersuite über den Krieg steht, das ist ein bisschen rätselhaft. Der Komponist Eduard Künecke, der hat dazu nichts Näheres gesagt. Man hat aber vermutet, dass es vielleicht damit zu tun haben könnte, dass das Osmanische Reich im Ersten Weltkrieg einer der Verbündeten der Deutschen gewesen ist. Das ist auf jeden Fall Musik, die sich unser Hörer Justin Corpissaro aus Arlington, Virginia gewünscht hat für die Lieblingsstücke auf WDR 3. Herr Corpissaro gehört zu den Stammhörern der Lieblingsstücke, hat sich schon mehrfach hier Musik gewünscht und da an der Stelle vielleicht auch nochmal der Hinweis, das können Sie auch machen. Selbst wenn Sie schon mal mit einem Musikwunsch in den Lieblingsstücken vertreten waren, dann heißt das nicht, dass Sie jetzt sich nichts mehr wünschen können. 0221 für Köln. Das ist die Nummer, unter der Sie uns erreichen können. 56789 und 3x3. 0221 56789 und 3x3. Oder Sie schreiben eine Mail an wdr3lieblingsstücke@wdr.de für Ihren Musikwunsch. Der nächste Musikwunsch kommt von unserer Hörerin Mella aus Essen. Sie wünscht sich eine Arie von Antonio Vivaldi. Unter seinem Namen ist das Stück zumindest im 20. Jahrhundert berühmt geworden. Komponiert hat es ursprünglich Geminiano Giacomelli, ein Kollege von Vivaldi, und zu seinen Zeiten war das eine sehr populäre Melodie und wie das damals durchaus üblich war, hat Vivaldi sie sich geschnappt für seine Oper Bajazet oder Bajazet. Da fühlt sich Asteria, die Tochter des Sultans, von ihrem Mann verraten und verkauft. Ehefrau bin ich, verraten und verkauft. Geliebte bin ich, beleidigt und gekränkt. Himmel, was habe ich getan? Sonne, was habe ich getan? Und doch ist er mein Herz, mein Gatte, meine Liebe. Das singt jetzt bei uns Cecilia Bartoli und Georgie Fischer begleitet sie am Klavier.

Sposa son disprezzata, eine Arie, die unter dem Namen Antonio Vivaldi bekannt geworden ist. Komponiert hat sie ursprünglich Geminiano Giacomelli im 18. Jahrhundert. Da gab es noch kein Urheberrecht und deshalb ist es damals üblich, dass Komponisten besonders populäre Arien in ihren Werken nochmal verwenden, so wie hier Antonio Vivaldi das gemacht hat und gesungen hat für uns Cecilia Bartoli und begleitet von Georgi Fischer am Klavier. Die Querflöte ist bei den Komponisten der Romantik nicht unbedingt so ein beliebtes Instrument. Woran das liegt, weiß ich auch nicht so genau, aber anders als bei der Klarinette beispielsweise oder bei der Violine, beim Cello, gibt es für die Flöte kaum solistische Literatur. Aber man kann sich natürlich mit Bearbeitungen behelfen. Das war vielleicht auch der Gedanke von Bärbel Lehmann aus Krefeld. Sie hat neulich im WDR3 Mosaik die Romanzen für Oboe und Klavier von Robert Schumann gehört, sein Opus 94, in einer Bearbeitung für Bratsche. Und sie hat sich spontan gedacht, das würde doch auch auf der Flöte gut klingen, oder? Absolut richtig, liebe Frau Lehmann, und der Flötist Emmanuel Pahü zeigt uns jetzt, wie das klingt.

Triglissage-Klavier und Emmanuel Pahü mit den Romanzen Opus 94 von Robert Schumann in einer Bearbeitung für Flöte und Klavier. Ein Wunsch von Bärbel Lehmann für die Lieblingsstücke auf WDR 3. 1941, da wird in Großbritannien der Film Dangerous Moonlight gedreht. Ein Kriegsfilm handelt von der deutschen Invasion in Polen, von nächtlichen Bombenangriffen und von Stefan, einem polnischen Luftwaffenpiloten, der eigentlich Pianist ist. In einem ausgebombten Haus sitzt er und übt Klavier und der Regisseur, der brauchte für diese Szene Musik. Am liebsten das zweite Klavierkonzert von Sergei Rachmaninoff hätte er gehabt, aber die Tantiemen dafür sind viel zu kostspielig. Also engagiert man den Komponisten Richard Adenzel. Er kriegt den Auftrag, schreib uns doch mal ein Konzert, das möglichst genauso wie Rachmaninoff klingt. Ich finde, das hat er ziemlich gut hingekriegt. Das Ergebnis ist deshalb auch ziemlich erfolgreich. Das Warschauer Konzert, so heißt das Stück. Wolf-Eckhard Gudemann hat es sich von den Lieblingsstücken gewünscht. Und hier kommt es jetzt mit Anastasia Wojcik am Klavier. Howard Griffith dirigiert das Brandenburgische Staatsorchester.

Warsaw Concerto, das Warschauer Konzert, so heißt dieses Stück von Richard Edensel, komponiert 1941 für den Film Dangerous Moonlight. Die Aufgabe für Edensel war, schreiben Sie Musik, die möglichst nach Rachmaninow klingt. Die Instrumentation, die trägt mit dazu bei, die stammt von Edensels Kollegen Roy Douglas. Der hat erzählt, wie er bei der Arbeit immer wieder in den Taschenpartituren von Rachmaninows Klavierkonzert geblättert hat, um das möglichst gut hinzukriegen. Bei uns hat Howard Griffiths das Brandenburgische Staatsorchester dirigiert. Anastasia Wolczok war die Solistin und das war ein Wunsch von Wolf Eckert Gudemann für die Lieblingsstücke auf WDR 3. Es ist 21:15. Das Wetter ist gerade mal wieder nicht so richtig sommerlich, aber schon doch so, dass man sich eigentlich die meiste Zeit, wenn es nicht gerade regnet, am liebsten draußen aufhält. Felix Mendelssohn findet, es ist besonders schön in der Natur und an der frischen Luft zu singen und er hat extra Musik dafür komponiert, 6 Lieder im Freien zu singen für gemischten Chor a cappella. Ein Wunsch unserer Hörerin Gertrud Giesen aus Hilden. Hans-Christoph Rademann dirigiert den Rias Kammerchor.

0: Hans-Christoph Rademann hat den Rias Kammerchor dirigiert. Das waren 3 der 6 Lieder im Freien zu singen für gemischten Chor a cappella von Felix Mendelssohn Bartholdy. Und das war ein Wunsch von Gertrud Giesen aus Hilden.
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0: Hier sind immer noch die Lieblingsstücke auf WDR 3. Haben Sie ein Stück, von dem Sie denken, das sollte unbedingt mal wieder bei WDR 3 gespielt werden? Lieblingskomponisten, bestimmte Interpreten, die Ihnen besonders am Herzen liegen, vielleicht auch eine Geschichte, ein Erlebnis, das Sie damit verbinden, dann melden Sie sich doch gerne bei uns. 0221 56789 und 3x3, das ist die Nummer, unter der Sie uns erreichen können, um uns Ihren Musikwunsch zu nennen. 0221 für Köln 56789 9 und 3x3 oder Sie schreiben uns eine Mail an wdr3lieblingsstücke@wdr.de. Wir freuen uns auf Ihre Musikwünsche und hier kommt einer von Erik van Uderen. Er wünscht sich die Meditation aus der Oper Thais von Jules Massenet.

John Wilson und die Symphonia of London mit der Meditation aus der Oper Thais von Jules Massenet. Man kann zur Begrüßung Hallo sagen oder Guten Tag oder Hi, na, wie geht's? Aber besonders schön finde ich eigentlich immer das, was man oft in türkischen Geschäften, in Imbissen oder Kiosken hört. Salam aleikum. Auf Deutsch, Friede sei mit euch. Und darauf antwortet man dann mit aleikum salam und mit euch sei der Friede. Das wird dann, ehrlich gesagt, meist auch so ein bisschen vor sich hingemurmelt, so routiniert wie bei uns Guten Tag, aber mal ehrlich, was für ein schöner Wunsch, denn da geht es nicht nur wichtig angesichts vieler Konflikte in der Welt um äußeren, sondern auch um inneren Frieden. Und fast gleichlautend gibt es diese Formel ja auch im Hebräischen. Shalom Aleichem heißt sie da und sie stammt schon aus biblischen Zeiten. Der Friede sei mit euch. Das sind auch die Worte, mit denen Jesus die Jünger begrüßt, als er von den Toten aufersteht. Und deshalb sind diese Worte ja heute auch Bestandteil der christlichen Liturgie im Gottesdienst. Der Friede sei mit dir. Und mit deinem Geist, so antwortet dann die Gemeinde. Der Friede sei mit dir, so heißt auch eine Kantate von Johann Sebastian Bach. Und die Hoffnung und der Trost, der in diesen Worten liegt, der wird direkt klar, wenn der Bass zum ersten Mal seine Stimme erhebt.

Dominik Wörner, Bass und das Ensemble Il Gardellino unter Rio Tenacado mit der Kantate Der Friede sei mit dir, Bachwerkeverzeichnis 158 von Johann Sebastian Bach. Die perfekte Clara, so hat ihr Kollege Rudolf Serkin sie einmal genannt. Für Dino Lipati, den mit ihr befreundeten Pianisten, war ihr Spiel die Summe aller Perfektion auf Erden. Für Wilhelm Backhaus war es das schönste Klavierspiel der Welt. Sie alle sprechen über die Pianistin Clara Haskiel. 1895 wird sie in Bukarest geboren. Sie ist ein Wunderkind. Ihre Begabung zeigt sich schon ganz früh. Sie hat auch immer wieder umjubelte Konzerterfolge, aber so richtig kommt ihre Karriere nicht in Schwung. Das liegt vermutlich auch an ihrer körperlichen Konstitution. Sie leidet an einer Skoliose, einer schmerzhaften Verkrümmung der Wirbelsäule und sie ist schon 50 Jahre alt, als sie endlich so weit ist, dass sie von ihren Einnahmen als Konzertpianistin leben kann und sich zum ersten Mal in ihrem Leben einen eigenen Flügel leisten kann. Da bleiben ihr dann noch 15 Jahre bis zu ihrem Tod und in denen macht sie Aufnahmen, die bis heute zum Schönsten gehören, was die Klavierwelt überhaupt zu bieten hat. Eine davon hat sich unser Hörer Gerd Robert Held gewünscht, die Sonate in Cis-Moll von Domenico Scarlatti, 1950 entstanden in Winterthur in der Schweiz.

Die Pianistin Clara Haskiel mit Musik von Domenico Scarlatti, seine Sonate in Cis-Moll, Kirkpatrick Verzeichnis 247, eine historische Aufnahme war das aus dem Jahr 1950. Nicht lange vorher, 1942, mitten im Zweiten Weltkrieg, schreibt Benjamin Britten ein wundervolles Chorstück, eine Hymne für die heilige Cecilia, die Schutzpatronin der Musik. Britten schreibt das Stück in den USA und als er dann nach England zurückreist, da kommt es beinahe unter die Räder, denn die Zollinspektoren in New York konfiszieren einfach mal alle Musikmanuskripte von Britten, weil sie denken, na, diese komischen Zeichen, vielleicht sind das ja irgendwelche kodierten Geheimbotschaften, vielleicht irgendwas mit Spionage. Zum Glück schafft es Benjamin Britten aber, das Stück auf der Schiffspassage zurück noch einmal komplett neu aufzuschreiben. Und auch wer nicht an heiligen Legenden glaubt, der könnte doch auf den Gedanken kommen, da hatte die heilige Cecilia sicher ihre Hände mit im Spiel. Norbert Jachtmann aus Krefeld hat sich das Stück für die WDR3 Lieblingsstücke gewünscht. Und hier kommt es jetzt mit dem tollen Vokalensemble Voces 8.

Das Ensemble Voces 8 mit der Hymn to St. Cecilia's Day von Benjamin Britten. Haben Sie gehört in den Lieblingsstücken auf WDR 3. Antonín Dvořák hat slawische Tänze komponiert, Edvard Grieg norwegische Tänze, Franz Liszt ungarische Rhapsodien. So ab der zweiten Hälfte des 19. Jahrhunderts fängt man in den meisten europäischen Ländern an, sogenannte Nationalmusik zu schreiben. Und für Rumänien hat das George Enescu gemacht. Er ist gerade mal 19, als er seine rumänische Rhapsodie Nummer 1 schreibt. Eigentlich ein Orchesterstück. Christa Kinn aus Duisburg hat sich von den WDR 3 Lieblingsstücken die Fassung für Klavier Solo gewünscht. Hier kommt sie jetzt mit der rumänischen Pianistin Dana Ciocalli.

die rumänische Pianistin Dana Ciccolie mit Musik von George Enescu, seiner rumänische Rhapsodie Nummer 1. Die Lieblingsstücke auf WDR3 sind hier und so langsam wird es jetzt aber Zeit, unser heutiges Musikrätsel aufzulösen. Vor ungefähr 2 Stunden haben wir das hier gehört.

0: Und welches Stück wir da verrätselt haben, das kann uns jetzt Anna-Maria Borgmann aus Dortmund sagen. Die habe ich jetzt in der Leitung. Guten Morgen, Frau Borgmann.
1: Ja, schönen guten Morgen, Herr Möller.
0: Was suchen wir denn da?
1: Ja, das Klarinettenquintett von Mozart.
0: Ganz richtig. Ja, man verwechselt das so ganz leicht, weil das Klarinettenkonzert von ihm ja auch so berühmt ist, eigentlich noch viel berühmter. Aber mir ist jetzt wieder aufgefallen, ich weiß nicht, ob ich dieses Quintett nicht fast viel schöner finde. Wie geht's Ihnen?
1: Ja, ich war heute beim Hören in der Zwickmühle. Ich kannte es und ich finde es auch wunderschön. Aber ich finde das Klarinettenkonzert genauso schön.
0: Ja.
1: Dann war ich mir nicht sicher, aber da ich nur zwei Klarinettenquintette kenne, das ist Brahms und Mozart, konnte es nur Mozart sein.
0: Ja. Beides wunderschöne Stücke. Ich habe nur gemerkt, mir geht bei dem Quintett wirklich noch mal mehr das Herz irgendwie auf. Ich freue mich jetzt schon, dass wir das gleich hören. Wie geht's Ihnen?
1: Ja, ich habe es lange nicht gehört.
0: Ja, man hört es irgendwie viel zu selten, ne?
1: Vor allen Dingen erst recht nicht live, das ist noch länger her, ja.
0: Ja. Machen Sie denn selbst auch Musik?
1: Ja, ja. Ich spiele Horn, ja.
0: Horn. Da gibt es, glaube ich, ein Hornquartett von Mozart,
1: Quintett.
0: Ne? Quintett auch tatsächlich. Ja. Und haben Sie das mal gespielt?
1: Ja, so just for fun.
0: Ja. Ja. Also das heißt, Sie sind keine Profimusikerin, sondern Hobbymusikerin.
1: Aber, ja, aber noch ziemlich aktiv, ja.
0: Ja. Ja. Wunderbar. Dann würde ich sagen, dürfen Sie bald eine Tasse in Ihren Schrank stellen, eine Granny Smith grüne WDR3 Tasse, und wir hören jetzt mal zusammen, würde ich sagen, Mozarts Quintett für Klarinette und Streicher in A-Dur, Köchelverzeichnis 581, so viel Zeit muss sein.
1: Ja.
0: Martin Fröst, Klarinette, und das Vertavo String Quartet. Frau Borgmann, ich wünsche Ihnen einen schönen Sonntag noch.
1: Ja, vielen Dank. Wünsche ich Ihnen auch.
0: Tschüss. Wiederhören.

Martin Fröst, Klarinette, und das Wertabo String Quartet mit dem Klarinettenquintett in A-Dur, Köchel-Verzeichnis 581 von Wolfgang Amadeus Mozart. Die Lieblingsstücke auf WDR3 hören Sie, und wenn Sie einen Wunsch haben für unsere Sendung, wenn Sie ein Stück eines bestimmten Komponisten gerne mal wieder im Radio hören möchten oder von einer Interpretin, einem Interpreten, dann melden Sie sich doch gerne bei uns. 0221, das ist unsere Nummer, 56789 und dreimal die 3. 0221 56789 und dreimal die 3. Oder Sie schreiben uns eine Mail an wdr3lieblingsstücke@wdr.de, Lieblingsstücke mit OE, also WDR 3, Ziffer 3, Lieblingsstuecke@wdr.de, und schreiben Sie uns gerne Ihren Musikwunsch für unsere Sendung. Die Redaktion der Lieblingsstücke bis hierher hatte Frank Hilberg. Hier kommen gleich um 12 Uhr die Nachrichten, und danach geht's dann weiter mit dem Meisterstück. Das stammt diese Woche von einem Komponisten, den kennt man eigentlich eher als Schüler und Biografen von Ludwig van Beethoven, nämlich Ferdinand Ries. Ich bin Christian Möller, ich sag vielen Dank fürs Zuhören bis hierher und bis gleich.

0: 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Es ist 12 Uhr. 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
1: Die Nachrichten mit Katja Ruppenthal. Guten Tag.
2: Bei mir ist so, ich freue mich eher, dass ich jetzt meine erste Weltmeisterschaft erlebe als Spieler. Und ich habe eher Bock drauf, anstatt Nervosität und ja.
1: Fußballnationalspieler Alexander Pavlovic ist begeistert, dass die WM jetzt fürs deutsche Team anfängt. Ab 19 Uhr geht es gegen Curaçao. Wie wichtig ein Sieg zum Auftakt ist, dazu Sicke Heine, WDR Sport.
3: Sehr wichtig. Das haben ja die beiden letzten Weltmeisterschaften gezeigt. 2018 und 2022 startete Deutschland mit Niederlagen ins Turnier, schied dann jeweils nach der Vorrunde aus. Das soll diesmal anders sein. Deutschland geht auch als klarer Favorit und mit viel Selbstvertrauen in die Partie gegen den WM-Neuling. Denn die letzten 9 Länderspiele wurden alle gewonnen. Heute soll Nummer 10 folgen. Da hat Curaçaos Trainer Urgestein Dick Advocat naturgemäß was dagegen. Er stärkt seinem Team den Rücken und traut ihm die Sensation zu. In der Abschlusspressekonferenz lobte der niederländische Taktikfuchs zwar Bundestrainer Julian Nagelsmann, versicherte aber auch, dass er der deutschen Mannschaft das Leben richtig schwer machen werde.
1: Die Schweizer stimmen heute über eine Obergrenze für die Bevölkerung ab. Die rechte SVP will so die Migration begrenzen. In Zukunft sollen maximal 10 Millionen Menschen in der Schweiz leben dürfen. Katrin Hondl, WDR Genf.
4: Momentan leben hier rund 9 Millionen Menschen. Das ist gut ein Viertel mehr als vor 20 Jahren. Also das Bevölkerungswachstum ist durchaus real und eben zu viel, meint die SVP. Sie fordert mit ihrer Initiative auch Maßnahmen, die Zuwanderung zu stoppen. Sollten vor dem Jahr 2050 9,5 Millionen Menschen in der Schweiz leben, dann soll zum Beispiel der Familiennachzug eingeschränkt werden. Und in letzter Konsequenz, so die Forderung, muss die Schweiz dann auch das Personenfreizügigkeitsabkommen mit der EU kündigen. Also dann dürften auch EU-Bürgerinnen und Bürger nicht mehr wie jetzt ohne weiteres in der Schweiz leben, wenn sie hier einen Job haben.
1: Weitere Meldungen im Überblick. Der Einstieg des italienischen Bahnunternehmens Italo in den deutschen Fernverkehr könnte laut der Gewerkschaft EVG große Folgen haben. Nach einer Analyse, über die die Bild am Sonntag berichtet, könnten mindestens 16 Städte vom ICE und IC-Netz abgehängt werden, darunter auch Aachen und Münster. Italo will mit seinen Zügen ab 2028 in Deutschland starten. US-Präsident Trump wird heute 80 Jahre alt und will seinen Geburtstag mit einem umstrittenen Kampfsportspektakel direkt am Weißen Haus feiern. Auf dem Südrasen sollen in einer achteckigen Arena Käfigkämpfe stattfinden. Erlaubt ist dabei fast alles. Ziel ist, dass der Gegner K.O. geht oder aufgibt. Eine Klage gegen die Veranstaltung blieb erfolglos. In Gummersbach feiert die hinduistische Gemeinde heute ihr großes Tempelfest. Es ist das wichtigste Fest des Jahres an einem der größten Hindu-Tempel Deutschlands. Zum Höhepunkt des elftägigen Festes werden heute in Gummersbach mehr als 1000 Gläubige erwartet. Dann ziehen festlich geschmückte Wagen rund um den Tempel.
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1: In Mönchengladbach treten gerade knapp 250 Feuerwehrleute aus mehreren Ländern gegeneinander an und kämpfen um den Titel härtester Feuerwehrmann der Welt. Hanna Markowka ist für WDR aktuell vor Ort.
5: In voller Schutzausrüstung und mit Atemschutzgerät müssen sie verschiedene Disziplinen absolvieren. Darunter Treppenläufe, das Ziehen von Schläuchen und die Rettung von Personen. Die Wettbewerbe simulieren typische Belastungen aus dem Feuerwehralltag. Das Ganze findet auf dem Gelände des Elisabeth-Krankenhauses in Mönchengladbach-Reit statt. Zuschauerinnen und Zuschauer können die Wettkämpfe noch bis heute Nachmittag kostenlos verfolgen.
1: Das war WDR aktuell. Und das Wetter in Nordrhein-Westfalen. Am Nachmittag ist es mal mehr, mal weniger bewölkt. Örtlich ist es auch mal länger sonnig. Es können aber auch ein paar Schauer fallen und es wird wieder sehr windig mit starken Böen. In Gummersbach 16 Grad, in Unna 18 und in Münster 20 Grad. Morgen ist es erst bewölkt, aber trocken. Später lockert es auf bei 12 bis 22 Grad. Die Zeit 12.04 Uhr.
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6: Im Studio ist immer noch Christian Möller. Herzlich willkommen zurück. Ludwig van Beethoven, der ist als launischer, ruppiger, jähzorniger Mensch bekannt geworden. Aber natürlich konnte er, wenn er einen Menschen mochte, auch ganz anders sein. Und Ferdinand Ries, der hat offenbar zu diesen Menschen gehört. Er hat dazu eine schöne Anekdote erzählt. Er schreibt, Beethoven hatte mich wirklich lieb und gab mir davon einen sehr komischen Beweis einmal in seiner Zerstreuung. Als ich nämlich von einer Reise zurückkam und in sein Zimmer trat, wollte er sich eben rasieren und war bis an die Augen eingeseift. Er sprang auf und umarmte mich herzlich und siehe da, er hatte die Schaumseite von seiner linken Wange auf meine rechte so vollständig übertragen, dass er auch nichts davon zurückbehielt. Solche Einblicke, die bekommt man von Beethovens Schüler Ferdinand Ries. Als Komponist steht er bis heute in Beethovens Schatten. Zu Recht oder Unrecht? Michael Lohse hat sich das mal genauer angeguckt.
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7: Stelle gesucht? Biete Sekretariatsjob bei einem musikalischen Genie. Hauptaufgaben sind Korrespondenzen mit Verlegern, das Kopieren von Noten und Botengänge. Bezahlung auf Anfrage. Bei Interesse wenden Sie sich bitte an Ludwig van Beethoven. Natürlich hat es eine solche Annonce nie gegeben. Dennoch hatte Beethoven einen Sekretär, der genau diese Aufgaben übernommen hat. Dabei war dieser Assistent selbst ein erfolgreicher Komponist. Sein Name Ferdinand Ries. Bis heute steht seine Musik klar im Schatten seines berühmten Arbeitgebers Beethoven. Zu Recht? Machen wir doch mal die Probe aufs Exempel mit der 7. Sinfonie in A-Moll von Ferdinand Ries. Ludwig van Beethoven soll die kompositorischen Qualitäten seines Schülers mit den wenig taktvollen Worten kommentiert haben. Er imitiert mich zu sehr. Ries, also ein bloßer Nachahmer? Ein Schattenmann? Auf den ersten Blick scheint es so. Beethoven eröffnet 4 seiner 9 Sinfonien mit einer langsamen Einleitung. Bei Ferdinand Ries ist das nicht viel anders. 5 seiner 8 Sinfonien beginnen mit einem langsamen Vorspiel. Nicht aber die 7. Hier kommt Ries ohne langes Vorgeplänkel gleich zur Sache. Er denkt sich ein packendes Thema aus, dessen Beginn mich an das düstere Vorspiel zu einer Oper erinnert. Gleichzeitig arbeitet Ries mit verschiedenen Motivfragmenten, deren kurze Abfolge nicht nur originell wirkt, sondern mit ihrer schnellen Taktung richtig modern. Ferdinand Ries stammt aus Bonn. Da klingeln sicher die Ohren. Beethoven kommt doch auch aus Bonn. Richtig. Nur, dass der 14 Jahre früher dort geboren wurde. Es gibt aber noch weitere Verquickungen zwischen ihnen. Denn beide Väter sind Musiker. Beethovens Vater ist Sänger und Papa Ries Geiger und Kapellmeister. Außerdem gibt Ries Senior Beethoven Junior Geigenunterricht. Und Ries Junior?
8: Ich bin im Jahr 1784, den 29. November, in Bonn geboren. Wurde sehr früh zur Musik bestimmt, weil mein Vater Direktor der kleinen, aber schönen Kapelle des Kurfürsten von Köln war. Ich zeigte früh Lust zur Komposition und arbeitete alles durcheinander.
7: Ferdinand Ries ist schon früh viel unterwegs. Über München kommt er nach Wien, wo er Schüler wird von, genau, Ludwig van Beethoven. Man kennt sich inzwischen und Beethoven hat Vertrauen in Ries gefasst, was bei ihm nicht allzu häufig vorkommt. Danach begegnen wir Ries wieder in Bonn, dann in Paris, wieder Wien. Ausgedehnte Tourneen als Pianist führen ihn bis nach Russland, dann London. Hier höre ich einfach mal auf, denn die Kette seiner Wohnorte ist fast so lang wie sein Werkverzeichnis. Aber nur fast, denn Ries hat rund 300 Werke hinterlassen, quer durch alle damals gängigen Gattungen, darunter eben auch 8 Sinfonien. ganz schön gewitzt, dieser Ries. Das zeigt sich schon im ersten Satz seiner siebten. Markante, abwechslungsreiche Themen, spielerischer Umgang mit alten Formmodellen, überraschende harmonische Wendungen. Vor allem greift er auf ein Stilmittel zurück, das schon Beethoven zur Perfektion getrieben hat, das Abspalten einzelner Thementeilchen. Wie ein Physiker bringt er kleinste Partikel in eine neue Umlaufbahn und konstruiert daraus etwas Neues. Sein Tonfall ist dabei nicht mehr rein klassisch, sondern auch schon romantisch.

0: Es ist das Jahr 1835. Beethoven und Schubert sind bereits einige Jahre tot. Komponisten wie Robert Schumann und Felix Mendelssohn gelten als die jungen Wilden. Ries ist 50 Jahre alt und blickt auf ein Leben als Tausendsasser zurück. Klavierlehrer bei Bankern und Kaufleuten, Beethovens Angestellter, erfolgreicher Pianist, Direktor der Philharmonic Society in London. Am 1. Juli 1835 schreibt Ries seinem Bruder aus Frankfurt:
1: Von Wien aus haben eine Gesellschaft Liebhaber eine Symphonie bei mir bestellt. Sie wird nicht schlecht, das kann ich dir sagen.
0: Um wen es sich bei diesem mysteriösen Auftraggeber handelt, wissen wir leider nicht. Auch nähere Umstände zur Entstehung sind nicht bekannt. Ries gibt dem neuen Werk die Opuszahl 181 und verkauft es an einen obskuren Wiener Kunstverlag und Spielwarenhersteller. Der überlässt nur wenige Wochen später die Rechte einem anderen Verleger. Doch im Druck erscheint die neue Sinfonie nicht. Auch von einer Aufführung zu Ries Lebzeiten ist nichts bekannt. Die Erstausgabe erscheint, jetzt halten Sie sich fest, erst im Jahr 2004.

Dabei gefällt das Werk durch Charme und farbige Orchestrierung. Auf den ersten schnellen Satz folgt ein Larghetto con moto mit einem warmtönenden Beginn in den Streichern und einem kommentierenden Echo der Bläser.

Manchmal hat man in diesem Satz den Eindruck, Franz Schubert steht Ries noch näher als Beethoven. Diese Farben der Holzbläser, das Schlängeln durch verschiedene Harmonien und der Rhythmus eines Wanderers.

0: Reaktionen auf das neue Werk sind mangels Uraufführung Fehlanzeige. Dabei haben seine früheren Sinfonien viel Lob bekommen. Über die fünfte schrieb ein Rezensent:
1: Es ist dies eines jener Werke, die das Genie seines Verfassers in der eigenständigsten und eindrucksvollsten Sprache darstellen. Es ist überaus einfalls- und abwechslungsreich und daher war seine Wirkung sofort zu spüren.
0: Und auch mit seiner sechsten ist Ries 1826 nach eigenen Angaben sehr erfolgreich.
2: Meine Symphonie, die letzte aus D-Dur, ist von allen Sachen, welche gegeben worden sind, am vorzüglichsten exekutiert und applaudiert worden.
0: Sogar der preußische König Wilhelm III. Übermittelt seine Anerkennung.
1: Seine Majestät, der König von Preußen, der es sich zur Gewohnheit gemacht hat, alle großen Erfolge in Kunst und Wissenschaft gebührend zu würdigen, hat Herrn Ferdinand Ries einen mit Brillanten besetzten Ring und einen liebreichen Brief überreichen lassen.

Mann hat seinen Stil gefunden, auch wenn sich Beethovens Einfluss natürlich nicht verleugnen lässt. Ries' Musik atmet die Unruhe einer turbulenten Epoche, vor allem die Zeit des eroberungswütigen Napoleon. Ries muss selbst mehrfach fliehen, damit er nicht zum Militär eingezogen wird. Dabei ist er offensichtlich kampfuntauglich, denn seit einer Pockenerkrankung in Kindertagen ist er auf einem Auge erblindet. Im Scherzo wechselt Ries zwischen zwei verschiedenen Taktarten. So entsteht ein spannungsgeladenes Gemisch, ein instrumentales Feuerwerk, als wolle Ries noch einmal die Stürme früherer Jahre einfangen.

0: das 19. Jahrhundert mag originellere Komponisten hervorgebracht haben, aber Ohrwürmer konnte er. Bei solchen Melodien würde man am liebsten sofort mitsummen. Wenn das ein Zeichen großer Musik ist, dann ist Ferdinand Ries ein Riese. Ferdinand Ries ist heute vor allem als Beethovens Sekretär und einer seiner ersten Biografen in Erinnerung. Zu Unrecht gerät sein umfangreiches Schaffen als Komponist in den Hintergrund. Immerhin im Rheinland weiß man, was sich gehört. Auf dem Kölner Heumarkt steht seit 1878 ein großes Reiterdenkmal. Groß und imposant sieht man den preußischen König Friedrich Wilhelm III. Auf einem Pferd. Darunter befindet sich ein Musikrelief, eine Art Pantheon deutscher Komponisten aus der Sicht der 1870er Jahre. Und wen sehen wir da neben Beethoven, Mendelssohn und Karl Maria von Weber? Richtig, Ferdinand Ries. Hatte Ries zu Beginn seiner 7. Sinfonie noch auf eine langsame Einleitung verzichtet, schreibt er jetzt am Anfang des Finalsatzes ein Largo mit festlichen und langgezogenen Bläserakkorden. Dieses Largo wird im weiteren Verlauf nochmal wiederholt. Ziemlich raffiniert gebaut, dieser Satz. Die schnellen Abschnitte im Finale sind mit Allegro vivace überschrieben. Auch hier entwickelt Ries radikale Klangideen mit eingängigen Themen, die er packend und kraftvoll orchestriert. Als Ries im Jahr 1824 aus England vorübergehend in seine rheinische Heimat zurückkehrt, schreibt die Zeitschrift Harmonikon:
1: Als Komponist ist Herr Ries offenkundig ein Jünger der Beethoven-Schule. Doch er ist zu erfinderisch und zu selbstständig, als dass er ein Nachahmer wäre. Und viele seiner Werke zeugen von einer kompositorischen Originalität, die ihm einen Platz unter den großen Meistern der Zeit gewährt.
0: Sein Spätwerk dagegen gerät bald nach Ries Tod 1838 im Alter von nur 53 Jahren in Vergessenheit. Dabei zeigt dieser hochproduktive und vielseitige Komponist gerade in der 7., seinem letzten vollendeten sinfonischen Werk, dass er sich von seinem großen Vorbild Beethoven emanzipiert hat. Wie gut, dass dieses Meisterstück 2004 endlich dem Nachlass entrissen und veröffentlicht wurde. So können Orchester wie die finnische Tapiola-Sinfonietta, die Sie gerade hören, seinem Erbe neues Leben einhauchen.

Die WDR3-Lieblingsstücke hören Sie um 18 Minuten nach 12 heute mit Christian Möller. Und ich muss ganz ehrlich sagen, an dem Reiterstandbild auf dem Kölner Heumarkt, da bin ich bisher auch immer einfach dran vorbeigelaufen. Muss ich mir vielleicht nochmal genauer anschauen, dieses Relief von einigen berühmten Komponisten, wo Ferdinand Ries gleichberechtigt neben seinem Lehrer Ludwig van Beethoven steht. Das waren die WDR3 Meisterstücke heute über die 7. Sinfonie von Ferdinand Ries. Michael Lohse hat Ihnen den Beitrag von Christoph Fratz präsentiert. Und die Tapiola-Sinfonietta, die er da am Schluss erwähnt hat, das finnische Kammerorchester, die hören wir jetzt auch. Und das Orchester ist gerade dabei, nach und nach alle Sinfonien von Ferdinand Ries einzuspielen. Und hier sind sie jetzt eben mit der Nummer 7. Janne Niesonen ist der Dirigent.

Janne Niesonen hat die Tapiola Sinfonietta geleitet. Das war die 7. Sinfonie in A-Moll, Opus 181 von Ferdinand Ries. Der ist für viele bis heute vor allem der Schüler von Ludwig van Beethoven. Dagegen kann man bei Beethoven, der die Musikgeschichte so sehr umgekrempelt hat, fast manchmal ein bisschen vergessen. Der ist ja selbst auch mal Schüler gewesen, bei Joseph Haydn unter anderem, auch wenn er selber später gesagt hat, er hätte von Haydn absolut gar nichts gelernt, was wiederum absolut nicht stimmt. Unter anderem den musikalischen Humor, den hat er mit Haydn auf jeden Fall gemeinsam und sich bestimmt auch bei ihm ein bisschen abgeguckt. Und für den gibt's hier jetzt noch ein Beispiel. Haydns Fantasie für Klavier in C-Dur. In einem Augenblick großer Laune habe ich ein neues Capriccio für das Pianoforte vollendet, dessen Geschmack, Eigenart und besondere Konstruktion bei Kennern wie Liebhabern sicher Beifall finden werden. Es ist einteilig, ziemlich lang, aber nicht besonders schwer, schreibt Haydn 1789 an seinen Verleger. Über die Frage schwer oder nicht kann man sich sicherlich streiten, aber Jekaterina Derzhavina, die es für uns jetzt spielt, hat damit gar kein Problem.

0: Jekaterina Derschawina war das mit der Fantasie in C-Dur für Klavier von Josef Haydn. Und das war's von den WDR3 Lieblingsstücken für heute. Hier übernimmt nach den Nachrichten gleich Daniel Hope. Bei ihm geht's um die Beziehung von Georges Sand und Frédéric Chopin. Ich bin Christian Möller. Ich sag vielen Dank fürs Zuhören und wünsche Ihnen noch einen schönen Sonntag mit WDR3.
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3: Es ist 13 Uhr. 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
4: Die Nachrichten mit Katja Ruppenthal. Guten Tag. Die Eisenbahn- und Verkehrsgewerkschaft EVG warnt vor dem Start des italienischen Bahnunternehmens Italo in Deutschland. Die EVG befürchtet laut Bild am Sonntag, dass mindestens 16 Städte vom ICE- und IC-Verkehr abgekoppelt werden könnten, auch in NRW. Abelo Afakama, WDR aktuell. Warum hat die EVG diese Sorge?
5: Italo will ab 2028, also nicht mal 2 Jahren, in den deutschen Markt einsteigen und der Bahn Konkurrenz machen mit 30 Zügen. Und zwar auf Strecken, die lukrativ sind. Zum Beispiel München, Frankfurt, Köln, Dortmund. Die EVG befürchtet, wenn die Bahn auf solchen Hauptstrecken weniger Geld verdient, könnte sie ICE- und IC-Verbindungen an kleineren Bahnhöfen streichen, um zu sparen. In NRW wären demnach Aachen und Münster betroffen. Reisende müssten dann also beispielsweise langsamere Regio-Züge nutzen. Die EVG fordert deshalb, dass Italo sich nicht nur quasi die Rosinen rauspickt, sondern von der Politik verpflichtet wird, mit seinen Fernzügen dann auch die kleineren Bahnhöfe anzufahren. Klar ist aber auch, dass das Ganze jetzt erstmal das ist, was die EVG befürchtet.
4: In Genf in der Schweiz wollen am Nachmittag tausende Kapitalismuskritiker demonstrieren. Anlass ist das Treffen der Staats- und Regierungschefs der G7 ab morgen im benachbarten Evian in Frankreich. Aus Genf, Angela Ulrich für WDR aktuell.
6: Genf wappnet sich. Mehr als 7000 Polizisten und Soldaten sind im Einsatz. Zahlreiche Geschäfte, Banken und Hotels haben ihre Schaufenster mit Sperrholzplatten verbarrikadiert. Die Sorge ist groß, dass es zu Ausschreitungen kommt, wie vor über 20 Jahren. Damals, 2003, fand in Evian auch ein G8-Gipfel noch mit Russland statt. In Genf kam es zu schweren Krawallen. Läden wurden geplündert. Es gab einen Schaden in Millionenhöhe. Die Demos jetzt werden von einer No-G7-Koalition aus mehreren Dutzend Gruppen veranstaltet. Sie rufen zu friedlichem Protest auf.
4: Weitere Meldungen im Überblick. Die deutsche Fußballnationalmannschaft steigt heute ins WM-Geschehen ein. Gegner im ersten Vorrundenspiel ist der Karibikstaat Curaçao. Bundestrainer Julian Nagelsmann verkündete kurz vor der Begegnung, alle Spieler des deutschen Teams seien fit, inklusive Torhüter Manuel Neuer. Die Partie Deutschland gegen Curaçao wird um 19 Uhr in Houston angepfiffen. Die Schweizer haben heute über eine Obergrenze für die Bevölkerung abgestimmt. Die rechtskonservative SVP wollte die Zuwanderung begrenzen und die Einwohnerzahl bis 2050 bei 10 Millionen deckeln. Nach ersten Hochrechnungen ist der Vorschlag gescheitert. In Böhnen im Kreis Unna hat ein Windrad Feuer gefangen. Es kommt zu einer großen Rauchentwicklung. Die Rauchwolke zieht gerade Richtung Hamm. Anwohner sollen im Bereich Pelkum, Lerche vorsichtshalber Türen und Fenster geschlossen lassen.
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4: Am Flugplatz Bad Sassendorf in Südwestfalen hat es am Vormittag einen zweiten Anlauf zu einem ungewöhnlichen Fallschirmsprung gegeben. 28 Springer haben versucht, die Buchstaben NRW und eine 80 am Himmel zu bilden. Eine Aktion zum 80. Landesgeburtstag. Gestern musste der Sprung aufgrund des Wetters verschoben werden. Ob's heute geklappt hat, dazu Heinrich Buttermann für WDR aktuell.
7: Es hat hier gerade sehr großen Jubel im Videoraum gegeben, wo man sich dann die Luftaufnahmen angeschaut hat. Und dann war auf einmal die 80 sehr, sehr deutlich zu sehen. Und damit war zum Beispiel ein Teil der Aufgabe erfüllt. Komplett hat man es nicht geschafft. Das NRW hat man gar nicht mehr probiert, weil es einfach viel zu windig war. Die ganzen letzten Tage schon. Und man hatte nur diesen einen einzigen Versuch. Und da hat man dann gesagt, okay, zumindest die 80 wollen wir haben. Das hat geklappt, da ist man stolz drauf. Und mit dem Foto wird dann auch Nordrhein-Westfalen für seinen Geburtstag werben.
4: Das war WDR aktuell. Und das Wetter in Nordrhein-Westfalen. Am Nachmittag ist es mal mehr, mal weniger bewölkt. Örtlich ist es auch mal länger sonnig. Es können aber auch ein paar Schauer fallen und es wird wieder sehr windig mit starken Böen. In Lemgo bis 17 Grad, in Steinfurt bis 18 und in Krefeld bis 19 Grad. Morgen ist es erst bewölkt, aber trocken. Später lockert es auf bei 12 bis 22 Grad. Die Zeit 13.04 Uhr.
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Maria João Pires spielte das Regentropfenprelüd von Frédéric Chopin. Chopins Musik begleitet mich seit vielen Jahren. Sie ist für mich wie ein leises Zwiegespräch, voller Poesie, Verletzlichkeit und eine Wahrheit, die sich nie aufdrängt, sondern einfach da ist. Es hält sich hartnäckig die Legende, dass Frédéric Chopin das soeben gehörte Stück auf Mallorca komponiert hat, als der Regen unablässig auf seine Unterkunft in Valldemossa trommelte. Er war 1838 zusammen mit seiner Lebensgefährtin George Sand auf die Mittelmeerinsel gereist, um seine Tuberkulose zu kurieren. Das sollte ihm nicht gelingen. Er hatte nur noch ein Jahrzehnt zu leben. George Sand ist 3 Jahrzehnte nach ihm gestorben. Am 8. Juni jährte sich ihr Todestag zum 150. Mal. Dem Paar Frédéric Chopin und George Sand ist aus diesem Anlass die heutige Ausgabe von WDR3 persönlich gewidmet, zu der sie Daniel Hope sehr herzlich begrüßt. George Sand und Frédéric Chopin waren für die Pariser eine unversiegbare Quelle des Klatsches. Über nichts ist mit Blick auf Chopin mehr geschrieben worden, als über sein Verhältnis zu dieser extravaganten, zigarrerauchenden Schriftstellerin in Männerkleidern. Filmreif war schon die Herkunft von George Sand. Geboren wurde sie als Amantine Aurore Lucille Dupin de Franqueuil. Sie stammte von August dem Starken und seiner Mätresse Marie Aurore von Königsmark ab. Es folgt eine lange Reihe von Blaublütern, Mätressen und unähnlichen Kindern, bis Maurice François Dupin, ein Colonel in Napoleons Grande Armée, die Modistin Sophie Victoire de la Borde heiratete. Die war bereits hochschwanger und hatte schon ein unähnliches Kind. Ein knappes halbes Jahr, bevor sich der erste Konsul in Notre-Dame zum Kaiser der Franzosen krönte, kam Amantine Aurore Lucille Dupin de Franqueuil zur Welt. Der folgende Krönungsmarsch von Jean-François Le Sueur erklang am 2. Dezember 1804 in der Kathedrale Notre-Dame von Paris zur Krönung Napoleons I.

Das war der Krönungsmarsch von Jean-François Lesueur, der am 2. Dezember 1804 in der Kathedrale Notre-Dame von Paris zur Krönung Napoleons des I. erklungen ist. Wir haben eine Aufnahme mit dem Bläserensemble Guy Touvron und dem Orchester der Kapelle St. Petersburg unter Wladislaw Ternutschenko gehört. Ein halbes Jahr vor der Krönung Napoleons hatte Amantine Aurore Lucille Dupin de Franqueuil in Paris das Licht der Welt erblickt. Vermutlich hat ihr Vater im Standesamt einen Spickzettel gebraucht. Jedenfalls können wir alle froh sein, dass sich das Mädchen später ein so markantes Pseudonym wie George Sand zugelegt hat. 1831 begann sie zusammen mit ihrem damaligen Geliebten Jules Sandeau für die Zeitung Le Figaro zu schreiben. Gemeinsam verfassten sie einen Roman unter dem gemeinsamen verwendeten Pseudonym J. Sand, woraus sie schließlich ihren Künstlernamen Georges Sand abgeleitet hat. Unterdem hat sie auch ihren ersten allein verfassten Roman Indiana herausgegeben. Die kurze Zusammenfassung ihrer Herkunft sagt eine Menge aus über George Sand. Sie machte ihrem Urahn August dem Starken jedenfalls alle Ehre, indem sie sich couragierter gab, als es einer Frau damals zustand. Und so, wie ihre Vorfahren ständig an irgendwelchen Standesgrenzen vorbeigeschrammt sind, pfiff auch sie auf alle Konventionen. Und natürlich stand sie auf Seiten der Revolution, welche es auch immer gerade war.

In einer Aufnahme aus den 1920er Jahren hörten wir Ignaz Friedmann mit der sogenannten Revolutionsetüde von Frédéric Chopin. Am 5. Oktober 1831 war Chopin in Paris angekommen. Er war ein politischer Emigrant. Nach dem Wiener Kongress hatte Warschau unter russischer Vorherrschaft gestanden und nach dem Novemberaufstand von 1830 setzte der russische Zar einen Statthalter ein. Viele Polen verließen das Land, darunter auch Frédéric Chopin. Erstaunlicherweise wurde er sehr schnell von der vornehmen Pariser Gesellschaft akzeptiert, was ihn selbst überrascht hat. Ich sitze zwischen Botschaftern, Fürsten, Ministern und ich weiß nicht einmal, durch welches Wunder, denn selbst habe ich mich nicht vorgedrängt, hat er in einem Brief geschrieben. Chopins erste große Liebe hatte er in der Heimat zurückgelassen. Sie hatte noch an seinem Abschiedskonzert mitgewirkt. Die Sängerin Konstanzia Gladkowska. Chopin war ihr mit 19 Jahren im Konservatorium begegnet und sofort in eine romantische Schwärmerei verfallen. Seine Gefühle hat er natürlich auch musikalisch ausgedrückt, zum Beispiel in den beiden Klavierkonzerten.

Christian Zimmermann spielte den Larghetto-Satz aus dem Klavierkonzert in F-Moll, Opus 21 von Frédéric Chopin. Er wurde begleitet vom polnischen Festivalorchester, das er auch selbst vom Flügel aus geleitet hat. Seiner zweiten großen Liebe ist Chopin in Dresden begegnet. Er kannte Maria Wodzinska schon seit ihrer Kindheit aus Warschau. Inzwischen war sie 16 Jahre alt und eine begabte Pianistin, die mit Hingabe seine Werke spielte. Sie hatte Chopin eingeladen, sie in Dresden zu besuchen. Chopin hat für sie einen Walzer komponiert, der erst nach seinem Tod erschienen ist, weil er Maria das Manuskript geschenkt hatte. Diese Walze erinnert an den langsamen Satz aus dem F-Moll-Konzert, den wir gerade gehört haben. Außerdem hat Chopin das Lied »Der Ring« in Maries Stammbuch notiert.

Marius Quercen sang das Lied »Der Ring« von Frédéric Chopin. Nelson Görner begleitete ihn an einem Pleyel-Flügel, wie ihn Chopin so geliebt hat. Chopin hatte dieses Lied seiner großen Liebe Maria Wodzinska ins Album geschrieben. Das war quasi ein Verlöbnis, denn die beiden wollten heiraten. Chopins Antrag wurde von der Familie wohlwollend aufgenommen. Allerdings sorgte man sich um seine Gesundheit. Chopin litt schon damals unter einem anhaltenden Husten. Man kam überein, dass er zunächst den ärztlichen Anweisungen folgen und sich auskurieren sollte. So ging Chopin auf Reisen und begegnete in der Pariser Wohnung von Franz Liszt jener Frau, die sein Leben verändern sollte, George Sand. In ihr traf er eine fürsorgliche und warmherzige Frau, mit der er auf Augenhöhe verkehrt konnte.

Samson François spielte die Mazurke in B-Dur, Opus 17 Nummer 1 von Frédéric Chopin. In Paris spielte Chopin in den aristokratischen und großbürgerlichen Salons. Der Liszt-Schüler Wilhelm von Lenz hat ihn mal gefragt, wie er seine Werke vor Konzerte übe. Die Antwort war erstaunlich. Er spiele nur ein bisschen Bach. Eigene Werke übe er nie. Als der erfolgsverwöhnte Liszt ihm zum ersten Mal spielen hörte, war er sehr erstaunt. Einen so großen Virtuosen hatte er nicht erwartet. Und das, obwohl Chopin immer relativ leise spielte und einen großen Saal nicht recht mitreißen konnte. Er gab auch zu, sich vor großen Menschenansammlungen eher zu fürchten. In Paris hat Chopin viele freundschaftliche Beziehungen knüpfen können. Man vertraute ihm auch gern die pianistische Ausbildung höherer Töchter an. Chopin hat diesem Schüler- und Freundeskreis zahlreiche Werke gewidmet. Stücke, die er nicht unbedingt gedruckt sehen wollte, schrieb er den Damen manchmal in ihre Stammbücher. Bei all dem fällt auf, dass George Sand nicht unter den Widmungsträgerinnen ist. Andererseits gibt es eine Reihe bedeutender Werke ohne Widmung, gerade aus dem ersten Jahr ihrer Beziehung. Es kann also gut sein, dass er sie ihr zugedacht hat. Dazu gehört zum Beispiel das Nocturne, Opus 37, Nummer 1.

Nelson Frere spielte das Nocturne G-Moll, Opus 37, Nummer 1 von Frédéric Chopin aus dem Jahr 1838, dem Jahr, in dem die Liebesbeziehung zu George Sand begann. Die Schriftstellerin hatte 1822 einen mittellosen Leutnant geheiratet, mit dem sie zwei Kinder hatte, Maurice und Solange. George Sand hatte bald mehrere Liebesaffären und das Paar ließ sich 1836 wieder scheiden. Sie bekam das Anwesen ihrer Großmutter in Nantes und das Sorgerecht für ihre Tochter, er das Nutzungsrecht für das Pariser Stadthaus und das Sorgerecht für den Sohn. Maurice lebte allerdings nicht bei seinem Vater, sondern in einem Internat, gelegentlich auch bei seiner Mutter. Zwei Jahre nach ihrer Scheidung begann das Verhältnis zwischen George Sand und Chopin.

Alice-Sara Ott spielte das A-Moll-Prelude Opus 28 Nummer 2 von Frédéric Chopin. Von diesem Stück gibt es auch eine Abschrift von der Hand George Sands. George Sands Landhaus in Nantes lag idyllisch am Ortsrand, etwa 70 Kilometer südwestlich von Bourges und ungefähr 300 Kilometer von Paris. Das schlossartige Haus war von einem schönen Park umgeben, auf den Chopin von seinem Fenster im Obergeschoss blicken konnte. Vom Schlafzimmer George Sands war er nur durch die Bibliothek getrennt. Sie hatte für ihn extra einen Pleyel-Flügel aus Marseille bestellt. Chopin konnte bis auf die Mahlzeiten völlig frei über seine Zeit verfügen und fühlte sich wie im Paradies. Bei den Kindern hatte er vermutlich keine besonders große Autorität, er bemühte sich aber um ein gutes Verhältnis. George Sands Sohn, Maurice, verhielt sich ihm gegenüber reserviert. Wenige schwierige war es mit Solange, die Chopin sympathisch fand und der er Klavierunterricht gab. Von seinem Freund und Sekretär Julian Fontane ließ er sich vierhändige Stücke von Karl Maria von Weber schicken, um sie mit ihr zu spielen.

Rolf Junghans und Bradford Tracy spielten auf einem historischen Hammerflügel das Andante con Variazioni aus den 6 Stücken für Klavier zu 4 Händen Opus 3 von Karl Maria von Weber. Frédéric Chopin hat solche Stücke mit der Tochter von George Sand in deren Landhaus gespielt. Fast 10 Jahre lebte Chopin mit George Sand zusammen. Es waren vermutlich die glücklichsten seines Lebens. Die Familie hielt sich entweder in Paris oder in Nohant auf. Dort widmete Chopin 1846 dem zweiten Hund von George Sand einen Galopp für Klavier in Astur. Partie d'Ib steht auf dem Autograph. So hieß nämlich der Hund.

Anatol Ugorski spielte einen Galopp in Astur, mit dem Chopin den Hund porträtierte, der mit ihm und Georges Sand in Nantes lebte. Das kurze Stück spiegelt eine glückliche und entspannte Atmosphäre wider. Zu den regelmäßigen Gästen gehörte auch die Sängerin Pauline Viardot. Sie wurde 1821 als Tochter eines spanischen Tenors in Paris geboren und war auch eine begabte Pianistin, Komponistin und Konzertveranstalterin. Mit knapp 90 Jahren ist sie in Paris gestorben. Pauline Viardot war mit Chopin befreundet, der ihre Kunst sehr schätzte. Auch Rossini hat große Stücke auf sie gehalten. Ihre Zeitgenossen bezeugen die weit gefächerten Talente der Viardot. Als Komponistin war sie eine Schülerin von Anton Reicher. Vor allem wusste sie genau, wie man für die Gesangsstimme zu schreiben hat, weshalb ihre Lieder noch heute geschätzt werden, zum Beispiel von Cecilia Bartoli. Pauline Viardot hat eine große Zahl von Liedern komponiert, sprach selbst 5 Sprachen und hat neben deutschen, französischen und italienischen sogar russische Dichte vertont. Eine Besonderheit sind ihre Chopin-Bearbeitungen. Der vom Belcanto beeinflusste Chopin inspirierte die Lied- und Opernsängerin Pauline Viardot. Hier ein Beispiel, das Lied La Fête. Ihm liegt die Chopin-Mazurke in S-Moll Op. 6 Nummer 4 zugrunde. Giorgi Dombrady wird begleitet vom Lambert Bumeler am Klavier. Und zuvor spielt uns Arthur Rubinstein noch das Original.

Wir hörten die aus Ungarn stammende Mezzosopranistin Gyögi Dombrady mit dem Lied La Fête. Die Komponistin Pauline Viardot hat ihrem Lied Chopins S-Moll Mazurka Opus 6 Nummer 4 zugrunde gelegt. Der Pianist war Lambert Boumeleur. Pauline Viardot hat Georges Sand 1842 zu ihrem Roman Consuelo inspiriert, der in Venedig des 18. Jahrhunderts spielt. Es geht um eine Sängerin, die aus ärmsten Verhältnissen stammt und sich gegen alle Widerstände durchsetzt. In seinen Memoiren schreibt Hector Berlioz übrigens von einer Oper mit dem Titel Consuelo aus dem Jahr 1846, die von Giovanni Battista Giordigiani stammt. Der war Jahrgang 1795 und Berlioz erwähnte ihn als hervorragenden Gesangslehrer am Prager Konservatorium. Diese Oper liegt der Roman von Georges Sand zugrunde. Zu der Idylle auf dem Land, wo Chopin und Sand lebten, passte es, dass Georges Sand für den Maler Eugène Delacroix auf dem Hängeboden ein Atelier einrichten ließ. Dieser hat über seine Zeit bei Georges Sand geschrieben: »Das Haus ist sehr angenehm und die Gastgeber überbieten sich mir gegenüber in Liebenswürdigkeiten. Ab und zu trägt der Wind durch das zum Garten hin offene Fenster Klänge vom Spiel Chopins herein, dazu den Gesang der Nachtigallen und den Duft der Rosen.« 1846 und 47 komponierte Chopin in Nantes seine Barcarolle. Das Autograph vertraute er dann Delacroix an, damit der es sicher zum Verleger in Paris bringen sollte.

Das war die Barcarolle in Fis-Dur, gespielt von Rafał Blechacz. Chopins Musik ist tief in der polnischen Kultur verwurzelt. Er ließ sich von den traditionellen Tänzen wie der Mazurka und der Polonaise inspirieren und integrierte deren Rhythmen und Melodien in seine Werke. Gleichzeitig war Chopin vom italienischen Belcanto-Stil beeinflusst. Besonders die Opern von Bellini hat er in Paris häufig gehört. Diese Vorliebe für gesangliche Melodieführung zeigt sich deutlich in Chopins Nocturnen. Die lyrischen Bögen und die melodische Raffinesse erinnern an Arien. Diese Verbindung aus polnischer Volksmusik und italienischem Belcanto machte Chopin zu einem der innovativsten Komponisten seiner Zeit. Wir hören nun eine seiner bekanntesten Polonaisen. Die Polonaise in As-Dur Opus 53, die später den Beinamen die Heroische bekommen hat. Sie gilt als Paradebeispiel für Chopins virtuosen Stil, der brillante Technik mit tiefem musikalischen Ausdruck verbindet.

Marta Argerich spielte die Polonaise in Astur, Opus 53, die sogenannte Eroik von Frédéric Chopin aus dem Jahr 1842. Ein besonderes Kapitel in der Beziehung zwischen Chopin und George Sand ist der Aufenthalt auf Mallorca. Chopin sehnte sich immer mehr nach südlichen Sonne und ständig hatte ihm die Ärzte geraten, eine Kur zu machen. Im Herbst 1838 fuhr die Familie mit der Postkutsche und dem Postschiff auf die Insel, die sich jedoch als nicht besonders gastlich erwies. Offensichtlich nahm die Bevölkerung Anstoß an ihrer wilden Ehe. Das Wetter war schlechter als gehofft und die Suche nach einem geeigneten Quartier gestaltete sich schwierig. Schließlich fanden sie eine Villa auf dem Land, von der aus Chopin Wanderung unternehmen konnte. Eines Tages schlug dabei das Wetter um. Ein kalter Wind fegte und Chopin fing sich eine schwere Bronchitis ein, und das bei seiner Tuberkulose. Dazu kamen sinnflutartige Wolkenbrüche, denen das alte schwache Dach der Villa nicht gewachsen war. Es gab auch keine Öfen. Die offenen Feuerstellen verbreiteten Qualen, der Chopin zusätzlich Qualen verursachte. Schließlich fand man eine Unterkunft in der Kartause von Valdemossa, einem ehemaligen Kloster, deren Räume für die Besucher erst hergerichtet werden mussten. Der Klavierbauer Pleyel schickte ein Instrument aus Paris. All das funktionierte nur, weil sich Georges Sand als überaus talentierte Organisatorin erwies. Sie pflegte den kranken Chopin, besorgte eine Ziege und ein Schaf, um die Ernährung zu sichern, unterrichtete die Kinder und arbeitete nachts als Schriftstellerin. Schließlich entschloss sich Georges Sand im März zur Rückreise, weil sie dem gesundheitlichen Verfall Chopins nicht länger zusehen wollte. Dieses dramatische Kapitel, das George Sand in ihrem Reisebericht »Ein Winter auf Mallorca« einer breiten Leserschaft zugänglich gemacht hat, ist eine unversiegbare Quelle für musikalisch-literarische Programme. Mein langjähriger Freund Sebastian Knauer, mit dem ich oft zusammen aufgetreten bin, ist mit einem solchen Programm vor einigen Jahren zusammen mit der großartigen 2019 verstorbenen Schauspielerin Hannelore Elsner auf Reisen gegangen. Hier ein Ausschnitt aus dem Reisebericht mit Chopin-Stücken kombiniert.

Im Laufe von 8 Jahren, in denen ich täglich in das Geheimnis seiner Inspiration und seines musikalischen Meditierens eingeweiht wurde, enthüllte mir sein Klavierspielen den Fluss und den Stau, den Sieg und die Marter seiner Gedanken. Ich verstand ihn, wie er sich selbst verstand. Ein außenstehender Kritiker hätte ihn sicher veranlasst, sich allgemein verständlicher auszudrücken. In seiner Jugend hatte Chopin zuweilen fröhliche, kugelrunde Einfälle gehabt. Polnische Lieder und Romanzen von bezaubernder Schlichtheit und Anmut, die noch unveröffentlicht sind. Auch einige seiner späteren Kompositionen sind wie kristallklare Quellen, in denen sich die strahlende Sonne spiegelt. Aber wie selten und kurz sind diese beschaulichen Anwandlungen. Das Trillern der Lerche im Blau und das würdevolle Gleiten des Schwans auf spiegelglattem See sind ihm wie Blitze der Schönheit des Adlers auf den Felsen Mallorcas. Der schrille Pfiff des Nordostwindes und die trostlose Gestalt der schneebehangenen Eiben versetzten ihn länger und nachdrücklicher in traurige Laune, als ihn der Duft der Orangenblüten, die anmutigen Schlingen der Weinranken und der maurische Gesang der Feldarbeiter froh stimmten. So stand es um ihn, in allen Dingen. Während er das eine Mal für innige Neigungen und das Lächeln des Geschicks empfänglich war, verknitterten ihn ein anderes Mal Tage und Wochen lang die Tapsigkeit einer sonst gleichgültigen Person oder unbedeutende Widrigkeiten des täglichen Lebens. Und seltsamerweise setzte ihm echter Schmerz weniger zu als ein kleines Wehweh. Es schien, als könnte er Leid erst einmal nicht fassen und es dann nicht empfinden. Es bestand keinerlei Beziehung zwischen der Tiefe seiner Gefühle und deren Ursache. Seinen kläglichen Gesundheitszustand ertrug er heldenhaft bei ernstlicher Gefahr, quälte sich jedoch fürchterlich mit harmlosen Unpässlichkeiten herum. Das war und ist wohl das Los aller Wesen mit überfeinertem Nervensystem. Mit seiner Überempfindlichkeit bei geringstem Anlass, mit seinem Abscheu vor dem Elend, war ihm natürlich Mallorca schon nach wenigen Krankheitstagen ein Greuel. Andererseits war er zu schwach für eine Rückreise. Als es ihm besser ging, war das Wetter so stürmisch, dass der Dampfer 3 Wochen lang nicht auslaufen konnte. Und er war das einzige Verkehrsmittel zum Festland, wenn man ihn überhaupt als solches bezeichnen wollte. Unser Aufenthalt in der Kartause von Valdemossa war infolgedessen eine Qual für ihn und eine Marter für mich. Obwohl er in der Pariser Gesellschaft freundlich, munter und charmant war, vermochte einen Chopin als Kranker in diesem engen und abgeschlossenen Kreis zur Verzweiflung zu bringen. Niemand konnte vornehmer, feinfühliger, selbstloser sein, dabei verlässlicher und loyaler in geschäftlichen Dingen, geistreicher im fröhlichen Beisammensein, kundiger und klüger in seinem Fachgebiet. Andererseits kam ihm leider auch niemand an Launenhaftigkeit, Argwohn und fieberhafter Fantasie gleich. Er war so hochgradig empfindlich, dass es fast unmöglich war, ihn nicht zu verletzen. Und so anspruchsvoll, dass man ihn kaum zufriedenstellen konnte. Aber all das war nicht seine Schuld, sondern lag an seiner Krankheit. Seine Seele wurde lebendig geröstet. Ein zerknittertes Rosenblatt, der Schatten einer Fliege, konnten ihn Blut speien lassen. Abgesehen von mir und den Kindern war ihm alles unter spanischem Himmel unsympathisch und zuwider. Er verging vielmehr vor ungeduldiger Erwartung der Abreise als vor Verlangen nach baldiger Beendigung der widrigen Lebensumstände.

Sebastian Knauer spielte die Polonaise in C-Moll, Opus 40, Nummer 2 von Frédéric Chopin. Davor hörten wir die Ballade Nummer 2 in F-Dur und Hannelore Elsner mit einem Ausschnitt aus dem Bericht von George Sand über ihre gemeinsame Reise mit Chopin nach Mallorca. Chopin muss sehr erleichtert gewesen sein, als er wieder im französischen Noant war. Dort ist auch seine Cellosonate entstanden. Sie gehört zu Chopins letzten Werken und ist eines der wenigen Kammermusikstücke, die er hinterlassen hat. Das Werk zeigt Chopins ernsthaftes Bemühen um eine konzentrierte, motivisch-thematische Arbeit, die seit der Wiener Klassik als Gütesiegel der Kammermusik galt. Chopin hat das Stück dem Cellisten Auguste Franchomme gewidmet, der ein berühmter Kammermusiker war. Chopin ist mehrfach mit ihm aufgetreten. Im Sommer 1847 kam es zum Bruch mit Georges Sand. Über die Gründe ist wenig bekannt. In Paris gab es eine Schülerin aus Schottland, die schon länger in Chopin verliebt war. Sie hieß Jane Stirling und sah nun ihre Chance gekommen. Jetzt schlug sie ihm vor, mit ihr nach London zu fahren, und Chopin willigte ein. Sie organisierte zahlreiche Auftritte und Empfänge, die er irgendwie über sich ergehen ließ. Zurück in Paris stellten dann die Ärzte Tuberkulose im Endstadium fest. 2 Monate später lag Chopin im Sterben. Auf seinem Wunsch hat Auguste Franchomme noch die ihm gewidmete Cellosonate gespielt.

Jacqueline Dupré und Daniel Barenboim spielten den dritten Satz aus der Cellosonate in G-Moll, Opus 65 von Frédéric Chopin. Das war WDR3 persönlich zum 150. Todestag der Schriftstellerin George Sand und zu ihrer ebenso intensiven wie widersprüchlichen Beziehung zu Frédéric Chopin. Nächste Woche begegnen wir uns in die höfische Welt von Ludwig dem 14., dem sogenannten Sonnenkönig. Und bis dahin verabschiedet sich Ihr Daniel Hupp.

0: 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Es ist 15 Uhr. 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
1: Die Nachrichten mit Katja Ruppenthal. Guten Tag.
2: Bei mir ist so, ich freue mich eher, dass ich jetzt meine erste Weltmeisterschaft erlebe als Spieler. Und ich habe eher Bock drauf, anstatt Nervosität.
1: Fußballnationalspieler Alexander Pavlovic ist begeistert, dass die WM jetzt fürs deutsche Team losgeht. Um 19 Uhr beginnt das Spiel gegen Curaçao. Wie wichtig ein Sieg zum Auftakt ist, dazu Silke Heine, WDR Sport.
3: Sehr wichtig. Das haben ja die beiden letzten Weltmeisterschaften gezeigt. 2018 und 2022 startete Deutschland mit Niederlagen ins Turnier, schied dann jeweils nach der Vorrunde aus. Das soll diesmal anders sein. Deutschland geht auch als klarer Favorit und mit viel Selbstvertrauen in die Partie gegen den WM-Neuling. Denn die letzten 9 Länderspiele wurden alle gewonnen. Heute soll Nummer 10 folgen. Da hat Curaçaos Trainer Urgestein Dick Advocat naturgemäß was dagegen. Er stärkt seinem Team den Rücken und traut ihm die Sensation zu. In der Abschlusspressekonferenz lobte der niederländische Taktikfuchs zwar Bundestrainer Julian Nagelsmann, versicherte aber auch, dass er der deutschen Mannschaft das Leben richtig schwer machen werde.
1: Die Schweiz bekommt offenbar keine Einwohnerobergrenze von 10 Millionen Menschen. Eine Initiative der rechten SVP wollte per Abstimmung die Zuwanderung und auch den Zuzug aus der EU begrenzen. Nach einem ersten Trend haben 55% der Schweizer dagegen gestimmt, vor allem in großen Städten wie Genf. Stefanie Dott erklärt für WDR aktuell, warum.
4: Hier sind wahnsinnig viele internationale große Firmen angesiedelt, die davon profitieren, dass auch die Menschen aus der gesamten EU hierher kommen können zum Arbeiten und von diesen Freizügigkeitsabkommen unter anderem profitieren. Und da scheinen sich die Leute und die Wähler sehr, sehr stark gegen diese Initiative entschieden zu haben. Und das bedeutet jetzt erstmal für den Bundesrat und auch für die allermeisten Wirtschaftsverbände ein großes Aufatmen. Die haben da ein Chaos politisch, ökonomisch befürchtet und wussten auch nicht vermutlich vorab, wie sie damit umgehen sollten, wenn diese Initiative angenommen wird. Und da sind sie jetzt erstmal noch dran vorbeigekommen.
1: Weitere Meldungen im Überblick. In Genf bereitet sich die Polizei auf eine Großdemonstration vor. Rund 60 Gruppen wollen heute Nachmittag gegen das G7-Gipfeltreffen ab morgen im benachbarten Evian protestieren. Die Polizei rechnet mit 50.000 Demonstranten. Beim Gipfel in Evian beraten die 7 mächtigsten Industrieländer zum Beispiel über die Kriege in der Ukraine und in Nahost. Das Deutsche Rote Kreuz ruft dazu auf, mehr Blut zu spenden. Gerade im Sommer sind Blutreserven knapper, weil zum Beispiel viele Menschen verreisen. Der Appell am heutigen Weltblutspendetag richtet sich auch an Jüngere. Zuletzt war die Zahl der Erstspender zurückgegangen. Auf der A3 in Oberhausen sorgt eine Baustelle für gute Nachrichten. Dort ist eine neue Brücke gebaut worden und sie ist deutlich früher fertig als geplant. Eigentlich sollte der Verkehr an der Stelle erst in 2 Monaten wieder rollen. Jetzt kann die Brücke auf der A3 aber schon morgen früh freigegeben werden.
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1: Das Feuer in einem Windrad in Böhnen ist so gut wie aus. Laut Feuerwehr beschränkt sich der Brand nur noch auf den Generator. Till Schwachenwalde, WDR aktuell.
5: Die Feuerwehr zieht sich jetzt nach und nach von dem brennenden Windrad zurück. Die Gefahr eines Übergreifens des Feuers auf Bäume und Büsche besteht nicht mehr. Die etwa 150 Meter vom Brandort entfernte Bahnstrecke zwischen Hamm und Dortmund bleibt allerdings erst einmal gesperrt. Zuerst müssen Experten die Statik des Windrads untersuchen. Dafür sind Fotos an eine Firma in Berlin geschickt worden. Dort werden die Aufnahmen jetzt ausgewertet. Erst wenn die Stabilität des Windrads ermittelt ist, können die Züge wieder fahren. Betroffen ist der Nah- und Fernverkehr. Die Bahnen werden umgeleitet und haben dadurch Verspätung.
1: Das war WDR aktuell. Und das Wetter in Nordrhein-Westfalen, es ist mal mehr, mal weniger bewölkt. Örtlich ist es auch mal länger sonnig. Es können aber auch ein paar Schauer fallen. Und es wird wieder sehr windig mit starken Böen. In Lüdenscheid bis 16 Grad, in Herford bis 18 und in Leverkusen bis 19 Grad. Morgen ist es erst bewölkt, aber trocken. Später lockert es auf bei 12 bis 22 Grad. Die Zeit 15.04 Uhr.
0: 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Wie prägt unsere Stimme eigentlich unsere Identität? Und was passiert, wenn sie sich verändert, zum Beispiel beim Singen? Hören wir rein in Der Klang der Vielfalt, ein Feature von Nele Denenkamp und Timo Stuckenberg.

0: Also ich hatte die Idee, dass wir so einen Ort haben, wo wir experimentieren können, ohne Angst oder so, dass das andere einen auslachen oder vor allem ohne diese Unsicherheit, die es sonst in anderen Chören gibt.
1: Wenn ihr macht alle ein bisschen. Ich spüre, wo die Zunge zum Gaumen geht und wieder runter.
2: Das ist da, etwa 30 Menschen stehen in einem luftigen Proberaum. Die Singenden formen einen Halbkreis. Ihre Augen fixieren den Chorleiter, Marius, der mit behutsamen Gesten die Gesangsübungen anleitet.
1: Denkt es, wir singen nur den hinteren Raum. Okay.
2: Mit ermutigenden Blicken entlockt er den Chormitgliedern ihre lauteste Stimme. Egal, wie sie gerade klingt, einmal klang oder klingen soll.
0: Da war auch diese Sehnsucht nach einem Ort zum Spielen mit der Stimme, auch wenn sie lustig klingt, weil im Stimmbruch ist es sehr lustig manchmal. Und haben mir gedacht, okay, wenn ich trans bin, dann macht es voll Sinn, dass ich da einen Transchor gründe. Und dann würde ich das zumindest anbieten können, was ich gebraucht hätte selber in der Zeit.
2: Das Berliner Transensemble ist einer der wenigen Chöre für Transmenschen in Deutschland. Ein Ort für Menschen, die ihre Geschlechtsidentität anpassen.
1: Große Terz.
2: Und ihre Stimme.
1: Quinte.
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4: Ich hoffe, es ist schnell.
2: Marius Weg zum Chorleiter beginnt viele Jahre vor der Gründung des Transensembles in seinem Geburtsland Frankreich. Erinnerungen an diese Zeit bewahrt er in seiner CD-Sammlung im Wohnzimmer auf.
0: Also ich kann mich nicht daran erinnern, dass ich nicht gesungen habe. Das ist eine super Klischee-Antwort, aber ich weiß, dass ich schon immer singen wollte und in meinem Zimmer gesungen habe. Ich war für eine Zeit sehr Fan von Spice Girls und habe da alle Lieder auswendig gelernt. In einer ganz, ganz komischen Sprache, weil ich ja Englisch nicht konnte.
2: Schon als Jugendlicher beschließt Marius, sich an einem Konservatorium zu bewerben. Vor seiner Geschlechtsangleichung singt der Sopran sehr hoch. Eine Stimmlage, in der es viele Bewerberinnen gibt.
0: Wahrscheinlich auf dem Boden besser.
2: Marius kann damals kaum Noten lesen. Doch er besteht die Aufnahmeprüfung und absolviert eine Ausbildung im Fach Operngesang.
0: Oper ist Geschrei, aber es wird nicht als Geschrei empfunden sozusagen von außen. Die Leute finden es toll und für mich von innen ist es trotzdem so sehr viel Energie, was rausgeht und so ein ganz Körpergefühl. Weil dafür muss ich wirklich den ganzen Körper einsetzen und fühle mich dann ganz.
2: Nach der Ausbildung singt Marius in verschiedenen Bands, über Genres und Sprachen hinweg, französische Chansons und deutsche Kabarettlieder.
0: Gibt's da ein Jahr? 2010. Also alt.

Bei Konzerten steht Marius, damals noch als Sängerin, auch vor großem Publikum. Aber nach den Auftritten verschwindet er so schnell wie möglich von der Bühne. Die wenigen Videomitschnitte aus dieser Zeit schaut er sich nur selten an.

0: Wenn ich es angucke, finde ich es furchtbar. Wie ich da aussah, aber auch generell meine Präsenz, meine Haltung finde ich ganz schlimm. Ja, meine Stimme erkenne ich nicht wirklich wieder. Also ich habe mich immer gefreut zu singen, aber ich habe mich nicht wirklich wohl gefühlt in meinem Körper, vor den Leuten und außerhalb des Singens war es immer furchtbar. Die meisten Videos hören auf, gerade wenn ich aufhöre zu singen, weil danach ziehe ich mich so zurück und danach denke ich mir, okay, jetzt raus. Unbehagen in meinem Körper und in meinem Aussehen und auch mit meiner gesprochenen Stimme, das gab es schon immer. Aber es war mehr oder weniger präsent. Und ich wusste auch lange nicht, dass es Transmenschen gibt oder dass es möglich ist oder wie das geht.
1: Anders als sogenannte Cis-Personen identifizieren sich Menschen mit einer Trans-Identität nicht mit dem Geschlecht, das ihnen bei der Geburt zugewiesen wurde. Sie müssen ihr Geschlecht durch eine Transition angleichen. Dass das möglich ist, erfährt Marius im Internet.
0: Also ich kann mich an eine Nacht erinnern, wo ich nicht geschlafen habe und die ganze Zeit recherchiert habe und immer mehr Videos geguckt habe von Transmännern und mir ganz viele davor und danach Fotos angeschaut habe und angefangen habe, mir vorzustellen, wie ich aussehen könnte. Und dann wollte ich Testo anfangen und habe bemerkt, wie dringend das geworden ist, super schnell. Also ab dem Moment, wo ich mich entschieden hatte, war so wirklich unerträglich der jetzige Stand und habe aber super schnell Testo bekommen. Ja, in ein paar Wochen, glaube ich, war das.
1: Marius nutzt Testosterongel. Es enthält das männliche Geschlechtshormon und lässt sich einfach auf die Haut auftragen. Wie sich Testosteron auf seine Stimme auswirken kann, erfährt er in den sozialen Medien.
2: Hey Cuties, was geht? Mein Name ist Neo und das ist meine Stimme vor Testosteron. Eine Woche, ein Monat, zwei Monate, drei Monate, vier Monate, fünf Monate auf Testo.
3: Gehen wir einfach mal mit den Basics. Können Hormone etwas mit deiner Stimme machen? Die Antwort ist ja, wenn du ein Transmann bist, weil Testosteron tatsächlich deine Stimmbänder dann dicker werden lässt, kräftiger werden lässt.
4: Also viel von den Veränderungen ist wirklich am Anfang passiert, in den ersten 6 bis 8 Monaten oder so.
3: Und im Laufe dieser männlichen Pubertät, die Transmänner dann durchlaufen, wird im Normalfall eigentlich auch die Stimme tiefer. Viele erleben ja auch einen Stimmbruch und solche Sachen.
5: Das, was euch wahrscheinlich als allererstes aufgefallen ist, ist mein Stimmbruch.
6: Das ist meine Stimme vor Testosteron.
7: Einen und einen halben Monat auf Testosteron.
8: 3 Monate auf Testosteron.
9: 4 Monate auf Testosteron.
10: 5 Monate auf Testosteron.
0: Ich hatte viele Videos gesehen von Transmännern, die sich dann einmal die Woche oder so aufnehmen und sagen, okay, Woche 1 auf Testo, so klinge ich. Und dann hört man, wie die Stimme ganz natürlich immer runtergeht. Und ich dachte, ach geil, ich wollte schon immer eine tiefe Stimme. Super. Also ich hatte gehofft, weil ich schon super lange gesungen hatte und mich schon gut auskannte mit Stimmen, dass es dann super einfach und unbemerkt läuft und dass die Stimme einfach regelmäßig nach unten geht und ich immer weiter singe und kaum Schwierigkeiten habe, aber so war das gar nicht.
1: Zunächst verändert sich Marius' Stimme kaum. Auch Wochen, nachdem er angefangen hat, Testosteron zu nehmen, klingt er nicht merklich tiefer.
0: Also die Vorstellung war einfacher als die Realität.
1: Erst als Marius beginnt, Testosteron zu spritzen, eine höher konzentrierte Form der Einnahme, sinkt seine Stimme spürbar. Aber seine Stimmbänder wachsen nicht im selben Tempo. Mit Anfang 30 kommt er in den Stimmbruch. Seit seiner Ausbildung am Konservatorium arbeitet Marius als Gesangslehrer. Doch nach einem normalen Arbeitstag klingt seine Stimme müde und heiser.
0: Und ich hatte auch richtig Angst, dass es nicht akzeptiert wird. Ich hatte das Gefühl, okay, das ist mega unprofessionell. Ich arbeite mit dieser Stimme, ich singe super hoch und mein Unterricht basierte immer komplett auf meiner Stimme, weil ich auch kein Klavier spielen kann. Ich habe immer alles vorgesungen und dann dachte ich, okay, wenn ich selber nicht singen kann, wie soll ich singen unterrichten? Ja.
1: Zu Beginn seiner Transition lebt Marius bereits in Berlin. Sein Netzwerk ist klein, die Corona-Pandemie auf ihrem Höhepunkt. Marius trifft in dieser Zeit kaum andere Menschen.
0: Ich habe mich oft gefragt, okay, werde ich jemals wieder singen können oder normal klingen können oder werde ich immer heiser bleiben? Und das war zu stressig und zu schmerzhaft, als dass ich dann wirklich singen konnte, auch für mich.
11: It's okay, it's okay to cry. Also ihr seid bei dem Flüstern und ihr seid bei dem Singen sozusagen. Ja. Ich würde es gerne probieren. Ich spiele es gleichzeitig beim Refrain. Ihr singt.
1: Einmal in der Woche probt das Ensemble. Die Gesangsübungen helfen den Mitgliedern des Chors, ihre Stimme zu schulen. Sie gewöhnen sich dabei an den neuen Klang, lernen, eine bestimmte Tonhöhe zu halten, suchen und finden ihren persönlichen Resonanzraum. Marius begleitet die Chormitglieder bei der Klangfindung mit dem Akkordeon und darüber hinaus. Häufig bekommt er Fragen nach Stimmübungen oder Mitglieder wollen Gesangsunterricht bei ihm nehmen. Wie Milo, der gerade im Stimmbruch ist.
12: Und dann kommt nochmal, ja. Dann
13: also wie du es gerade gesungen hast.
14: So unplanbar. Ich werde immer wieder davon überrascht. Ich spüre schon, es gibt manche Töne, die resonieren best. Also das fühlt sich dann voller an und irgendwie eben die so rund klingt die für mich dann in mir drin. Aber das ist einfach noch ungewohnt, weil diese Höhe war gefühlt gestern noch nicht genau an dem Ort. Also so, ich bin immer wieder überrascht und immer wieder auch so abgelenkt.
11: Du singst tief, doch, du kannst. It's okay to cry. Nach dem Tu. It's okay to cry.
14: Ewig lang, jahrzehntelang diese Stimme als meine Stimme zu identifizieren und dann kommt da was anderes raus. Wenn ich den Mund aufmache, das ist halt wirklich komisch.
1: Seit etwa einem Jahr kommt Milo zu den Chorproben. Er steht fast immer in der hinteren Reihe des Halbkreises, dort, wo die tiefen Stimmen erklingen. Auch Milo hat Gesangserfahrung. Viele Jahre hat er in Chören gesungen und begleitet sich selbst mit dem Klavier. Fast alle in seiner Familie spielen ein Instrument. Als er Teil des Chors wird, nimmt Milo bereits mehrere Monate Testosteron. Damals ist er Anfang 30.
14: Mir kam, glaube ich, damals so nach 3 Monaten vor, dass es schon Veränderungen gibt. Aber jetzt so im Außen hat es noch so weitere 3-4 Monate gedauert. Also so nach einem halben Jahr kam das. Aber eben jetzt, im letzten Vierteljahr, muss echt noch mal richtig viel passiert sein. Weil eben zum Beispiel der Chor ist da auch so ein toller Spiegel. Genau, weil es war jetzt echt mehrmals, dass ich die Leute halt wiedersehen nach 1-2 Wochen. Und die Leute sagen, das wieder gedroppt so. Also das geht manchmal, dann ging das jetzt in den letzten Monaten echt richtig schnell. Und deswegen ist auch klar, dass mein Gehirn gar nicht mitkommt und da total abgelenkt ist von diesem Stimmerlebnis, ja.
0: Für die das noch nie gemacht haben, wenn wir eingeatmet haben, bleiben wir mit offenem Brustkorb und ganz entspanntem Hals und so. Ihr haltet einfach die Luft ein, aber nicht irgendwas schließen. Und ihr atmet immer die gleiche Menge an Luft. Das heißt, volle Lungen. Fünf.
1: Neben klassischen Gesangsübungen lernen die Mitglieder auch, besser zu atmen und sich zu entspannen. Die Übungen helfen dabei, tiefer zu klingen. Denn bei Anspannung ziehen sich die Stimmbänder zusammen. Der Klang der Stimme wird höher. Entspannungsübungen kennt Milo auch aus dem Sprechtraining, das er kurz nach dem Beginn seiner Hormontherapie angefangen hat.
14: Wenn ich entspanne, dann rutscht die Stimme, ich habe das sehr bildlich verinnerlicht, dann rutscht der Stimmsitz runter. Und eben, es fühlt sich auch so an.
1: Die Veränderung der eigenen Stimme braucht nicht nur Training, sondern auch Geduld.
11: Schultern gesenkt, ganz entspannt.
1: Seine Fortschritte hält Milo in Sprachnachrichten fest.
15: Hallo, heute ist der 18. August und ich bin seit 2 Tagen auf Testo. Heute ist Tag 3. Okay, und Test 222, also wie ist es, wenn ich die Nachricht so aufnehme, quasi nur das Mikrofon in Nähe halt?
16: Das wäre jetzt der Test mit den neuen Kopfhörern. Ein Jahr später, oh mein Gott. Oder 17 Monate und 11 Tage auf Testo und so klingt meine Stimme jetzt.
17: Du kannst wahrscheinlich auch mal was fragen. Ja, klar. Manchmal ja, manchmal nein.
14: Ich habe ja schon den Eindruck, das verändert sich auch jetzt noch echt doll. Also so gerade meine Singstimme, das ist so interessant. Und da tut sich so viel. Und ich weiß aber gar nicht, wo es hingeht.
11: Gibt es zufällig eine Person, die hochsingen möchte heute?
17: Schön. Sogar alle, die U's tief.
18: So, ich singe tatsächlich die tiefe Stimme in den U's mit.
17: Ja.
18: Und die hohe Stimme.
1: Fast immer hat Marius Schwierigkeiten, die hohen Stimmen zu besetzen. Tiefe Stimmlagen sind beliebt. Die Mehrheit der Mitglieder im Ensemble sind transmaskuline Personen. Die Tiefe oder Höhe von Stimmen ist ein entscheidender Faktor dafür, wie wir sie einordnen. Wie sehr Menschen ihre Stimme während einer Transition verändern können, hängt aber nicht nur vom Training, sondern auch von der Anatomie ab. Der wichtigste Faktor für den Stimmklang sind Länge und Dicke der Stimmbänder. Testosteron lässt die Stimmbänder von Transmännern wachsen. Rachen und Mundraum erzeugen Resonanzräume und beeinflussen so ebenfalls die mögliche Stimmtiefe oder Höhe. Hier liegen die anatomischen Grenzen für eine Stimmveränderung.
0: Bei einem gewissen Zeitpunkt konnte ich mal tief, mal hoch klingen, je nachdem, auch wie ich gesungen habe. Aber es hat lange gedauert, bis ich überhaupt ein Gefühl dafür kriege, wie ich das beeinflusse.
1: Während seiner Transition musste auch Marius seine Stimmgrenze immer wieder neu ausloten.
0: Diese

Ich hatte ein sehr genaues Gefühl von meiner Kehle und von Resonanzen, Vibrationen bei einer bestimmten Höhe. Das war nicht so notengenau, aber ich konnte trotzdem beim Singen sagen, ich bin ungefähr da, weil es sich so anfühlt. Und das war dann auf einmal alles weg, weil das Gefühl ganz anders war. Und dann bin ich immer noch dabei, jetzt das neue Gefühl zu kriegen und zu speichern. Und ja, das ist ein langer Prozess.

0: Wir haben es ja zum ersten zweimal gesehen. Ich habe nicht gesehen, dass es Weihnachten
1: ist. Im Ensemble üben Marius und die Chormitglieder auch, Kontrolle abzugeben.
2: Manchmal will ich was zeigen und die Stimme macht nicht mit. Und dann sage ich dem Chor, okay, macht, wie ich gesagt habe, aber nicht, wie ich gemacht habe, weil ich selber meinen eigenen Rat nicht gefolgt habe.
3: So, so ein bisschen kontrabassmäßig, aber leicht gezupft.
2: Also mittlerweile ist es sehr selten. Aber es gab eine Zeit, wo ich eine Note gedacht habe und da ist was komplett anderes rausgekommen.
4: Okay. Stattdessen müssen wir, glaube ich, mit unseren O's anfangen.
3: Du meinst A?
4: Ja,
3: das singt ihr sowieso nicht. Das ist so ein
2: Wenn ich unterrichte, gibt es auch Menschen, die durch einen Stimmbruch gehen und denen das auch passiert und meistens lachen wir zusammen. Ja. Also erstmal finde ich das wirklich lustig, wie das klingt. Das ist ein bisschen so jodelmäßig und ich finde es wichtig, so darüber lachen zu können. Und als es mir passiert ist, dann konnte ich nicht wirklich lachen. Wenn du selber übst und dann geht die Stimme nicht so, wie du dir vorgestellt hast, dann gibt es keinen Grund, alleine zu lachen. Das ist nur frustrierend.
4: Sollen wir uns irgendwie so ein bisschen zusammenstellen?
1: Zwischen den einzelnen Liedern formiert sich der Halbkreis der Singenden immer wieder neu. Die Chormitglieder tauschen ihre Plätze. Damit sie sich ausprobieren können, gibt es keine festen Stimmlagen.
2: Vor allem war ich sehr frustriert, weil ich selber die ganze Zeit singen will und dachte, wenn ich jetzt in einem Chor gehen würde, um selber was zu singen, dann würde ich in keiner Stimme reinpassen. Und ich würde, wenn ich irgendwann in einer Stimme reinpasse, dann vielleicht ist es nach ein paar Monaten wieder eine andere Stimme. Und dass es die Möglichkeit gibt, in klassischen Chören nicht zu wechseln oder dazwischen zu sein.
3: Und im Idealfall, aber da werden wir sehen, ob wir es schaffen, geht es immer eine Oktave höher. Also.
1: Als Chorleiter arrangiert Marius die Stücke in drei Stimmen. Es gibt keine Noten.
2: Es gibt manche, die kommen bei der ersten Probe und sagen, ich will Sopran singen oder so. Und wir haben nicht mal Sopran. Wir haben gar keine Kategorien. Ich schreibe unterschiedliche Stimmen zu der Hauptstimme meistens. Und dann sage ich einfach, okay, das ist, jetzt gibt's diese Stimme, die Hauptstimme ist in der Mitte und dann gibt's eine hohe, eine Tiefe. Und die Leute können sich aussuchen, welche Stimme sie singen, egal in welcher Oktave sie das singen.
1: Die Singenden entscheiden selbst, welche Stimme für sie passt, wie weiblich oder männlich sie klingen möchten. Dabei finden auch non-binäre Personen ihren Platz, also Menschen, deren Geschlechtsidentität nicht männlich oder weiblich ist.
2: Es gibt Menschen, die sehr gerne wechseln zwischen den Stimmen und sogar im Laufe vom selben Stück singen sie mal hoch, mal tief. Und bei den Übungen machen wir alles Mögliche und wenn es zu hoch wird, dann singen manche einfach, oktavieren dann unten und singen weiter, manche hören auf und es ist sehr frei.
3: Na?
2: Und es ist auch schön zu sehen, dass manche so an Selbstvertrauen gewinnen. Zum Beispiel Transfrauen, die feststellen, die singen höher als alle anderen in dem Chor. Und es gibt sehr, sehr viele Momente, wo ich mir denke, ah ja, das ist deswegen mache ich das auch.
5: Herr Chorleiter, ich habe noch eine Frage. Masculinity habe ich auch immer irgendwas anders gespielt, als wir es eigentlich machen. Das war doch dann quasi ein F, C, dieses merkwürdige Ding, was ich schon wieder vergessen habe. Und ja, dann das hier, oder?
6: Musik hat mich durch sehr dunkle Zeiten in meinem Leben begleitet. Als es mir mal psychisch eine Zeit lang richtig, richtig schlecht ging. Ich glaube, in der Schulzeit hat es angefangen, habe ich mir immer so Sachen gesagt wie, naja, es gibt noch so viele geile Alben, so viele geile Musik, die rauskommen wird. Willst du die verpassen?
1: Mari ist eine der wenigen transfemininen Personen und die einzige Gitarristin des Chores.
6: Tatsächlich ist bei mir so alles zwischen Popmusik und Black Metal dabei. Also ich mag Popmusik sehr, sehr gerne, was ich als Jugendliche nie gedacht hätte. Aber ich finde das sehr empowernd. Ich mag extrem gerne Musik von weiblichen Interpretinnen. Also ich höre eigentlich fast ausschließlich weibliche Interpretinnen.
1: Sie, they, steht auf dem Stück Malerkrepp, das auf Maris Gitarre klebt. Die Pronomen, mit denen sie angesprochen werden möchte. Weiblich und non-binär.
6: Ich bin ja relativ Spätentwicklerin, um es mal so zu sagen.
1: Mari hatte bereits vor ihrer Transition Beziehungen mit Transmännern. Dass es möglich ist, das eigene Geschlecht anzugleichen, weiß sie früh. Dass sie selbst als Frau leben möchte, erst spät. Ihre Weiblichkeit entdeckt sie zunächst als Drag Queen. Dann, indem sie nach Ursachen für das Unwohlsein in ihrem Körper sucht.
6: Es gab halt diesen einen Tag, da saß ich hier auf dieser Couch und konnte halt nicht mehr anders und habe dann gesagt, okay, also wenn du trans wäre, was für einen Namen würdest du dir geben? So Marie, Marie ist eigentlich auch ganz cool. Marie, so würde ich ganz gerne, wenn ich denn Kinder bekommen könnte, habe ich gedacht, gerne meine Tochter nennen. Das ist so ein schöner Name, ich finde den toll. Aber nee, es tritt auch nicht so wirklich. Keine Ahnung, wie wäre es denn, wenn ich das eh weglasse? Mari, Mari, was ist denn das? Okay, ich google das mal nach. Ich gucke mal nach, es ist Mari. Ist okay, Mari. Ja, okay, das ist irgendwie so eine Fruchtbarkeitsgöttin. Ironisch. Ja, Mari, ich finde Mari echt extrem schön. Scheiße, ich bin trans.
1: Als sie beginnt, Testosteronblocker und Östrogen einzunehmen, ist Mari Mitte 30. Durch die Hormontherapie verändert sich ihr Körper. Das Hormon macht die Haut bereits nach kurzer Zeit weicher. Muskeln bauen ab, Körperfett verteilt sich anders. Doch bis sie diese Veränderung nach außen trägt, dauert es.
6: Ich hatte lackierte Fingernägel, das war irgendwie mein Markenzeichen. Ich habe das auf Arbeit meistens versteckt. Also ich habe dann, okay, wenn ich arbeiten gehen musste, waren die weg. Dann kam ich von der Arbeit nach Hause, habe die wieder lackiert, bis ich wieder arbeiten gehen musste. Wie lange es gedauert hat, den Mut aufzubringen, auf die Straße zu gehen, in weiblichen Klamotten meinen Rock zu tragen oder sowas. Wie lange das gedauert hatte, ich mich dazu überwunden habe, das zu machen. So ein Selbstfindungsprozess, das war immer so Stop and Go.
1: Maris Stimme verändert sich, trotz Hormoneinnahme, kaum. Bei Transfrauen, die erst im Erwachsenenalter mit der Geschlechtsangleichung beginnen, sind die Stimmbänder bereits vollständig ausgebildet und damit meist länger als bei Cis-Frauen. Nur eine aufwendige Operation könnte sie verkürzen.
6: Transmänner haben das ja in dem Punkt ein bisschen einfacher, dass halt Testosteron sie zum Stimmbruch bringt. Aber wenn du mal einen Stimmbruch hattest, dann ist der halt sehr schlecht wieder wegzubekommen.
1: Mari entscheidet sich gegen einen Eingriff. Nach einer Verkürzung der Stimmbänder kann man mehrere Wochen lang nicht sprechen. Es dauert Monate, bis sich die Stimme stabilisiert. Auch wird die Operation nicht immer von den Krankenkassen übernommen. Transfrauen nutzen deshalb vor allem Stimmtraining oder Logopädie, um ihre Stimme zu verändern. Sie üben zum Beispiel, mit weniger Druck zu sprechen.
6: Ich habe auch eine Zeit lang sehr affektiv gesprochen. Natürlich hat man damit halt rumexperimentiert. Man ist ja halt auch ein Teil von Identitätsfindung tatsächlich. Und ich habe natürlich auch auf YouTube mir zig Voice Feminization Videos reingezogen und irgendwelche Tricks.
7: Hey, um deine Stimme femininer klingen zu lassen, kannst du den Vokal I nutzen. Wenn du das I sprichst, wird diese Muskelregion angespannt und das lenkt sozusagen deine Resonanz in der Stimme, in deinem Stimmklang, mehr nach oben in den Kopf. Und dadurch klingt die Stimme heller und auch freundlicher und damit femininer.
8: Versuch mal lächelnd und mit offenen Augen zu sprechen. Dadurch wird deine Stimme viel heller und geht in den höheren Frequenzbereich und wird dann auch femininer gelesen.
6: Ich muss ganz ehrlich sagen, ich bin ganz happy mit der Stimme, die ich habe. Ja, man merkt, dass ich vielleicht irgendwann mal ein bisschen eine Testosteronvergiftung bekommen habe als Jugendliche. Aber ja, das gehört auch zu mir. Und ich sehe nicht ein, also ich sehe noch nicht ein, warum ich das an mir ändern sollte.
5: Klar. Ach, das ist ein Chaos.
1: Wenn Mari in ihrem Wohnzimmer Gitarre spielt, liegen vor ihr die Texte von den Liedern, die der Chor singt. Ein daumendicker Stapel gleichmäßig zerknitterter Papiere.
5: Ich könnte mir auch mal einen Ordner anlegen, aber why bother? Meistens, was ich beim Üben eigentlich auch nur mache, ist mir zu überlegen, wie ich diesen Song spielen möchte, weil das sind ja Covers. Ich will es halt relativ original am Song haben, also am Original haben. Ich will aber auch irgendwie, dass das Ganze irgendwie funktioniert mit dem Chor und wie übertrage ich das Ganze. Wo setze ich welche Dynamiken? Nein, das ist was anderes.
1: Das Ensemble probt gerade viele neue Stücke. Über ihr Telefon spielt Mari die jüngste Adaption des Chors ab. Einen Popsong, der Männlichkeitsvorstellungen hinterfragt.

0: Alle Lieder, die das Ensemble singt, verhandeln Themen, die Transpersonen beschäftigen. Sie sind von oder für sie geschrieben.
1: Ja.
2: Manchmal habe ich das natürlich so, dass man halt vor dem Konzert so kurz, oh Gott, jetzt geht das los.
0: Mit dem Chor tritt Mari regelmäßig vor Publikum auf. Bei den Konzerten übernimmt sie die Ansprache. Als Stimme des Ensembles führt sie durch den Auftritt von Song zu Song. Manchmal vor hunderten Zuschauenden.
2: Was ich durch den Chor gelernt habe, ist eine gewisse Gelassenheit und Selbstvertrauen in dem zu haben, was ich mache. Man wird halt so ins kalte Wasser geschmissen. Du machst das jetzt.

0: Ich hoffe, ihr habt alle geübt die ganze Nacht.
1: Natürlich.
0: Ja, und das französische Lied lasse ich weg. Weil wir haben keine Zeit. Also, Les Souvenirs. Ja, ja, Sommeil machen wir, aber es ist zu viel Neues.
2: Gerade probt der Chor für ein größeres Konzert, das in wenigen Wochen stattfinden soll. Das Ensemble ist offen für alle Transmenschen, unabhängig von ihrer Gesangserfahrung. Für Marius ist das auch eine Herausforderung, gerade vor Auftritten. Auch die häufigen Stimmwechsel machen es für ihn als Chorleiter schwierig, die verschiedenen Stimmen in Einklang zu bringen. Jedes Lied wird in jeder Probe neu interpretiert.
0: Weil es Transmenschen sind, ändert es nichts daran, dass es sowieso immer was ganz Persönliches und Sensibles ist, wenn man sagt, das war nicht der richtige Ton oder so. Und ich versuche manchmal, wenn Leute ganz neu sind und die Lieder nicht kennen, dass sie dann nicht alle nebeneinander sind, sondern mitten in den Leuten, die schon Erfahrung haben. Und ich sage nie einer Person direkt, dass sie nicht den richtigen Ton getroffen hat, sondern sage, okay, in dieser Stimme habe ich jetzt zwei verschiedene Töne gehört. Einigt euch und dann singen wir das noch einmal. Und ich versuche es so zu machen, dass alle das korrigieren können, ohne dass ich dann namentlich jemanden bloßstelle. Aber es ist schwierig, weil manchmal, denke ich, wissen die Leute nicht, dass sie in falschen Ton gesungen haben und manche, die das vielleicht richtig gesungen haben, fragen sich, oh, war ich das? Und dann sind übervorsichtig.
3: Viel besser. Ich habe trotzdem diese Stimme in der Oktave gehört. Also nicht bei allen, aber also hier ist es nicht so tief.
2: Nicht alle aus dem Chor nehmen an den Auftritten teil. Besonders für Personen im Stimmbruch ist das Singen und Sichtbarsein vor anderen herausfordernd.
4: Ich hatte einmal einen Auftritt, da war meine Stimme irgendwie halt so voll gestreikt, weil ich konnte einfach nicht, also so nicht den ganzen Auftritt über, aber es gab so ein paar Lieder, wo einfach, es kam so kein Ton raus, weil ich natürlich wahrscheinlich, wenn ich so ein bisschen aufgeregt war, habe ich es draufgedrückt oder so, keine Ahnung.
2: Trotzdem tritt Milo regelmäßig vor Publikum auf.
4: Also am Anfang war ich das ein bisschen, auch so wirklich so ein bisschen eben so mit meiner Biografie ängstlich aufgeregt, würde ich sagen. Und jetzt ist es eher so ein freudig, vorfreudig. Genau.
2: Meistens tritt der Chor an Orten auf, die für Transpersonen sicher sind. In ihrer Gemeinschaft. Auf queeren und transfreundlichen Veranstaltungen.
4: Allgemein sind Auftritte von diesem Chor eine Form von, vielleicht kann man das sogar so Mini-Aktivismus, ich meine Aktivismus, je nachdem, kann sehr unterschiedlich definiert werden, aber mir kommt vor, diese Sichtbarkeit und Teil dieser Sichtbarkeit zu sein, so wie jetzt auch, das löst auf jeden Fall manche Anteile von diesem Weltschmerz, weil ich ja quasi wirklich aktiv dagegen steuern versuche, soweit mir das möglich ist.
0: Und da habe ich auch die Hoffnung, dass wenn wir ein bisschen mehr nach außen gehen und so Konzerte machen, wo wir vielleicht nicht erwartet sind, dass wir dann mögliche Transmenschen erreichen, die das vielleicht für sich noch nicht genau wissen oder die sich nicht trauen oder in einer Umgebung sind, wo das überhaupt nicht akzeptiert wird und deswegen das noch nicht ausgesprochen haben.
2: Marius würde mit dem Chor gerne häufiger außerhalb der queeren Community sichtbar sein.
0: Einfach so Leute erreichen können durch die Musik, die dann zu unserem Konzert kommen, weil sie chorbegeistert sind und dann ganz erschüttert werden von dem Auftritt, obwohl sie vielleicht Vorurteile haben.
3: Nochmal üben, vor allem It's Okay to Cry, die Hauptstimme üben.
1: Dann für das Konzert um 15 irgendwann war nochmal Idee, irgendwie ein Sharpie oder sowas zu machen, weil
5: ja,
1: weil es irgendwer
5: ich.
1: Ja, okay.
5: Gleich.
1: Okay.
5: So, was zu machen? So ein Sharpie für, ich glaube, Instagram oder so.
3: Es gibt noch nichts.
5: Okay. Beim Zum Chor gibt es ja gerade wirklich diese Debatte darüber, ob wir ein bisschen Exposition haben wollen, dass wir halt ein bisschen mehr in die Öffentlichkeit gehen. Ist gerade sehr hart debattiert, ob wir einen Instagram-Account uns anschaffen.
6: Okay. Ich guck mal nach, also ob ich so ein blurry Foto nehme, wo einfach nur so Gestalten, also
5: auf der einen Seite wollen wir natürlich öffentlich ein, wir wollen diesen Corner halt natürlich auch bewerben, wir wollen halt auch ein bisschen erfolgreicher werden, wir wollen halt irgendwie uns im breiten Publikum halt zeigen, aber auf der anderen Seite wollen wir halt auch unsere eigenen Mitglieder schützen.
2: Sichtbarkeit bedeutet für Transmenschen oft Gefahr. Auch deshalb möchten manche Chormitglieder nicht oder noch nicht auf der Bühne stehen oder nur an sicheren Orten auftreten.
0: Es gibt manche Leute, die nicht erkannt werden wollen, die vielleicht nicht out sind. Und wenn du dann unter dem Namen Berliner Transensemble auftrittst, dann outest du dich vor möglichen Leuten, die du nicht mal kennst. Und wir hatten auch schon mal kleinere Auftritte bei Kundgebungen oder Demos und da ist es dann nochmal ganz anders und viele sind nicht gekommen, glaube ich, weil sie eben Angst hatten.
2: Das nächste Konzert findet anlässlich des Trans Day of Remembrance statt, dem Gedenktag für die Opfer transfeindlicher Gewalt.
4: Der Trans Day of Remembrance ist für mich voll der wichtige Tag, um vor allem mich selbst, aber auch eben andere daran zu erinnern, dass es uns schon immer gab, dass es uns wahrscheinlich immer geben wird, weil wir so unterschiedlich sind und dass eben viele auch wegen ihrer Transidentität ja ihr Leben verloren haben. Und für mich ist das so voll der wichtige Tag, auch um in Community zu sein, zu trauern.
2: Noch immer kann ein Outing für Transpersonen tödliche Konsequenzen haben, auch hierzulande. Fast alle erleben Diskriminierung und körperliche Gewalt.
7: Dann hat die Person sich halt so provokant vor mich gestellt und meinte auch so, ja, komm, wir gehen mal auf Toilette und dann kannst du mir zeigen, was du in der Hose hast.
8: Da hat sie einfach gefragt, ob ich ein Mädchen oder ein Junge bin. Die Frage haben sich Leute öfter gestellt, aber er ist der Erste gewesen, der auch körperlich geworden ist.
9: Hab mich im Hafen hingestellt, wollte was trinken. Und dann kam aus nichts ein Mann an und hat mich dann geschlagen und hat darüber gelacht.
8: Man hat mir dann auch zwischen die Beine gegriffen, um mal zu gucken, was fällt in der Hose ab.
7: Und dann ist wohl unmittelbar der Täter aus der Ecke gekommen und hat direkt mit der Faust ins Gesicht geschlagen. Und der erste Schlag hat so gesessen, dass ich sofort bewusstlos geworden bin und umgekippt.
10: Letztlich lag ich dann 3 Tage im Krankenhaus. Hatte die Nase doppelt gebrochen und den Rippen gebrochen. Platzwunden und viele Schürfwunden und so weiter. Die Polizei hat aber eben nicht rausgefunden, wer es war.

0: eine recht feminine Stimme zu haben als Frau ist halt wichtig, um auch sicher zu sein, dass die andere Person dir gegenüber dich als Frau wahrnimmt und nicht herausfindet, dass du trans bist, weil das potenziell gefährlich für dich werden könnte.
1: Öffnet den Mund, so weit es geht. Wie eine Schlange, die fressen will. Ja!
0: Es ist auch wirklich ein Unterschied, wenn du weiblich ausschaust, aber eine männliche Stimme hast, aber genau eine andere Person hat genauso weiblich ausschaut, aber eine feminine Stimme hat, wird diese Person wesentlich mehr als Cis-Frau wahrgenommen, als wenn da halt so eine Diskrepanz herrscht. Und das ist halt so ein bisschen der Punkt, was Stimme halt auch einfach für einen Einfluss hat auf sicher sein.
2: Aussehen, Auftreten und Stimme entscheiden im Zusammenspiel, ob Menschen in dem Geschlecht wahrgenommen werden, mit dem sie sich identifizieren, oder ob sie mit dem falschen Geschlecht angesprochen, also misgendert werden.
3: Wenn ich Bart habe, werde ich nicht misgendert. Wenn ich mich rasiere, mal so, mal so. Und mit der Stimme, ja, ich bin sowieso nicht an dem Punkt, wo meine Stimme für die Welt männlich genug ist. Von daher kann ich nicht sagen, wie es wäre, wenn es der Fall wäre. Ich habe jetzt die tiefste Stimme, die mein Körper mir geben kann, und jetzt muss ich damit klarkommen.
2: Die Angst, misgendert zu werden, ist oft präsent. Besonders beim Telefonieren, wenn die Geschlechtsidentität fast nur über die Stimme abgeleitet wird.
3: Ich musste sehr viel anrufen nach Frankreich dieses Jahr, weil ich meinen Geschlechtseintrag und meine Vornamen geändert habe. So, und die haben dann jedes Mal gesagt, ja, okay, Madame. Rede ich wirklich mit Marius? Sind Sie seine Frau? Und so. Und das ist immer sehr unangenehm.
0: Tatsächlich, wenn ich mit fremden Menschen telefoniere, dann versuche ich eine relativ hohe Stimme zu haben, um die arme Person an der anderen Seite nicht zu verwirren. Passing schützt ja auch.
2: Um zu passen, also als das Geschlecht durchzugehen, mit dem man sich identifiziert, versuchen viele Transpersonen, ihre Stimmhöhe zu verstellen. Aber auch Wörter anders zu betonen oder die Satzmelodie zu verändern, ist Teil dieser Anpassung.
4: Mir war das nicht klar, dass die Tonhöhe gar nicht so wichtig ist, sondern quasi der Ausdruck, dass ich lauter sprechen muss, dass ich nicht so freundlich und herzlich klingen darf im Endeffekt. Also, dass ich nicht am Telefon sage, ja, hallo, sondern ich sage halt, hallo. Also jetzt ein bisschen übertrieben, ne?
3: Ich habe auf jeden Fall so gelernte Höflichkeit und sowas, was dazu führt, dass ich eher besonders leise und hoch spreche, um harmloser irgendwie zu klingen.
2: Eine abwechslungsreiche und melodische Sprechweise verbinden viele Menschen mit Weiblichkeit. Genauso das Sprechen über Gefühle oder das Zeigen von Unsicherheiten. Männlich ist eine Sprechweise, die mehr mitteilt als hinterfragt.
3: Es gibt alles Mögliche. Es gibt auch Cis-Männer, die mit sehr viel Melodie sprechen und so. Aber es gibt meistens weniger Zögerung. Aber ich versuche es nicht zu ändern oder so.
2: Mit der Art zu sprechen verbinden sich langgewachsene Vorstellungen von Geschlecht und Identität.
4: Genauso wenig, wie ich jetzt in der S-Bahn dann den ganzen Raum einnehme, weil ich das nicht möchte, möchte ich ja gar nicht mit der Stimme jetzt mehr Recht haben und ernst, auf einmal werde ich ernst genommen. So. Also ich bin immer noch ich. Und genau, ich glaube, eher zeigt es mir viel über wie ich gelernt habe, was Geschlecht bedeutet.

0: ich habe mich mein komplettes Leben lang verstellt. Und jetzt möchte ich mich nicht ins andere Gender gezwängt fühlen, quasi von der einen Schublade in die nächste Schublade. Und ich habe die Schubladen hinter mir gelassen. Ich sehe das einfach gar nicht mehr ein.
1: Weil ich es so kenne von mir, dass nachdem ich gesungen habe, wenn wir einen Auftritt hatten oder so, dass ich dann so ein Stück Selbstvertrauen mehr gewinne jedes Mal und so ein bisschen außerhalb auch dieses Gefühl mittrage. Ich glaube, der Effekt, dazu zu gehören, ist unter der Woche auch da.
2: Für die Mitglieder sind die wöchentlichen Chorstunden auch ein Safer Space. Ein Ort, an dem sie geschützt sind vor übergriffigen Blicken und Kommentaren. Ein Ort, an dem es nicht notwendig ist, sich oder sein Geschlecht zu erklären. Ein Ort, an dem sie sich und ihre Stimmen nicht verstellen oder anpassen müssen.
3: Ich habe eigentlich bei jeder Probe krasse Gänsehautmomente, weil ich einfach so Teil dieses Klangkörpers sein kann. Und das ist was Magisches. Ich glaube, für alle Menschen. Ja, das ist einfach ganz wundervoll, super bestärkend. Also ich gehe da immer raus und bin so, wow. Das ist echt ein wichtiger Bestandteil meines Lebens, so voll die Aufladestation geworden.
2: Auch Menschen, die sich nicht oder nicht nur als Frau oder Mann identifizieren, finden hier eine Selbstverständlichkeit.

0: Ich habe ein bisschen was geändert, ja.
1: Damit der Probenraum ein sicherer Ort für alle bleibt, gibt es eine wichtige Regel. Alle hier sind trans. Cis-Menschen haben keinen Zutritt.
2: Das höre ich auch von sehr vielen anderen, die in dem Chor sind, dass die sich halt jedes Mal darauf freuen, dahin zu gehen. Einfach nur, weil man endlich unter normalen Leuten ist. Also wenn man eine ganze Woche lang diesen ganzen Cis-Bullshit, den man mitspielen muss, halt durchlebt hat, einfach mal an einen Ort zu sein, wo man sich selbst sein kann, wo man sich nicht erklären muss, wo nicht dauernd halt irgendwie Transphobie, gibt's noch ganz viel, Misogynie gibt's ganz viel, Patriarchat gibt's noch ganz viel Feindlichkeit, ganz viel Unverständnis, ganz viele Kämpfe, die du jeden Tag kämpfen musst, die du eigentlich gar nicht kämpfen möchtest. Und dann kommst du halt in einen Raum, wo halt einfach, oh Gott, die sind alle wie ich. Das ist so schön.
3: Hat voll Spaß gemacht. Ich freue mich für nächste Woche. Yay, das ist total cool. Ich mag das.
1: Nach dem Ende der Probe stehen die Mitglieder oft in kleinen Gruppen zusammen, verabreden sich oder gehen in der Nähe des Proberaums gemeinsam essen.
4: Für mich jährt sich auch mein Standesamttermin.
1: Der Chor ist für sie auch ein Netzwerk, um sich gegenseitig in der Transition zu unterstützen und Wissen darüber auszutauschen.
2: Wir haben ja auch diesen Chor-Chat, wo auch sehr viele Fragen auch einfach kommen oder halt auch einfach irgendwie, hey, ich suche jetzt gerade einen Therapeuten, wie Nadelepilation, Laserepilation, wie funktioniert das, was ist der Unterschied, wie kommt man an Hormone, ist ein Thema, was sind so Transitions-Goals, wo habt ihr eure Mastek machen lassen? Probleme mit der Krankenkasse, wie kann man die lösen? Bei welcher Krankenkasse bist du? Das sind halt natürlich so Standardunterhaltungen, die man halt führt.
4: Aber nicht für mich.
1: Seit mehr als 3 Jahren gibt es das Transensemble. In der Gruppe sind in dieser Zeit viele Freundschaften entstanden. Einige Mitglieder treffen sich auch außerhalb der Proben. Die Gemeinschaft um den Chor ist größer als das Ensemble.
5: Jawohl.
1: Der Auftritt, für den der Chor in den vergangenen Monaten geprobt hat, findet in einer ehemaligen Kapelle in Berlin statt. Als die Chormitglieder an der kleinen Kirche ankommen, warten bereits viele Gäste vor der Tür, im Dunkel und Nass des Nieselregens. Der Trans Day of Remembrance findet jedes Jahr im November statt.
6: Dann gehst du auf die andere Seite, oder? Ist das okay, oder ist das so eine Akustikkacke?
1: Während sich der Saal bis auf den letzten Platz füllt, läuft Marius nervös durch die Menge.
7: Könnt ihr eure Stühle ein bisschen näher bringen, dass der ganze Chor noch mehr nach vorne geht?
1: Ja, das war Das Publikum blickt gebannt auf den Halbkreis aus Singenden, der sich ihnen selbstbewusst präsentiert.

0: Marius dirigiert mit sanften, klaren Armbewegungen, während seine feste Stimme die Unsicheren durch das Stück leitet.
1: Ich habe heute immer noch dieses Gefühl, ich bin geschützt dadurch und ich singe auch mit dem Rücken zum Publikum, weil ich für den Chor singe. Jetzt geht es nicht um mich, es geht um die anderen und ich fühle mich sowieso sehr geschützt dadurch, dass wir eine große Gruppe sind.
0: Im Publikum sind viele Transmenschen. Einige haben glasige Augen. Die Themen Trauer und Schmerz, aber auch Widerstand, Gemeinschaft und Freude verbinden sie mit dem Chor.
2: Die Leute sind sowohl auf der Bühne als auch im Publikum, um Queer Joy zu erleben und Trans Joy und Verbindung. So dieses gemeinsame und ja, so Community Feelings.
3: Dass ich halt dem Publikum so in die Augen gucken kann und kann halt sehen, wie sehr

0: Dieser kleine Amateurchor den Leuten bewegt tatsächlich und was in ihnen auslöst. Dafür macht man den Scheiß ja. Dafür geht man ja gerne auf eine Bühne und dafür ja, präsentiert man sich so. Und das ist halt, glaube ich, so ein bisschen meine Utopie.
1: Überraschung. Jetzt brauche ich ganz spontan Tante Soli.
2: Marius beschließt, eine ungeplante Zugabe zu singen. Noch einmal entscheiden alle neu, wie sie klingen wollen.
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0: Es ist 16 Uhr. 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
3: Die Nachrichten mit Katja Roppenthal. Guten Tag. In Genf in der Schweiz demonstrieren mehrere tausend Menschen gegen das Gipfeltreffen der 7 führenden Industriestaaten morgen im benachbarten Evian in Frankreich. Ihrer Ansicht nach fehlen auf der Tagesordnung der G7 wichtige internationale Themen. Angela Ulrich, WDR Genf.
4: Mit Fahnen, Trillerpfeifen und Protestplakaten haben sie sich in einem Genfer Park versammelt. Die meisten von ihnen sagen, wir wollen friedlich auf unsere Anliegen hinweisen. Gegen Kapitalismus, für eine gerechtere Globalisierung, für Frauenrechte und Klimaschutz. Das sind nur einige der Ziele. Es gibt aber auch einen schwarzen Block. Junge Leute, die sich jetzt schon vermummen. Dass Genf sich so verbarrikadiert hat, ist auch eine Provokation, sagen manche Demonstranten und fürchten Ausschreitungen. Wie es sie zuletzt 2003 gab, beim letzten Gipfel in Evian. Damals zogen Randalierer durch Genf und richteten großen Schaden an.
3: Israel hat wieder Ziele im Libanon angegriffen. Nach Angaben von Ministerpräsident Netanyahu wurden Standorte der Hisbollah-Miliz im Süden der Hauptstadt Beirut beschossen. Jan-Christoph Kitzler, WDR Tel Aviv.
5: Nach dem letzten Angriff Israels auf Beirut vor einer Woche hatte der Iran, der die libanesische Hisbollah unterstützt, Israel mit Raketen beschossen. Nun könnte der israelische Angriff eine Vereinbarung zwischen den USA und dem Iran gefährden, von der US-Präsident Trump gesagt hatte, sie würde heute unterzeichnet. Das Regime im Iran bestand zuletzt darauf, dass israelische Angriffe auf den Libanon eingestellt werden. Unklar ist bisher, ob dieser jüngste Angriff zwischen Israel und den USA abgestimmt war. Israels Regierung hat immer wieder große Zweifel an einem Abkommen geäußert, das nur das iranische Atomprogramm umfasst, das Raketenprogramm und die Unterstützung von Stellvertretermilizen aber außer Acht lässt. Während US-Präsident Trump klargemacht hat, den Krieg beenden zu wollen, könnte der israelische Angriff auf Beirut nun eine weitere Eskalation bedeuten.
3: Weitere Meldungen im Überblick. Die deutsche Fußballnationalmannschaft steigt heute ins WM-Geschehen ein. Gegner im ersten Vorrundenspiel ist der Karibikstaat Curaçao. Bundestrainer Julian Nagelsmann verkündete kurz vor der Begegnung, alle Spieler des deutschen Teams seien fit, inklusive Torhüter Manuel Neuer. Die Partie Deutschland gegen Curaçao wird um 19 Uhr in Houston angepfiffen. Die Schweizer haben heute über eine Obergrenze für die Bevölkerung abgestimmt. Die rechtskonservative SVP wollte die Zuwanderung begrenzen und die Einwohnerzahl bis 2050 bei 10 Millionen Deckeln. Nach ersten Hochrechnungen ist der Vorschlag gescheitert. US-Präsident Trump wird heute 80 Jahre alt und will seinen Geburtstag mit einem umstrittenen Kampfsportspektakel direkt am Weißen Haus feiern. Auf dem Südrasen sollen in einer achteckigen Arena Käfigkämpfe stattfinden. Erlaubt ist aber fast alles. Ziel ist, dass der Gegner K.O. geht oder aufgibt. Eine Klage gegen die Veranstaltung blieb erfolglos. Die Bahnstrecke zwischen Hamm und Dortmund bleibt weiter gesperrt. In Böhnen nahe der Strecke hatte ein Windrad gebrannt. Jetzt muss erst geklärt werden, ob es einstürzen könnte. Solange werden Regional- und Fernzüge zwischen Dortmund und Hamm umgeleitet. Zur Ursache des Brandes ist noch nichts bekannt.
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3: In Bonn sind heute 380 Teilnehmer beim Posttower-Treppenlauf gestartet. Das 162 Meter hohe Gebäude ist das höchste bewohnbare in Nordrhein-Westfalen. Uwe Fuhrmann, WDR Bonn.
6: In sage und schreibe 4,5 Minuten schaffen die Treppenlauf-Profis die 41 Etagen und 828 Stufen. Grundsätzlich ist das Event eine Mitarbeiterveranstaltung. Es gibt aber auch spezielle Wertungen für die Polizei und die Feuerwehr. Deren Teilnehmer starten sogar in voller Montur. Wer schließlich oben auf der Dachterrasse ankommt, wird mit einem atemberaubenden Blick über das Siebengebirge und heute sogar bis nach Köln belohnt.
3: Das war WDR aktuell. Und das Wetter am Abend teils wolkig, teils sonnig und einige Schauer und windig, 14 bis 18 Grad. Der Tag morgen beginnt mit vielen Wolken und vor allem in Westfalen mit einzelnen Schauern. Später kommt die Sonne häufiger raus. In Schwerte bis 18 Grad, in Bocholt 19 und in Bergheim bis 20 Grad. Die Zeit 16.04 Uhr.
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Das war der WDR3-Klassik-Club, heute von Jürgen Grötzinger. Im nächsten Klassik-Club ist dann Christoph Prasser an der Reihe. Hier auf WDR3 geht's jetzt gleich weiter mit dem Zeitzeichen. 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
1: Zensur ist Alltag. Alle machen es. Aber darf man Gedanken, darf man Wissen, darf man Ideen, darf man die einfach verbieten? Der Index Librorum Prohibitorum ist der Friedhof des katholischen Geisteslebens.
0: 14. Juni 1966. Der Vatikan hebt den Index verbotener Bücher auf.
2: 400 Jahre lang unterhält der Vatikan in Rom eine mächtige Zensurbehörde. Sie erstellt die Liste verbotener Bücher, die kein Katholik lesen darf.
3: Heinrich Heine, Balzac, Georges Sand, Alexandre Dumas, Flaubert, Victor
1: Hugo. Man darf nicht denken, da ging es jetzt nur um Theologie oder so, sondern es geht um alles, was mit dem Medium Buch verbreitet wird. Also alle Wissenschaften, um Naturwissenschaft, Galileo ist der bekannteste Fall. Es geht um Literatur, es geht um Medizin, es geht im Grunde um ein Wissensmonopol.
2: Der Kirchenhistoriker, Priester und Theologe Hubert Wolf von der Universität Münster beschäftigt sich seit 40 Jahren mit dem Vatikanischen Index. Der erste erscheint 1559. 400 Jahre später, bei seiner Aufhebung 1966, enthält er über 6000 Titel und Autoren.
3: Jean-Jacques Rousseau, Immanuel Kant, Voltaire, Leopold von Ranke, Simone de Beauvoir, Jean-Paul Sartre.
2: Schädelstätte der Geistesgrößen wird die schwarze Liste des Vatikans genannt. Der Giftschrank gefährlicher Werke, die Katholiken nicht lesen, nicht drucken, nicht verkaufen, nicht besitzen dürfen.
1: Übrigens, das Buch, das am meisten verboten wird, ist die Bibel.
2: Was? Das heilige Buch des Christentums steht selbst auf dem Index?
1: Die Bibelübersetzungen in die vulgären Sprachen, also Französisch, Deutsch und so weiter, sind verboten.
2: Nur eine lateinische Übersetzung gilt lange Zeit für den Vatikan als verbindlicher Standard. Die sogenannte Vulgata aus den griechischen und hebräischen Originalen.
1: Übrigens bis 1903 dürfen Katholiken zu Hause keine deutsche Vollbibel haben. Also vielleicht das erste Buch, das auf den Index kommt, ist die Bibel. Und das letzte ist wahrscheinlich Jean-Paul Sartre mit allen seinen Werken 1954.
2: Der Vatikan hat die Buchzensur nicht erfunden. Auch Kaiser, Könige und Universitäten führen schwarze Listen gegen unerwünschte Ansichten. Und lange Zeit lösen Bücherverbrennungen das Problem. So lange zumindest,
1: als man ein Buch mühsam über ein Jahr im Skriptorium eines Klosters abschreiben musste. Wenn Sie da die 10 Exemplare, die es gibt, verbrennen, sind sie weg.
2: Aber um 1450 erfindet Johannes Gutenberg in Mainz den Buchdruck. Und es beginnt die mediale Revolution schlechthin. Der Buchmarkt explodiert.
1: Es hilft nichts mehr, wenn man ein Buch mal verbrennt.
2: Warum aber führt der Vatikan im 16. Jahrhundert einen Index ein? Der Grund ist das Schreckgespenst der katholischen Kirche, Martin Luther, dem die Erfindung des Buchdrucks zum Durchbruch verhilft.
1: Wenn wir uns angucken, dass Luthers Kernschriften, vor allem die Bibelübersetzungen, dass die wirklich hunderttausendfach verbreitet wurden.
2: Luthers Ketzerthesen gegen den Katholizismus, seine Bibel in deutscher Sprache, der Vatikan erzittert in seinen Grundfesten.
1: Sobald Sie dieses Buch bekommen, ich bin jetzt in der Sprache der Zeit, haben Sie nicht mehr die Sana Doctrina, die gesunde Lehre, sondern die kranke. Man muss alles tun, damit sich gesunde Katholiken nicht mit diesen Büchern als Hauptinfektionswege der Pest, Protestantismus, anstecken.
2: Die Reformation bedroht die universale Einheit der katholischen Kirche. Luther gilt als größte Gefahr.
1: In dem Moment, wo Sie durch den Buchdruck alles hunderttausendfach nachdrucken können, brauchen Sie ein anderes Instrument.
2: Zur Abwehr der protestantischen Pest wird daher 1542 die römische Inquisition gegründet. Eine Behörde, die alles bekämpft, was von der katholischen Lehre abweicht. Ihre wichtigste Abteilung ist zuständig für den Index. In der ersten gedruckten Fassung droht Papst Paul IV. Unmissverständlich,
3: dass fortan niemand es wage, zu schreiben, zu drucken, zu kaufen, zu verkaufen
4: zu leihen, zu schenken oder unter irgendeinem Vorwand zu geben, irgendeines der Bücher, die in diesem Index der Heiligen Inquisition verzeichnet sind.
2: Als Strafe droht Exkommunikation, das heißt, man ist raus aus der Gemeinschaft, sozial erledigt. Es bedeutet das Ende von Karrieren, nicht nur kirchlichen, auch weltlich-politischen, wissenschaftlichen, Handwerker- und Kaufmannskarrieren. Luther, das Werkzeug des Teufels in den Augen des Vatikans, landet sofort auf dem Index. Zur Sicherheit gleich doppelt. Unter L wie Luther und unter M wie Martin. Nebenbei bemerkt, auch der Protestantismus führt bald darauf schwarze Bücherlisten. Aber wie gelangt ein Buch überhaupt auf den Index? Kirchenhistoriker Hubert Wolf.
1: Das Entscheidende ist tatsächlich, ein Buch muss in Rom angezeigt werden. Es muss denunziert werden. Wenn ein Buch nicht angezeigt wird, wird es nicht untersucht. Deshalb kein Darwin.
2: Charles Darwin nicht auf dem Index? Seine Evolutionstheorie ist doch die fundamentale Verneinung der christlichen Schöpfung schlechthin.
1: Charles Darwin und übrigens auch Karl Marx wurden verrückterweise nie angezeigt.
2: Marx, der schimpft, Religion ist das Opium des Volkes.
1: Was nicht angezeigt wird, wird nicht untersucht.
2: Aber das Denunziantentum blüht. In welchem Ausmaß kann man bis vor wenigen Jahren nicht mal ansatzweise erahnen?
1: Das schönste Beispiel im Index ist der Fall Heinrich Heine.
2: 1836 landet der große

0: galt als das geheimste Kirchenarchiv überhaupt. Und man hat immer gesagt, dieses Archiv würde der Forschung nie zugänglich werden.
1: Damit will er sich aber nicht abfinden.
0: Mein Doktorvater hat gesagt, lassen Sie die Finger davon, denn Sie werden an diese Quellen nicht kommen. Ich war aber unbelehrbar, habe Josef Kardinal Ratzinger geschrieben. Lieber Herr Kardinal, ich hätte gern Zugang zu diesem Material.
1: Josef Ratzinger, der spätere Papst Benedikt XVI., ist damals Chef der obersten Glaubensbehörde, der das geheime Indexarchiv untersteht.
0: Dann hat Josef Ratzinger nicht mir geantwortet, sondern meinem Bischof und hat dem mitgeteilt, dass sich einer seiner kleinen Vikare erdreistet hätte, sich direkt an die Heilige Kongregation zu wenden, ohne den Dienstweg einzuhalten, nämlich über den hochwürdigsten Herrn Bischof.
1: Das war's, vorläufig. Doch Kardinal Ratzinger hat den vorwitzigen Doktoranden nicht vergessen.
0: Ich wurde gerade Professor in Frankfurt und dann kriegte ich von Ratzinger einen feierlichen Brief. Der unterzeichnet, der hat heute in Privataudienz seiner Heiligkeit Johannes Paul II. Vorgetragen, dass Hubert Wolf außergewöhnlich und außerordentlich Zugang zum Archiv des Index und der Inquisition bekommt. Das war 1993, 5 Jahre bevor dieses Archiv dann 1998 der Forschung zugänglich wurde.
1: Seitdem habe ihn der Virus der vatikanischen Archive nicht mehr losgelassen, sagt Wolf. Wie ein Archäologe wühlt er sich mit seinem Team bis heute durch die über 100 Kilometer langen Aktenberge, fast die Luftlinie von Köln bis Münster. Sein detektivischer Spürsinn löst nun endlich auch das Rätsel Heine.
0: Heinrich Heine wird deshalb verboten, weil Metternich ihn anzeigt.
1: Fürst von Metternich, der erzkonservative österreichische Politiker, bekämpft im 19. Jahrhundert nahezu manisch alle liberalen Strömungen. Der Freigeist Heine ist ihm ein Horror.
0: In dieser strikten, repressiven Politik möchte Metternich die Unterstützung der Kirche, damit diese gefährlichen revolutionären Schriften sich nicht verbreiten.
1: Metternichs Intrige bleibt langfristig ohne Erfolg. Nördlich der Alpen gilt bei vielen längst Heines Satz:
2: Deutschland ist jetzt frei. Kein Pfaffe vermag mehr, die deutschen Geister einzukerkern.
0: Was man bisher immer nur kennt, sind die Bücher, die in Rom tatsächlich verboten worden sind.
1: Denn sie landen ja auf dem Index.
0: Aber die ganzen Bücher, die zwar in Rom angezeigt worden sind, untersucht wurden, aber nicht verboten. Von denen hatte man bisher keine Ahnung, weil Freisprüche wurden nicht publiziert, nur Verbote.
1: Und so manche Entdeckung im Archiv verblüfft dann selbst hartgesottene Forscher.
0: Hä? Die haben Karl May behandelt? Oder die haben Hitler zwar behandelt, aber ebenfalls nicht auf den Index der verbotenen Bücher gesetzt?
1: Anders die Hetzschrift des NSDAP-Chefideologen Alfred Rosenberg. Die landet auf dem Index. Hitlers Mein Kampf aber nicht.
0: Aber bei Hitler gibt es ein langes Verfahren, wo der Papst am Ende immer wieder das Verfahren stoppt und sagt, dilata sine die, vertagt, ohne dass man einen bestimmten Termin festlegt, wann es weitergehen soll.
1: Die Gründe dafür sind bis heute nicht abschließend geklärt. Insgesamt aber zeigen die Akten, wie sehr die Indexgutachter gestritten haben.
0: Man wird zum Teil richtig heftig gezofft. Es spiegelt aber die unterschiedlichen Strömungen in der katholischen Kirche wunderbar wider. Und die knallen manchmal richtig aufeinander.
1: Nichts davon dringt nach außen. Auch nicht der Fall über den sozialkritischen amerikanischen Roman Onkel Toms Hütte.
0: Der Gutachter sagt, schlechtes Buch, erstens von einer Frau, zweitens von einer Protestantin verbieten. Dann sagt ein Kardinal, hab das Buch gelesen, ist ein tolles Buch. Vor allem, weil die Amerikaner, die immer so als liberal tun, schwarze Menschen halten wie Tiere. Das tun wir als Katholiken nicht, denn wir sind gegen Sklaverei. Dann wird das Buch nicht verboten.
1: 400 Jahre Index. Behält er wirklich so lange seine bedrohliche Wirkung?
0: Das hängt jetzt von dem Land ab. Wenn Sie natürlich in einem katholischen Land leben wie Bayern, das das sehr ernst nimmt, ja, dann muss der Buchhändler das Buch sofort aus dem Handel nehmen, sonst verliert er seine Lizenz. Außerdem, wenn Sie es als Katholik lesen, kommen Sie in die Hölle.
1: Protestanten sagen eher, toll, der Papst macht Reklame.
0: Wenn Sie in dem evangelischen Württemberg leben, ist immer, wenn ein neues Verbot rauskommt in Rom, ist das die beste Werbung. Klar, das, was die auf den Index setzen, muss man lesen.
1: Mit der Aufklärung im 18. Jahrhundert verliert der Index der verbotenen Bücher zunehmend an Wirkmacht. Und im 20. Jahrhundert scheint er wie aus der Zeit gefallen.

0: Längst lesen auch Katholiken die verbotenen Bücher, mal offen, mal heimlich. Aber noch gibt es die schwarze Liste.
1: Also, die Aufhebung des Index ist wirklich eine kuriose Geschichte. Und zwar ist sie deshalb kurios, weil zunächst niemand gecheckt hat, dass der Index aufgehoben ist.
0: Das kam so. Mitte der 1960er Jahre reformiert Papst Paul VI. Die Verwaltung des Vatikans, die Kurie. Ihre oberste Behörde, die Glaubenskongregation, bis dato für den Index zuständig, soll entmachtet werden.
1: Und jetzt gibt's eben eine Ordnung der Kurie vom 7. Dezember 1965. Und in dieser steht drin, die Glaubenskongregation wird auch weiterhin Bücher überprüfen.
0: Überprüfen, nicht verbieten. 4 Monate später, im April 1966, gibt der neue Chef der Glaubenskongregation ein Interview in einer Zeitschrift und sagt,
1: naja, damit ist der Index vorbei. Und alle sagen, hä? Der Index ist vorbei? Warum denn? Dann gibt's im Blätterwald ein riesiges Rauschen. Die Verwirrung ist groß.
0: Papst Paul VI. Sieht sich zu einer fast lapidaren Notiz gezwungen.
1: Ja, liebe Leute, das, was ich da am 7. Dezember 1965 gemacht habe, heißt, jetzt Notifikation 14. Juni 1966, der Index ist tatsächlich aufgehoben. Es werden keine weiteren Bücher mehr verboten.
0: Damit endet die Geschichte der schwarzen Liste des Vatikans. Das Hildesheimer Bistumsblatt titelt damals:
2: Der Index starb eines natürlichen Todes.
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4: Es ist 18 Uhr. 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
5: Die Nachrichten mit Nina Lendt für guten Abend. US-Präsident Trump hat nach den neuesten Angriffen Israels auf den Libanon zur Deeskalation aufgerufen. Trump sagte, alle Seiten sollten ihre Angriffe einstellen. Er äußerte sich, nachdem der Iran als Reaktion auf den Angriff bei Beirut Vergeltung angekündigt hatte. Constanze Semidey für WDR aktuell.
6: Nach israelischen Angaben leben in den südlichen Vororten von Beirut viele Unterstützer und Kämpfer der Hisbollah-Miliz, eine enge Verbündete des Iran. Der fordert, dass bei einem Friedensabkommen mit den USA auch der israelische Militäreinsatz gegen den Libanon enden muss. Mit Blick auf die jüngsten Angriffe auf Beirut sagte ein iranischer Chefunterhändler jetzt, wenn die USA ihre Verpflichtungen nicht erfüllen könnten, sei es unmöglich, über eine Fortsetzung des Weges zu sprechen. Zuvor hatte es noch geheißen, die USA und Iran hätten sich auf eine Absichtserklärung für ein Friedensabkommen verständigt.
5: Die Schweiz bekommt offenbar keine Einwohnerobergrenze von 10 Millionen Menschen. Eine Initiative der rechten SVP wollte per Abstimmung die Zuwanderung und auch den Zuzug aus der EU begrenzen. Nach einem ersten Trend haben 55% der Schweizer dagegen gestimmt. Vor allem in großen Städten wie Genf. Stefanie Dott erklärt für WDR aktuell warum.
7: Hier sind wahnsinnig viele internationale große Firmen angesiedelt, die davon profitieren, dass auch die Menschen aus der gesamten EU hierher kommen können zum Arbeiten und von diesen Freizügigkeitsabkommen unter anderem profitieren. Und da scheinen sich die Leute und die Wähler sehr, sehr stark gegen diese Initiative entschieden zu haben. Und das bedeutet jetzt erstmal für den Bundesrat und auch für die allermeisten Wirtschaftsverbände ein großes Aufatmen. Die haben da ein Chaos politisch, ökonomisch befürchtet und wussten auch nicht vermutlich vorab, wie sie damit umgehen sollten, wenn diese Initiative angenommen wird. Und da sind sie jetzt erstmal noch dran vorbeigekommen.
5: Weitere Meldungen im Überblick. Kurz vor dem Auftakt des G7-Gipfels in Evian in Frankreich hat es massive Proteste gegeben. Im nahegelegenen Genf in der Schweiz gingen Tausende auf die Straße. Sie fordern zum Beispiel, dass die 7 führenden Industrieländer auf ihrem Treffen auch über den Klimaschutz sprechen. 7000 Polizisten sind in Genf im Einsatz, um Ausschreitungen zu verhindern. Auf der A3 in Oberhausen sorgt eine Baustelle für gute Nachrichten. Dort ist eine neue Brücke gebaut worden und sie ist deutlich früher fertig als geplant. Eigentlich sollte der Verkehr an der Stelle erst in 2 Monaten wieder rollen. Jetzt kann die Brücke auf der A3 aber schon morgen früh freigegeben werden. In der Formel 1 hat Rekordweltmeister Lewis Hamilton eine Premiere gefeiert. Beim Großen Preis von Katalonien holte er seinen ersten Sieg für Ferrari. Zuletzt war er für Mercedes auf dem ersten Platz. Das war vor knapp 2 Jahren.
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5: Bei der Fußball-WM wird es für die deutsche Mannschaft und die Fans langsam spannend. In einer Stunde startet in Houston, Texas die erste Partie der Deutschen gegen den Karibikstaat Curaçao. Live aus Houston, Holger Dahl, WDR Sport.
8: Im Stadion in Houston spielt gerade eine Mariachi-Kapelle. In einer Stunde geht's los für Deutschland bei dieser Fußball-Weltmeisterschaft. Aufstellung ist da. Nur eine Veränderung im Vergleich zum Sieg gegen die USA in Chicago. Die war erwartbar. Manuel Neuer spielt im Tor. Deutschland ist der haushohe Favorit gegen Curaçao. Den Weltranglisten 82. Alles andere als ein hoher Sieg wäre eine Überraschung. Stimmung im Stadion, hört man im Hintergrund, ist gut. In einer knappen Stunde geht's los.
5: Das war WDR aktuell. Und so wird das Wetter in Nordrhein-Westfalen. Heute Abend bewölkt mit einigen Schauern, zeitweise auch noch Sonnenschein. Örtlich ist es windig mit starken Böen, dabei 9 bis 13 Grad. In der Nacht klingen die Schauer ab, dann ist es trocken bei Tiefstwerten von 12 bis 6 Grad. Und morgen anfangs noch viele Wolken, vor allem in Westfalen, einzelne Schauer. Dann später klart es wieder auf bis 21 Grad. Die Zeit 18.04 Uhr.
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9: Hallo und herzlich willkommen zum Forum auf WDR 3. Ich bin Peter Grabowski, der kulturpolitische Reporter, und habe eine Frage an Sie. Kennen Sie die Kupo G? Nee, denken Sie vermutlich, doch Sie täuschen sich. Denn Sie kennen ziemlich sicher die Kulturpolitische Gesellschaft, den Fachverband kulturpolitisch Aktiver und Interessierter in Deutschland, der sich selbst Kupo G abkürzt und dessen VertreterInnen hier im Forum wie in vielen Beiträgen zu kulturpolitischen Fragen und Entscheidungen im WDR stets zu Wort kommen. In dieser Woche feiert die Kulturpolitische Gesellschaft ihr 50-jähriges Bestehen. Deshalb begrüße ich heute hochkarätige Gäste. Die frühere NRW-Kulturministerin Isabel Pfeiffer-Pönsken, nicht Mitglied, aber seit Jahrzehnten Critical Friend der Kupo G. Ulrike Blumenreich, Leiterin des Instituts für Kulturpolitik mit Sitz in Bonn, das Teil der Kupo G ist, Professor Dr. Oliver Scheidt, Kulturpolitiker, Manager aus Essen bis 2018, volle 21 Jahre, Präsident der Kupo G, und den aktuellen Präsidenten, Professor Dr. Markus Hilgert, im Hauptberuf, Präsident der Universität der Künste in Berlin. Danke, dass Sie alle hier sind und herzlich willkommen.
10: Hallo.
11: Hallo in die Runde.
10: Hallo.
9: Die Kupo G wurde am 10. Juni 1976 gegründet. 50 Jahre später ist daraus ein Verband geworden, der die Kulturpolitik in Deutschland wesentlich mitgeprägt hat. Nicht als Lobby einer einzelnen Kunstsparte, nicht als Interessenvertretung von Theater, Museen, Orchestern oder KünstlerInnen, sondern als Diskursraum, als Denkwerkstatt, als wissenschaftlich gestützter Impulsgeber der Kulturpolitik mit Tagungen, Forschungsprojekten, Studien, Büchern etc. Die zentrale Formel der Kupo G lautet seit langem: Kulturpolitik ist Gesellschaftspolitik. In den 1970er Jahren bedeutete das, Kultur sollte nicht mehr nur Hochkultur sein, nicht nur Oper, Museum, Konzertsaal oder Stadttheater, sondern auch Soziokultur, Stadtteilkultur, kulturelle Bildung, freie Initiativen, neue Öffentlichkeiten. Kultur sollte demokratischer, zugänglicher, pluraler werden. Heute sagt man diverser. Was ist aus den Ideen dieser sogenannten neuen Kulturpolitik geworden? Was hat die Kulturpolitische Gesellschaft mit ihren mittlerweile rund 1500 Mitgliedern in ganz Deutschland tatsächlich bewirkt? Und was braucht Kulturpolitik in den nächsten Jahren? Das wollen wir heute besprechen. Vorher noch ein Satz zur Transparenz. Ich bin zwar der kulturpolitische Reporter, aber nicht Mitglied der kulturpolitischen Gesellschaft. Allerdings moderiere ich seit Jahren einzelne journalistische Formate für die Kupo G, auch beim Kulturpolitischen Bundeskongress diese Woche in Berlin. Und ich habe in den kulturpolitischen Mitteilungen, das ist die Zeitschrift des Verbandes, eine regelmäßige Kolumne, das nur, um meine persönliche Nähe und Distanz zum Thema klar zu benennen. Beginnen wir mit einem Blick zurück auf die Gründungszeit 1976. Ich war damals 9, Markus Hilgert 7, Ulrike Blumenreich gerade 2 Jahre alt, Oliver Scheidt immerhin schon 18 und studierte Klavier an der Folkwang-Uni in Essen, Isabel Pfeiffer-Pönsken war 22 und im Jurastudium. Frau Pfeiffer-Pönsken, Sie sind in einem bildungsbürgerlichen und kulturnahen Unternehmerhaushalt in Aachen aufgewachsen. Wenn Sie an diese Zeit Mitte der 70er Jahre zurückdenken, was war das für ein kulturelles und gesellschaftliches Klima? Und hatten Sie als Studentin da schon das Gefühl, dass sich in Kultur und Kulturpolitik etwas verschiebt?
10: Wenn man ehrlich ist, nein. Denn ich weiß nicht, wer sich an eine Studentenzeit erinnert. Ich war damals in der Schweiz und auf dem Sprung dann nach Freiburg. Da hatte man doch einen sehr starken Blick auf das Studierendendasein und alles, was damit zusammenhing, und nahm natürlich auch an kulturellen Ereignissen teil. Aber es war nicht so, dass man selber schon sozusagen merkte, da öffnet sich irgendwas. Und meine Sozialisation, Sie haben es ja gesagt, war wirklich klassisches Jugendabonnement und Begleiterin meiner Mutter in die Abonnementskonzerte in Aachen, ins Theater in Aachen. Also ich habe alles gesehen und gehört, was im Angebot war, aber eben doch noch in diesem, sage ich mal, eher altmodischen Art und Weise.
9: Jetzt kommen wir zum Gegenbeispiel. Ja. Oliver Scheidt hat mir im Vorgespräch erzählt, dass seine Eltern ihm 1980 zu seinem 22. Geburtstag das damals kulturpolitische Buch der Stunde geschenkt haben. Kultur für alle, vom ehemaligen Oberhausener und dann Frankfurter Kulturdezernenten Hilmar Hoffmann, einem der Ideengeber und Mitgründer der KUPUG. Du, Oliver, wir duzen uns schon seit vielen Jahren und bleiben auch in diesem Setting dabei, hast dieses Buch Kultur für alle als eine Art Initialzündung erlebt. Warum genau und was hat das damals bei dir bewirkt?
11: Ja, ich kam aus einem sehr politischen Haushalt. Mein Vater war Kirchenmusiker, aber eindeutig auch ein Alt-68er. Wir haben Ostermärsche mitgemacht, als ich Jugendlicher war. Und das war ja die Zeit von Willy Brandt. Und ich bin dann 1980 in die SPD eingetreten, als Franz Josef Strauß als Kanzlerkandidat loslegte. Und wenig später auch schon in die Kulturpolitische Gesellschaft. Und deswegen, ich war kulturpolitisch interessiert und mich hat das sehr bewegt, was da an neuen Gedanken in dem Buch von Hilmar Hoffmann war. Denn ich war ja nun auch bürgerlich geprägt. Kirchenmusik, hatte klassisches Klavier gespielt, Jazz mal ab und zu, so heimlich eher. Und Beatles natürlich. Und insofern war bei mir so ein breiteres Kulturverständnis, aber diese Öffnung in die Szenerien hinein, das habe ich dann miterlebt in Essen. Diese Philharmoniker haben plötzlich in Werkshallen von Krupp gespielt. Also man hatte schon das Gefühl, es bewegt sich was. Und in Essen war nun mal die Zeche Karl da, die von Jugendlichen besetzt wurde in der Zeit und zu einem soziokulturellen Zentrum wurde. Das hat mich schon sehr geprägt und deswegen hat mich interessiert, wie kann man Kulturpolitik gestalten. Und ich war vielleicht ein bisschen hypertroph damals, als ich mit 22, 23 gesagt, ich möchte gerne einmal Kulturdezernent werden. Das ist so schnell gelang, nämlich schon 13 Jahre später, 1993, hätte ich damals nicht für möglich gehalten.
9: Ulrike Blumenreich und Markus Hilgert waren, so wie ich selbst, 1976 von derlei Interessen noch ein paar Jahre entfernt, haben sich aber später aus naheliegenden Gründen beruflich mit den Anfängen der KUPUG und jener Zeit befasst. Ulrike, auch wir sind schon lange beim Du. Du bist Kulturwissenschaftlerin. Du arbeitest seit 1999 am Institut für Kulturpolitik und leitest es seit dem vergangenen Jahr endgültig. Neben zahlreichen wissenschaftlichen Aktivitäten gibt das Institut auch die bereits erwähnten kulturpolitischen Mitteilungen heraus, ein Informations- und Diskursmedium zur Kulturpolitik, das alle Vierteljahr erscheint und sich immer wieder mitunter durchaus selbstkritisch mit der Verbandsgeschichte befasst. Wie guckst du, wie guckt ihr im Institut heute auf diese Gründungszeit?
12: Vielleicht schaue ich selber noch mal in meine eigene Vergangenheit zurück. Ich war tatsächlich 1976 2 Jahre alt und bin aufgewachsen in einer Kleinstadt in Mecklenburg, komme also aus einem ganz anderen Setting und aus einem ganz anderen Kulturpolitikverständnis, was sozusagen eine Instrumentalisierung von Kulturpolitik zur allgemeinen sozialistischen Persönlichkeitsbildung mitbringt. Insofern war es ein weiter Sprung dann zu meinem kulturwissenschaftlichen Studium, was dann in den 90er Jahren in Lüneburg stattfand. Und die Beschäftigung mit den Anfängen der Kulturpolitik tatsächlich natürlich aus einer heute nachrückenden Perspektive und einem anderen Kulturpolitikverständnis. Wir als Kulturpolitische Gesellschaft werden in diesem Jahr ja tatsächlich 50 Jahre alt, unser Institut für Kulturpolitik 30 Jahre, und wir nutzen diese Gelegenheit nicht nur für einen Rückblick, sondern auch für einen Vorausblick. Aber um die kulturpolitischen Mitteilungen, die du gerade schon erwähnt hast, die in wenigen Tagen erscheinen werden, anzukündigen, wird es genau diesen Themenschwerpunkt haben, neue Kulturpolitik auf dem Prüfstand. Wir werden uns also nochmal mit sehr verschiedenen Perspektiven auf diese Zeit auseinandersetzen und vor allen Dingen auf die inzwischen entstandenen Erfordernisse und neuen entsprechenden Bewegungen.
9: Markus Hilgert war im KUPUG-Gründungsjahr 1976 gerade zu den Limburger Domsingknaben gestoßen, hat sich später aber gegen die Musik und für die Altorientalistik entschieden, zumindest beruflich. In dem Fach Altorientalistik ist er promoviert und habilitiert, hat als Professor in Heidelberg, Chicago, Leipzig, Moskau, Freiburg und Catania gelehrt. Er war Direktor des Vorderasiatischen Museums auf der Museumsinsel in Berlin, im Pergamonmuseum, und danach 7 Jahre Generalsekretär der Kulturstiftung der Länder, eine von zahlreichen Querverbindungen, die es hier heute an diesem Tisch gibt. Denn in dem Job war er der direkte Nachfolger von Isabel Pfeiffer-Pönsken, die das vorher 14 Jahre gemacht hatte. Herr Hilgert, wenn Sie auf 1976 gucken, und Sie haben sich rund um Ihre Wahl zum KUPUG-Präsidenten ja nochmal intensiv mit der Verbandsgeschichte befasst, was springt Ihnen da eher entgegen? Das Zeitkolorit der 70er Jahre oder die direkten Bezüge zur Gegenwart, vielleicht sogar eine anhaltende Aktualität?
13: Ich glaube, es ist beides für mich. Zum einen ist es ja so, Sie haben die Kulturstiftung der Länder erwähnt. Wenn man sich die Entstehungsgeschichte der Kulturstiftung der Länder vor Augen führt, dann sieht man, dass die zurückreicht bis an den Anfang der 1970er Jahre. Es gibt die berühmte Regierungserklärung von Willy Brandt im Januar 1973, wo er sagt, wir brauchen eine Nationalstiftung für die Kultur. Und das ist sozusagen der Aufschlag für die Kulturstiftung der Länder, die dann 15 Jahre später gegründet worden ist. Dahinter verbirgt sich aber eine ganz interessante historische Entwicklung, nämlich das Verständnis, vielleicht zum ersten Mal seit dem Ende des Zweiten Weltkriegs, dass es mehr braucht als den Kulturföderalismus, beziehungsweise dass die Länder die Kultur dezentral organisieren, trotzdem auch gemeinsame Aufgaben haben. Das heißt, es entwickelt sich sowas wie ein bundespolitisches Kulturverständnis und Kulturpolitikverständnis. Und gleichzeitig ist es eben so, und auch das ist für mich Teil der Nachkriegsgeschichte, dass Kultur beginnt, sich zu emanzipieren. Auch Kulturpolitik beginnt, sich zu emanzipieren aus einem Stadium des Schlafes, würde ich sagen, nach dem Ende der nationalsozialistischen Diktatur, in der Kultur ja instrumentalisiert wurde, in der Kultur überlagert wurde mit totalitären Ansprüchen. Und in Folge dieser Entwicklung hat man ja sehr bewusst in den ersten Jahrzehnten nach dem Zweiten Weltkrieg vermieden, Kultur in irgendeiner Weise aktiv zu gestalten, sondern man hat den großen Freiraum für die Kultur geschaffen und man hat es, glaube ich, auch bewusst vermieden, politische Ansprüche oder politische Ideen über die Kultur zu legen. Und das ändert sich in den 70er Jahren. Olaf Schwenke, der Gründungspräsident, Gründungsvater der Kulturpolitischen Gesellschaft, sagt, Kunst hat für ihn gar keinen Wert an sich, sondern sie ist das Lernfeld der politischen Erziehung. Das heißt, es geht tatsächlich am Anfang auch darum, Gesellschaft weiterzuentwickeln, vielleicht auch die Gesellschaft zu befreien von dem, was noch in ihr ist an nationalistischem oder nationalsozialistischem Erbe. Und insofern glaube ich, dass die 70er Jahre sowohl für den intellektuellen als auch für den politischen Aufbruch in der Kultur und in der Kulturpolitik stehen. Und das ist eine sehr, sehr aufregende Zeit, weil sie zusammen mit einem weiten Kulturbegriff, der dann von der UNESCO nachvollzogen worden ist, 1982, die Kulturpolitik letztlich auf die politische Bühne bringt und sie zu einem eigenen Politikfeld emanzipiert.
9: Wenn man in die Geschichte von KUPUG und Kulturpolitik in Deutschland insgesamt guckt, der langjährige Geschäftsführer des Verbandes, Norbert Sievers, hat das zum Jubiläum mit MitstreiterInnen nochmal in extenso getan und zwei dicke, sehr informative Bücher darüber verfasst, fast 900 Seiten, und da stößt man doch auf zahlreiche Wegmarken. Da wir ja heute nur eine gute Stunde Zeit haben, will ich auch nur ein paar herausgreifen und beginne mit dem in der allgemeinen Öffentlichkeit weitgehend unbekannten, für den Fachdiskurs aber bahnbrechenden Projekt Kultur 90, das Oliver Scheidt Mitte der 80er Jahre damals als Referent beim Deutschen Städtetag betreut hat. Da wurden über Jahre hinweg Modelle und Handlungsbedarfe für die kommunale Kulturarbeit, so heißt es wörtlich, aus zahlreichen NRW-Städten in einem Handbuch versammelt, solche Best-Practice-Sammlungen und Erfahrungsgebiete Berichte gibt es ja heute an jeder Ecke, Oliver. Warum war das damals neu, besonders und wichtig?
11: Ja, der Leitspruch der Kulturpolitischen Gesellschaft lautet ja, Kulturpolitik ist Gesellschaftspolitik. Und im Projekt Kultur 90 des Kultursekretariats Nordrhein-Westfalen, in dem ja 25 Städte zusammengeschlossen sind, war Forderung der Gesellschaft an die Kulturpolitik. Also der Blick umgekehrt, nicht von der Kulturpolitik ausgehend in die Gesellschaft hineinwirken, sondern fragen, was erwarten die Menschen, Gemeinschaften, Einzelne, die Gesellschaft eben von Kulturpolitik. Und dann wurde das durchdekliniert in einem sogenannten weiten Kulturbegriff. Kultur und Gesellschaft war nicht nur das Thema, sondern es war Kultur und Wirtschaft. Das kam ja in den 80er Jahren dann auf. Kultur, Wirtschaft, volkswirtschaftliche Bedeutung, Umwegrentabilität, diese Fragestellungen wurden immer von einer Stadt ein Thema. Kultur und Gesundheit, Kultur und Nachhaltigkeit war noch nicht das Thema. Es gab noch Umwelt, Kultur und Umwelt. Solche Fragen wurden von jeder Stadt, hatte ein Thema bearbeitet, von 85 bis 88. Und damit wurde der weite Kulturbegriff durchdekliniert in der Praxis der kommunalen Kulturpolitik, die ja die eigentliche Wiege der Kulturpolitik in Deutschland ist. Denn damals in den 80er Jahren gab es ja noch keinen Staatsminister für Kultur. Es war im Innenministerium angesiedelt. Da waren auch kluge Menschen wie Gerhard Baum, die das vorangetrieben haben. Aber letztlich wurde Kulturpolitik auf der kommunalen Ebene gedacht, weiterentwickelt. Und Kultur 90 war da ein ganz großartiges Projekt. Ich war damals 27 und das hat mich natürlich wahnsinnig geprägt. Denn ich hatte für 30 Kulturdezernentinnen und Dezernenten zu arbeiten aus Nordrhein-Westfalen, aber Osnabrück war übrigens auch dabei.
9: Kultur und Umwelt war, glaube ich, das Thema meiner Heimatstadt Wuppertal.
11: Richtig.
9: Dr. Rewer, Doktor, doppelt promoviert, Dr. Rewermann war der Kulturdezernent jener Zeit. Einer, der auch schon Jahre vorher mit Olaf Schwenke zusammen die Plädoyers für eine neue Kulturpolitik Mitte der 70er sozusagen als Vorläuferpapier zur Gründung der Kulturpolitischen Gesellschaft angestoßen hatte. Eine andere, wie gesagt, wir können das nur so kursorisch streifen, unbestreitbare Wegmarke für Deutschland insgesamt war sicher der Fall der Mauer 1989 beziehungsweise die Wiedervereinigung 1990 im sogenannten Einigungsvertrag, der zwar formal nur ein Bundesgesetz ist, aber trotzdem zahlreiche Verfassungswirkungen entfaltet, bezeichnet sich die Bundesrepublik in Artikel 35 erstmals selbst als Kulturstaat. In diesem Staat sind allerdings nicht nur zwei über Jahrzehnte auseinandergedriftete Gesellschafts- und Wirtschaftssysteme aufeinandergestoßen, sondern auch sehr verschieden strukturierte und tickende Kultursektoren und damit Kulturpolitiken. Frau Pfeiffer-Pönsken, Sie sind ganz kurz vorm Mauerfall aus der Hamburger Wissenschaftsverwaltung in Ihre rheinische Heimat zurückgekehrt, als Kanzlerin der Hochschule für Musik und Tanz hier in Köln. Wie hat sich der kulturpolitische Diskurs in Ihrer Wahrnehmung damals verändert, mit und durch den Mauerfall?
10: Das war zum einen natürlich jetzt mal aus Sicht dieser Musikhochschule Köln, für die ich gearbeitet habe, plötzlich eine große Erweiterung des Arbeitsfeldes, weil da wir die größte Musikhochschule in Deutschland waren, immer so informell auch ein bisschen die Geschäftsführung hatten. Und wir haben natürlich als erstes alle mal nach Köln eingeladen. Ganz praktisch, ja. Alle Rektoren von Musik- und Kunsthochschulen in den damals noch neuen Ländern und haben natürlich sehr schnell festgestellt, wie unterschiedlich da auch die Bedingungen waren und haben das aber als eine große Bereicherung empfunden. Auch ein bisschen als ein Abenteuer, weil natürlich die ganze Organisation, die Ausbildung von Studierenden und so hat sich schon wahnsinnig unterschieden. Auch das ganze Konzertleben war wirklich sehr anders organisiert, als wir das im Westen eben kannten. Und das hat aber auch natürlich wahnsinnig viele Impulse gegeben. Auch eine sehr große Öffnung nochmal des ganzen Themas der Musikausbildung mit sich geführt. Ich habe aber auch erlebt, wenn ich das auch mal sagen darf, um es ein bisschen auch anekdotisch. Wir haben natürlich damals, wie glaube ich alle, 89 vor den Fernsehern gehangen und haben geguckt, was kommt jetzt, wie entwickelt sich das. Und viele unserer Leute hier in Köln, die ja sehr weit weg waren von Berlin, haben gesagt, doch, das ist schön, da freuen wir uns sozusagen für unsere Brüder und Schwestern. Aber was hat das mit mir zu tun? Die Haltung war auch sehr stark hier im Westen, muss man sagen. Und dieses Einsehen, dass das ja sozusagen auch eine große Veränderung jetzt gesamtpolitisch war und aber auch eine, gerade in der Kunst, auch eine Schwerpunktveränderung bedeutet hat von West nach Ost. Ich glaube, das hat ziemlich lange gedauert, bis die Menschen hier im Westen das wirklich kapiert haben. Auch hier in Köln oder gerade in Köln.
9: 1996, wir gehen mal einen Schritt weiter, vor genau 30 Jahren und damit ein kleines Jubiläum, Ulrike hat es schon gesagt, hat die KUPUG dann ihr eigenes Institut für Kulturpolitik gegründet mit dem Ziel, ich zitiere wieder wörtlich, Politik, Verwaltung, Verbände und KulturmacherInnen in kulturpolitischen Fragen durch anwendungsorientierte Forschung zu beraten. Du bist ja im dritten Jahr schon des Bestehens dazu gestoßen. Hat die wissenschaftliche Fundierung von Kulturpolitik vorher keine so große Rolle gespielt?
12: Doch, insgesamt kann man sehr klar sehen, dass die 70er Jahre einen sehr wissenschaftsorientierten Zeitgeist mitgebracht haben. Gleichwohl war das noch nicht institutionalisiert in der Form, wie es 1996 dann tatsächlich geschehen ist. Ganz entscheidend für die weitere Entwicklung und Institutionalisierung dann unseres Instituts für Kulturpolitik ist 1991 der Hauptstadtbeschluss gewesen des Deutschen Bundestages, der auch zu dem Bonn-Berlin-Ausgleichsgesetz geführt hat und letzten Endes Bonn als eine Stadt der Wissenschaft und der Kultur und der Forschung etablieren wollte. Und wir als kulturpolitische Gesellschaft, und man muss sagen, Kulturpolitische Forschung ist schon von Anfang an in der DNA der kulturpolitischen Gesellschaft angelegt, schon in der allerersten Grundsatzerklärung und im allerersten Grundsatzprogramm der kulturpolitischen Gesellschaft von 1976 ist dort ganz klar kulturpolitische Forschung als Aufgabe definiert und 1996 ist es dann tatsächlich gelungen, dieses Institut für Kulturpolitik in Bonn einzurichten. Es ist dann weitergegangen in der Entwicklung 1998 mit den strukturellen Veränderungen auch auf der Bundeskulturebene und 2000 mit einer ständigen Finanzierung durch den Bundesbeauftragten für Kultur und Medien.
9: Genau, darauf gucken wir jetzt nochmal schnell, denn das ist auch sicherlich eine Wegmarke und zwar eine bedeutende. 1998, Ulrike hat es gerade gesagt, hat der frisch gewählte Bundeskanzler Gerhard Schröder das Amt des Beauftragten der Bundesregierung für Kultur und Medien geschaffen, kurz BKM. So heißen die oder der Amtsinhaber und seine Behörde auch in unserem kulturpolitischen Fachjargon BKM. Während draußen eher die Bezeichnung Kulturstaatsminister üblich ist, ein leider etwas missverständlicher Titel, weil die oder der BKM, wie aktuell Wolfram Weimer, gar kein echter Minister ist, sondern ein Staatssekretär, die oder der kein Stimmrecht am Kabinettstisch hat und demzufolge auch keinem Ministerium vorsteht. Oliver, du warst 1998 seit 5 Jahren Kulturdezernent in Essen und seit einem Jahr Präsident der Kulturpolitischen Gesellschaft. Du bist SPD-Mitglied, hattest im Wahlkampf den dann ersten Kulturstaatsminister Michael Naumann aktiv unterstützt. Im Gegenzug hatte Naumann seinen allerersten öffentlichen Auftritt im Amt in Essen auf Zollverein, damals noch nicht offiziell UNESCO-Welterbe, aber schon nominiert. War die Schaffung dieses Amtes Kulturstaatsminister, verankert im Kanzleramt, zumindest formal die einschneidendste Veränderung der deutschen Kulturpolitik in den vergangenen 50 Jahren?
11: Sicherlich ein ganz, ganz großer Meilenstein. Wir haben ja vorhin gesagt, in den 70er Jahren ging es eher darum, die Kulturpolitik zu öffnen. Weiten Kulturbegriff. In den 80er Jahren kam dann das Thema Kulturwirtschaft dazu. Und die kulturpolitische Gesellschaft hat übrigens immer diese Entwicklung so 2, 3, 4, 5 Jahre vorausgedacht. Also es gab immer schon dann die Forderung schon vor 98 auf der Bundesebene, es sichtbarer, transparenter, partizipativer anzulegen. Denn die Kulturpolitik auf Bundesebene war im Bundesinnenministerium angesiedelt. Da hing es doch sehr davon ab, wer der Minister ist und wie die Abteilung geleitet wurde im jeweiligen Ministerium. Und zum Beispiel hat ja, wie gesagt, Gerhard Baum hervorragend gearbeitet, der spätere Vorsitzende des Kulturrates NRW. Dann kam diese Situation und ich war gerade auch frisch gebackener Präsident. Ich wurde 97 als Präsident der Kulturgesellschaft gewählt, hatte Michael Naumann tatsächlich im Wahlkampf begleitet hier und dort und ihn dann sofort eingeladen auf Zeche Zollverein eine Versammlung von uns einzuleiten. Und in dieser Versammlung 98 wurde auch das Grundsatzprogramm von 76 noch einmal überarbeitet. Und das war ein großer Einschnitt in dieser Zeit, dass plötzlich auf der Bundesebene eine solche Figur wie Michael Naumann auftrat, der sich anlegte mit den Ländern, zum Beispiel mit dem damaligen Kulturminister in Bayern, der sagte, ja, da gibt's doch die Kulturheit der Länder, was will der Bund jetzt hier? Und Michael Naumann antwortete, Kulturheit ist doch Verfassungsfolklore. Und er hat es ja nicht lange gemacht, danach kam dann ein sehr geschätzter weiterer Intellektueller, nämlich Julian Wieder Rübelin und hat dem Amt auch noch mal eine noch stärkere intellektuelle Ausbildung gegeben. Das war für uns alle in der Kulturpolitik sehr wichtig, dass solche Personen Persönlichkeiten, die aus der Medienlandschaft, aus der Wissenschaft, aus der Philosophie kamen, diesem Amt ein solches Gepräge gegeben haben, gleich zu Beginn. Und die KuPoG hatte plötzlich einen Ansprechpartner und wir wurden dann auch institutionell gefördert. Das war ein ganz entscheidender Schritt. Wir haben dann alle 2 Jahre einen Kongress initiiert, 2001 den ersten, zu Kunst im Mittelpunkt mit dem Bundespräsidenten Rau, der uns empfangen hat im Schloss Bellevue. Und damit kamen wir auf eine ganz andere Ebene, waren nicht mehr nur in soziokulturellen Zentren aktiv, sondern tatsächlich auf der Bundesebene, auf der Fläche der Bundesebene wahrgenommen worden. Und das führte dann in die Enquete-Kommission 2003, wo ganz viele Mitglieder von der kulturellen Gesellschaft mitgewirkt haben. Monika Grütters war in unserem Vorstand und so weiter. Also wir sind auf der Bundesebene dann sehr präsent geworden.
9: 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Wir sprechen über die kulturpolitische Gesellschaft, kurz KuPoG, die in diesen Tagen ihr 50-jähriges Bestehen feiert. Und in diesem Blick auf diese Zeit sprechen wir natürlich auch über die Geschichte der Kulturpolitik in Deutschland in den vergangenen 50 Jahren. Bei mir sind der aktuelle Präsident der KuPoG, Markus Hilgert, sein Vorvorgänger Oliver Scheidt, der dieses Ehrenamt 21 Jahre lang bekleidet hat, die Leiterin des Instituts für Kulturpolitik, das der KuPoG angeschlossen ist, Ulrike Blumenreich, und die einstige NRW-Kulturministerin Isabel Pfeiffer-Pönsken, die mehr als 3 Jahrzehnte in Kommune, Land und Bund kulturpolitisch tätig war. Herr Hilgert, Sie haben sich rund um Ihre Wahl zum Präsidenten der Kulturpolitischen Gesellschaft im November vergangenen Jahres nochmal intensiv mit der Geschichte des Verbandes befasst, auch mit diesem initialen Grundsatzpapier von 76. Wenn man dieses Papier heute liest, ist das eher ein historisches Dokument oder ist es eine noch nicht eingelöste Agenda?
13: Ja, es ist beides, ganz klar. Aber zum einen natürlich die Temporalität oder das Verhaftetsein in den 1970er Jahren mit den Themen, wir haben gerade drüber gesprochen, sehr klar erkennt. Und zum anderen ist es eben auch tatsächlich ein visionäres Papier, weil es sehr grundsätzliche Forderungen an Kulturpolitik, auch an den gesellschaftlichen Status oder den politischen Status von Kulturpolitik formuliert, wo wir, glaube ich, schon ein Stück weitergekommen sind in den letzten 50 Jahren, wo man aber andererseits auch sagen muss, dass die zentralen Forderungen immer noch nicht an dem Punkt sind, wo sie eigentlich sein sollten. Und das eine, was mich persönlich umtreibt, weil ich eben ein Verständnis einer fundamentalen Bedeutung von Kultur für gesellschaftliches Zusammenleben und für Freiheit habe, ist das, dass die Kulturpolitik eben gleichberechtigt neben anderen Politikfeldern stehen sollte und dieselbe Bedeutung haben sollte wie Sozialpolitik, wie Sicherheitspolitik, weil sie letztlich Relevanz für all diese Politikfelder hat. Das ist etwas, was mich umtreibt, was mich immer schon geärgert hat und was mich leidenschaftlich macht, weil ich nicht verstehen kann, wie man einerseits doch versteht und auch allgemein zugesteht, dass Kultur, kulturelles Zusammensein, so eine fundamentale Bedeutung auch für den Zusammenhalt, für Freiheit, für Demokratie hat. Auf der anderen Seite aber nicht bereit ist, dieses Politikfeld so auszustatten, so anzuerkennen, dass die Querverbindungen zu anderen Politikfeldern tatsächlich auch operational gemacht werden können.
9: Was Sie nicht sehen können, liebe Hörerinnen und Hörer, ist, dass im Raum genickt wird. Und was Sie nicht wissen können, ist, dass da in mir die Seite des Psychologen angeschlagen wird. Das möchte ich jetzt doch mal gerne wissen. Und zwar von allen 4 langjährigen Beobachterinnen und Beobachtern dieser Szenerie, was Markus Hilgert gerade beschrieben hat, dass die Kulturpolitik trotz aller Bemühungen und einem schlagkräftigen Verband, der durchaus Erfolge vorzuweisen hat, nicht im Konzert der politischen Disziplinen mit allen anderen auf Augenhöhe spielt. Warum ist das so?
10: Also erstmal die Diagnose teile ich absolut auch. Es ist nach wie vor schwierig. Ich will es noch so ein bisschen pointierter sagen. Besonders deutlich geworden ist das während der Corona-Krise, wo dann wir unter die Unterhaltungsbranche maximal subsumiert wurden. Und es ist dann erst wirklich mit unglaublicher Anstrengung zusammen mit dem Sprecher der SPD-Länder, Carsten Broster, und mir für die CDU-Länder und Grünen-Länder gelungen, irgendwann im dritten Aufschlag das bei den Ministerpräsidenten überhaupt zu platzieren, dass es auch kulturpolitisch was zu tun gibt. Da ist das nochmal so wirklich richtig aufgebrochen, dieses grundsätzliche Verständnis. Es hat aber, das ist jetzt meine ganz persönlich private schräge These, auch was damit zu tun, als Kind des Landes Nordrhein-Westfalen, dass die in den 60er Jahren und 70er Jahren in die Schule gegangen sind, dass es da nicht so etwas gab wie Kulturbildung, sondern man maximal wählen konnte zwischen Musik und bildender Kunst. Also nicht so eine Art umfassendere Ausbildung. Und dass das ganze Thema der kulturellen Bildung, was schließlich auch die Grundlage für die Öffnung zum Thema ist, eigentlich erst wieder in den 90er Jahren so langsam aufgebaut hat und heute präsenter ist. Da sind ganze Generationen von Menschen in meinem Alter und auch jünger, denen man nie diese Tür überhaupt aufgemacht hat, dass das eine Bedeutung für die Gesellschaft hat und auch für die persönliche Entfaltung. Ich glaube, dass das schon auch eine große Rolle spielt. Und wenn Sie in der Politik Karriere machen wollen, dann suchen Sie sich in der Regel andere Arbeitsfelder als die Kulturpolitik. Das sind so verschiedene Aspekte, die ich jetzt genannt habe, die alle dazu natürlich geführt haben, dass es wahrscheinlich immer noch nicht den Durchbruch gibt, den sich der heutige Präsident der Kulturpolitischen Gesellschaft wünscht. Zu Recht.
9: Dein Verdacht, Ulrike?
12: Ich teile diese These und ich würde die gerne nochmal unterstreichen wollen an zwei weiteren Beobachtungen. Einerseits geht es darum, dass Kulturpolitik im Vergleich zu anderen Ressorts nicht die Bedeutung hat. Woran kann man das erkennen? Auch im Bereich der Forschung. Wenn man anschaut, was beispielsweise im Bildungsbereich an entsprechenden Reporten, an entsprechenden Daten, an Statistiken vorgelegt wird und das einfach vergleicht mit der Kultursituation. Die Situation unserer Kulturstatistik in Deutschland ist wirklich eher in den Kinderschuhen zu beobachten. Wir haben das Jahr 2026. Die aktuellsten Daten für Bund, Länder und Kommunen sind für das Jahr 2021 verfügbar. Das sind Situationsbeschreibungen, die im Bildungsbereich undenkbar wären. Aber auch ein Blick über die Grenzen lohnt nochmal, wenn man sich anschaut, wie es bestellt ist um die Kulturstatistik, beispielsweise in anderen Ländern. Dort gibt es entsprechende Kulturstatistikgesetze wie in der Schweiz oder auch entsprechende strukturelle Verfasstheiten in Kulturministerien, die sich darum kümmern. Also hier sind wir tatsächlich im Vergleich zu anderen Ressorts, aber auch zu anderen Ländern in Europa im Kulturbereich weit hinten geblieben.
9: Oliver, du hast auf allen Ebenen letztendlich dich damit befasst. Du bist selber mal bei einem Kanzlerkandidaten Steinbrück im Schattenkabinett gewesen für das Amt des Beauftragten für Kultur und Medien der Bundesregierung. Du kennst also auch die Bundespolitik nochmal von so einem Insight und das aus über 40 Jahren. Was ist deine Erklärung für diese seltsame Sonderrolle der Kulturpolitik?
11: Ja, ich komme von einer definitorischen Seite. Die meisten Menschen denken, wenn man von Kulturpolitik spricht, dass es darum geht, Theater, Orchester, Musikschulen zu fördern. Wenn man den Kulturbegriff wirklich so versteht, wie es die kulturpolitische Gesellschaft auch versteht, dann sind wir jetzt gerade in einem Gebäude, was sehr kulturell agiert, nämlich einer Medienanstalt. Dort hört man Musik, dort wird über Literatur gesprochen oder vorgelesen, Hörspiele. Wir können es ganz einfach machen. Kulturwirtschaft ist immer dann, wenn Copyright eine Rolle spielt, also das Urheberrecht. Und wir haben zum Beispiel an alle Tech-Konzerne in den USA unsere Bilder, unsere Ideen, unsere Musik weitergegeben und die verkaufen uns das wieder. Das ist alles auch Kultur, wie wir Medien wahrnehmen, wie wir Musik wahrnehmen, wie wir Architektur wahrnehmen, wie wir Design wahrnehmen. Alles dies gehört auch zur Kultur. Und wenn ich das jetzt noch weiter aufmache und sage, wir haben ja in der Kulturgesellschaft auch gesagt, nicht nur Kultur für alle, sondern von allen, dann bringen Geflüchtete, dann bringen andere Bevölkerung ganz andere Kulturen in Anführungszeichen hierher, die gehören auch dazu. Die müssen auch mit der Kulturpolitik wahrgenommen werden. Und dann sieht man, es ist ein Themenfeld, was jeden Menschen jeden Tag permanent umgibt. Und das wird zu wenig in der Öffentlichkeit und auch in der Politik so wahrgenommen.
9: Ulrike, du hast jetzt gerade schon so einmal kurz angeschnitten, was im Wissenschaftsbereich womöglich noch im Argen liegt. Lass uns mal kurz auf die Arbeit des Instituts heute gucken. Woraus besteht die ganz praktisch? Was sind die Kernthemen, mit denen ihr euch beschäftigt? Was sind die wissenschaftlichen Leistungen und Kompetenzen, die bei euch nachgefragt werden?
12: Das Institut für Kulturpolitik ist ein Think-and-Do-Tank für Kulturpolitik. Wir arbeiten wissensbasiert, wir erheben Informationen, analysieren diese, stellen die Ergebnisse dann in vermittelnder Form vor und wir schaffen Räume für den Diskurs und für die Vernetzung der Akteure. Insgesamt machen wir anwendungsbezogene kulturpolitische Forschung. Wir vermitteln Qualifikationswissen für Menschen in der Kulturpolitik und wir machen wissenschaftliche Politikberatung. Dazu nutzen wir unsere Formate, einerseits den schon angesprochenen Kulturpolitischen Bundeskongress, aber auch unsere Kulturpolitische Akademie, das Jahrbuch für Kulturpolitik und in unserem nunmehr 30-jährigen Bestehen auch 158 eigenständige Projekte. Die Schwerpunkte thematischer Art in diesen Projekten in den vergangenen 30 Jahren und auch heute sind einerseits Nachhaltigkeit, Digitalität, der ländliche Raum, Kulturentwicklungsplanung, Soziokultur, Kulturförderung, Kulturstatistik, kulturelle Entwicklungs- und Erinnerungspolitik. Um einfach nur einige zu nennen, um das vielleicht etwas greifbarer darzustellen. Wir haben in dieser Woche unseren 13. Kulturpolitischen Bundeskongress gemeinsam mit der Bundeszentrale für politische Bildung veranstaltet. Er trägt den Titel »Wieder die Wut«. Kulturpolitische Netzwerke gegen Autoritarismus. Und wir haben gemeinsam mit Kolleginnen und Kollegen aus der Kulturpolitik, der Kulturverwaltung, der kulturellen und politischen Bildung, aber auch aus den Kulturinstitutionen aus Deutschland und darüber hinaus an diesem Thema gearbeitet, voneinander gelernt und gemeinsam Strategien entwickelt. Ein anderes Projekt, weil Frau Pfeiffer-Pönsken neben mir sitzt, unsere aktuelle Arbeit für den 3. Landeskulturbericht Nordrhein-Westfalen. Wir haben eine Analyse der Kulturförderung des Landes Nordrhein-Westfalens gemacht. Wir haben eine Befragung aller 396 Kommunen und 31 Kreise vorgenommen und stellen hier auch die Ergebnisse einer Bestandsaufnahme der kulturellen Infrastruktur in Nordrhein-Westfalen vor. Und all diese Arbeiten bilden am Ende ein Aufzeigen einer Entwicklung und eine Grundlage für die Politik, auf deren Basis kulturpolitische Entscheidungen zu treffen. Also unsere Einlösung unseres Versprechens, nämlich Grundlagen für konzeptbasierte Kulturpolitik zu schaffen. Also das vielleicht als kleine Veranschaulichung unserer Arbeit und auch der Wirkungen unserer Arbeit des Instituts für Kulturpolitik.
9: Das Kulturfördergesetz des Landes Nordrhein-Westfalen, das vor mehr als 10 Jahren entstanden ist, hat genau diesen Landeskulturbericht verankert. Der erste war 2017 erschienen, einigermaßen pünktlich zu Ihrem Amtsantritt damals, Frau Pfeiffer-Pönsken. Hilft eine solche evidenzbasierte, datengestützte Sammlung und Analyse für die Entwicklung politischer Maßnahmen und Instrumente, wenn man, wie in Ihrem Fall, dann auch neu ins Amt kommt?
10: Ich würde sagen, unbedingt. Wenn man von außen kommt, und ich war ja vorher sehr lange nicht in Nordrhein-Westfalen, dann ist ja die Landschaft mit diesen vielen Städten und Kreisen, Sie nannten ja eben die Zahlen, relativ unübersichtlich. Und dann ist es für die Orientierung, um überhaupt so das Gefühl zu bekommen, was sind die Notwendigkeiten und wie bekomme ich das auch als Verantwortliche in den Griff, ist so ein Bericht natürlich Gold wert, den so ein Ministerium auch nie erstellen könnte, weil es sozusagen gar nicht die Werkzeuge hat, sondern es ist eben sehr gut, wenn das die Gesellschaft macht oder in dem Fall das Kulturpolitische Institut. Das ist sozusagen das eine Bein, auf dem man steht, wenn man so ein Amt übernimmt. Und wir hatten ja dann auch eine relativ starke kulturpolitische Offensiven machen können, weil der Etat einfach auch sehr erhöht worden ist. Das war ja sozusagen dann auch das Instrument, um was umzusetzen. Und auf der anderen Seite, und das ist mindestens natürlich genauso wichtig, ist eine wahnsinnig intensive Kommunikation in das Land hinein, was locker klingt, aber auch ziemlich anspruchsvoll ist, wenn man alleine sich überlegt, dass es zum Beispiel ungefähr 800 freie Szenegruppen gibt, nur im Bereich Theater, Tanz. Und das alles auch noch dann in Teilen während Corona. Da haben wir aber von morgens bis abends kommuniziert, eben dann per Video und haben mit sehr, sehr vielen Gruppen über ihre Bedarfe gesprochen. Und das unterscheidet, glaube ich, die Kulturpolitik wirklich auch von anderen Politikfeldern, ist sehr stark auch eine kommunikationsbasierte. Sie haben auf der einen Seite diese Evidenz der Zahlen und der ganzen Erhebungen, die in dem Bericht steht, aber auf der anderen Seite ist die Kommunikation, das muss ich einfach sagen, weil ich es in der Kulturpolitik manchmal auch nicht so überall beachtet sehe, ist eben die Kommunikation auch eine wahnsinnig wichtige Erkenntnisquelle, um zu wissen, was braucht eine bestimmte Szene, um sich weiterentwickeln zu können.
9: Herr Hilgert, die Kulturpolitische Gesellschaft hat Sie im vergangenen November zu Ihrem neuen Präsidenten gewählt, nachdem Ihr Vorgänger Tobias Knoblich in Thüringen Staatssekretär geworden ist und nicht wieder kandidiert hat. Ich frage mal ganz platt, warum wollten Sie das machen?
13: Ich wollte das machen, weil ich ein Fan der Kulturpolitischen Gesellschaft bin. Das bin ich wirklich, aber ich glaube, es gibt was sehr viel Wichtigeres als meine persönliche Empfindung. Ich glaube, dass wir in der jetzigen Situation, wo Kultur und Kulturpolitik, genau wie die Wissenschaft, auch unter Druck sind, und zwar aus unterschiedlichen Richtungen und mit unterschiedlichen Methoden, es wichtig ist, eine Stimme zu haben wie die Kulturpolitische Gesellschaft, die wissensbasiert, forschungsbasiert arbeitet, die konzeptionell denkt, und die eben auch ein Interesse daran hat, ihre Konzepte an der Praxis zu messen. Also ich glaube, unser Anspruch ist immer auch gewesen, praxistaugliche und kulturpolitiktaugliche Konzepte zu entwickeln. Und ich glaube, wir sind an einer ganz zentralen Schnittstelle im Moment in unserer Gesellschaft, auch für die Demokratie und für das freiheitliche Zusammenleben. Und da spielt die Kulturpolitische Gesellschaft, wie die Kultur und der Kulturbereich insgesamt, wie ich finde, eine ganz, ganz zentrale Rolle. Und ich habe geglaubt, dass das möglicherweise die richtige Entscheidung ist, mich in den Dienst dieser Sache zu stellen, auch mit dem Hintergrund und mit der beruflichen Geschichte, die ich habe.
9: Sie haben nach Ihrer Wahl einen programmatischen Text veröffentlicht, der für eine Kulturpolitik der Resilienz plädiert. Und Sie sprechen darin von einer doppelten Vulnerabilität der Kultur, also einer strukturellen Verletzlichkeit des Kultursektors selbst und einer gesamtgesellschaftlichen Verletzlichkeit durch Krisen. Wie sehen diese Verletzlichkeiten konkret aus und warum ist Kulturpolitik trotz der jahrzehntelangen Debatten, von denen wir heute einige angesprochen haben, nicht stabiler geworden?
13: Also zum einen ist es ja, glaube ich, so, dass es gerade auch in der Kultur immer noch sehr viel Prekarität gibt. Auch das ist während der Covid-Pandemie deutlich geworden. Wir haben gemerkt, wie viele Solo-Selbstständige wir haben im Kulturbereich und wie stark die kulturellen Infrastrukturen oder Ökosysteme von Menschen abhängen, die ganz, ganz wenig verdienen. Und deswegen ist es ja auch gut, sich über Lohnuntergrenzen für KünstlerInnen Gedanken zu machen und sich dafür zu engagieren. Aber wir merken jetzt auch gerade wieder, wo die öffentlichen Haushalte angespannt sind, dass kulturelle Infrastrukturen, Ökosysteme insgesamt unter Druck geraten, weil sie ohnehin nicht so stark aufgestellt sind. Und das in einer Situation, wo Kultur insgesamt ja ein Kampffeld geworden ist. Also wenn man sich die Feinde der Demokratie und der Freiheit anschaut, dann sieht man ja, dass die da ansetzen. Die setzen bei der Kultur an, die setzen bei der Kulturpolitik an, weil sie verstanden haben, dass der Zusammenhalt einer Gesellschaft und auch das Mindset einer Gesellschaft genau dort geprägt wird. Und daneben gibt es andere Druckbewegungen, die teilweise aus der Gesellschaft selbst herauskommen, die Schwierigkeit damit, Offenheit und Freiheit auszuhalten, Ambiguitäten auszuhalten, moralische Inkonsequenzen auszuhalten, all das ist ja auch etwas, was Freiheit unter Druck setzt. Und das sind alles Dinge, die auf den Kulturbereich einwirken. Und mein Gedanke ist einfach der zu sagen, wir brauchen eine Stärkung der Kultur, wir brauchen eine Stärkung der kulturellen Ökosysteme, und damit meine ich ganz bewusst nicht nur die sogenannte Hochkultur, sondern ich meine gerade das, was die Kulturpolitische Gesellschaft seit 50 Jahren als Soziokultur beschreibt, also das, was an der Schnittstelle zwischen Kultur und Gesellschaft und Bildung passiert, weil das die Strukturen sind, die tatsächlich Widerstandsfähigkeit schaffen, die eben auch dafür sorgen, dass freiheitsfeindliche Narrative nicht so stark und so schnell in die Gesellschaft diffundieren können.
9: Oliver, ist eine Kulturpolitik der Resilienz eine natürliche, für diese gegenwärtige Zeit natürliche Fortsetzung und Programmatik von Kulturpolitik ist Gesellschaftspolitik?
11: In jedem Fall, weil es geht ja dabei sowohl um die Resilienz jedes einzelnen Menschen, nicht nur der Kulturpolitikerinnen und Kulturpolitiker, sondern auch eine Resilienz unserer Institutionen, in denen sich das abspielt, was wir Kultur nennen. Und damit bin ich beim Gründungsmythos der Kulturpolitischen Gesellschaft. Es ging damals, als es um die Soziokultur ging, um eine Kulturpolitik, die nicht exklusiv agiert, sondern die inklusiv agiert. Also einschließt alle Menschen, die als Kulturmenschen, als Kulturbürger hier leben, sich also öffnet in den Institutionen für alle. Aber es bedarf auch gewisser Regeln für den Diskurs. Und das hat die Kulturgesellschaft immer wieder geschafft, in einem innerverbandlichen Gespräch unter den unterschiedlichsten politischen Richtungen, Prägungen, jenseits aller Sparten, jenseits aller politischen Parteien einen Konsens zu ermöglichen. Und wir brauchen ja in unserer Gesellschaft immer wieder den Konsens, nicht im Kollektiv, um auch Entscheidungen, politische Entscheidungen zu haben, die die Kulturpolitik voranbringen, die darüber entscheidet, ob es eine Sanierung eines Museums geben soll oder nicht, ob es ein soziokulturelles Zentrum weitergeben soll oder nicht. Oder, und jetzt sind wir bei ganz schwierigen Themen der Zeit, was eigentlich in der Kunst passiert. Und wenn wir diese Freiräume nicht erhalten, sondern da Juryvoten aufheben oder in diese Freiräume hineinregieren wollen als Politiker, dann sind wir völlig falsch beraten. Denn diese Freiräume sind notwendig, um sich zu verständigen untereinander, nach den Werten zu suchen, die uns verbinden, über Kulturen und über gesellschaftliche Grenzen hinweg.
12: Ulrike? Das sehe ich auch als eine ganz zentrale Aufgabe für uns an. Ein Buch, was mich im letzten Jahr sehr beeindruckt und auch aufgerüttelt hat, ist die Publikation Early Warning gewesen. Ein Buch, das die Instrumentalisierung von dem Kulturbereich in der Slowakei innerhalb von 18 Monaten darstellt und das auf sehr bedrückende Art und Weise uns vor Augen führt, wie schnell innerhalb von 18 Monaten der gesamte Kulturbereich bedroht werden kann. Insofern ist es und bleibt es unsere Aufgabe als kulturpolitische Gesellschaft, als Institut für Kulturpolitik, sich weiterhin für die Kunstfreiheit einzusetzen.
9: Wenn es um diesen Konsens geht, um ein Zusammenwirken auf politischer Ebene, eine gemeinsame Arbeitsgrundlage, dann reden wir auch mal ganz kurz darüber, welche kulturpolitischen Konzeptionen eigentlich miteinander ringen. Am Vorabend der Mitgliederversammlung der Kulturpolitischen Gesellschaft im vergangenen Jahr, bei der Markus Hilger zum Präsidenten gewählt worden ist, hat die KUPUG in Bonn ein Podium veranstaltet mit der aktuellen Landeskulturministerin Ina Brandes, eine CDU-Politikerin, das spielt jetzt gleich noch eine Rolle. Und sie hat auf dem Podium gesagt, dass der konzeptionelle kulturpolitische Diskurs in ihrer Wahrnehmung und Erinnerung hierzulande über Jahrzehnte vom eher links der Mitte angesiedelten Teil des politischen Spektrums dominiert worden sei. Sicher stimmt, dass Sozialdemokraten, später auch Grüne, zumindest in Mitgliedschaft und aktiven Kreis der KUPUG deutlich in der Mehrheit sind. Meine Beobachtung als Journalist ist, dass es im konservativen Lager zwar kulturpolitische Leitideen gibt, die sich etwas knapp gesagt allerdings auf die Trias Geld beschaffen, Exzellenz fördern und kulturelles Erbe bewahren beschränken. Dann kommt die kulturelle Bildung vielleicht noch vor und dann hört es aber öfter schon mal auf. Das ist auch gar nicht verwerflich, aber es ist deutlich weniger komplex als der Diskurs, den vor allem die kulturpolitische Gesellschaft seit Jahrzehnten führt. Herr Hilgert, Sie sind ja selbst CDU-Mitglied. Nehme ich das, was ich da gerade beschrieben habe, völlig falsch wahr oder können Sie die Einschätzung zumindest nachvollziehen?
13: Also ich bin nicht ganz einverstanden, was die Reduktion konservativer Kulturpolitik auf drei Felder reduziert. Das kann man tatsächlich so nicht sagen. Das gilt weder für die Länder noch für den Bund noch für die Kommunen. Ich glaube, dass möglicherweise etwas anders dahinter steckt. Und da bitte ich mich aber auch gerne zu korrigieren. Wenn man tatsächlich sagt, Kulturpolitik ist Gesellschaftspolitik, dann bedeutet das natürlich umgekehrt auch immer, Kultur hat dann auch möglicherweise einen gesellschaftlichen Auftrag oder eine gesellschaftliche Funktion. Wenn Olaf Schwenke zugegebenermaßen in den frühen 70er Jahren davon spricht, dass Kunst das Lernfeld politischer Erziehung ist, dann steckt dahinter ja ein bestimmtes Menschen- und Gesellschaftsbild und auch ein Verständnis von Funktion von Kultur. Ich glaube, dass die konservative Sicht auf die Kultur eher eine ist, die sagt, wir bemühen uns nach Kräften darum, keine Verzweckung, keine Funktionalisierung von Kultur vorzunehmen. Und das ist im Übrigen ja auch etwas, das durch das Grundgesetz vorgegeben ist auf der Basis der deutschen Geschichte. Und Sie haben mir schon zweimal die Frage gestellt, woher kommt es eigentlich, dass die Kulturpolitik nicht gleichberechtigt neben anderen Politikfeldern steht? Das hat auch damit zu tun, glaube ich, dass man die Kultur nicht so stark konzeptionell überformen kann und nicht so stark steuern kann und nicht so so stark zielorientiert führen kann, wie das zum Beispiel in der Sicherheits- oder Wirtschafts- oder Sozialpolitik der Fall ist, weil wir es bei Kunst und Kultur mit einem ganz besonderen Gut zu tun haben, und zwar ein Gut, das bedingungslos frei ist. Und das darf man nicht vergessen, wenn man über Kulturpolitik spricht. Wir haben es mit einem Gegenstandbereich zu tun, der sui generis ist.
9: Frau Pfeiffer-Pöllensky?
10: Ich würde mich dem wirklich auch anschließen. Ich möchte jetzt aber auch mal erinnern, dass auch noch in Westfalen prägende Kulturpolitiker hervorgebracht hat, wie zum Beispiel Norbert Lamott, der viele wichtige Beiträge zu unterschiedlichsten Themen auch gegeben hat. Also insofern finde ich, wenn ich mir die Bemerkung erlauben darf, ihre Reduktion ein bisschen schlicht. Was Herr Hilgert gerade gesagt hat, dass vielleicht in der konservativen Seite dieses Thema, der sich gegen Verzweckung wenden, eine stärkere Rolle gespielt hat. Das ist übrigens auch meine Überzeugung, dass man da immer sehr genau gucken muss, dass man kulturelle Bildung nicht nur dafür macht, dass Kinder sozusagen sich gut in die Gesellschaft einfügen, ich sage es jetzt auch mal sehr plakativ, sondern dass sie eben auch viel Neues erleben können und man ihnen eine Tür aufmacht in Felder, die man sonst vielleicht in der Schule oder zu Hause nicht so kennenlernt. Im Übrigen will ich auch aus meiner reichhaltigen Erfahrung in den unterschiedlichen Funktionen einfach mal sagen, dass ich überhaupt, ob das in der Kommune war, auf der Landesebene oder der Länderebene bei der Kulturstiftung der Länder, nie eine ideologische Debatte führen musste, auch überhaupt nur, wenn es um bestimmte Entscheidungen geht. Soweit wir es nicht mit den Extremen zu tun haben, über die wir ja heute leider ganz anders reden müssen als noch vor 10 Jahren, war es wahrscheinlich in der Kulturpolitik wesentlich leichter, sich auch über Parteigrenzen weg zu verständigen, als in vielen anderen Politikbereichen.
9: Konservative KulturpolitikerInnen sind in der kulturpolitischen Gesellschaft allerdings immer noch ein bisschen rar. Vermutlich ist das eine Zukunftsaufgabe, und das leitet mich zum Ende, nämlich

0: Kunst und des künstlerischen Ausdruckes. Und ich glaube, wir leben aktuell in sehr unsicheren Zeiten und das vielleicht auch vergleichbar mit den 70er Jahren, aber die mehr denn je kulturpolitische Forschung benötigen, um Wahrheiten darzustellen, Informationen zu liefern und diese dann in den gemeinsamen kulturpolitischen Diskurs einzubringen. Wir werden das Thema Kultur und Gesundheit, Kultur und künstliche Intelligenz in den nächsten Jahren sehr intensiv anschauen. Wir werden Formate des kollegialen Austausches aufbauen für die nachwachsende Generation, aber es gilt auch für die kulturpolitische Forschung an sich zu streiten.
1: Frau Pfeiffer-Pönsken, was geben Sie der kulturpolitischen Gesellschaft als kritische Freundin für die nächsten 10 Jahre mit?
2: Das Wichtige im Moment scheint mir auf der einen Seite die Angriffe von extremer Seite im Auge zu behalten und diesen Freiraum für die Kunst wirklich auch kämpferisch zu erhalten, nicht nur durch sozusagen vornehme, zurückhaltende Einschätzungen, sondern ich glaube, es ist jetzt der Zeitpunkt gekommen, wo man wirklich dafür kämpfen muss, dass es keine Eingriffe gibt. Und das andere, was ich glaube ich auch im Sinne der Urheber im weitesten Sinne, also aller Künste wichtig finde, ist, wie können wir einen fairen Prozess im Zeichen von künstlicher Intelligenz für Künstlerinnen und Künstler sicherstellen.
1: Oliver, an dich stelle ich die naturgemäß schwierigste Frage als Amtsvorvorgänger. Was sollte die KUPOG bewahren und wovon sollte sie sich verabschieden?
3: Ich glaube, dass das Motiv neue Kulturpolitik, was uns jetzt immer wieder getragen hat, anders interpretiert werden muss. Ich habe das schon einmal in einem Buch auch gemacht. Ich rede von einer aktivierenden Kulturpolitik. Kulturpolitik ist nicht nur eine Frage des Staates, der Kommunen, sondern überall gibt es Ehrenamt, überall gibt es Vereine, Gemeinschaften, Trägerschaften, die von der Zivilgesellschaft oder von der Kulturwirtschaft aus vorangetrieben werden. Wir haben Musicaltheater, wir haben Galerien, wir haben Messen, Kunst. Messen. Und deswegen ist es sehr wichtig, ein kulturpolitisches Modell zu verfolgen, in dem auch diese Aktivitäten, und das nennen wir dann die kulturelle Infrastruktur, mit einbezogen werden. Aber am Ende geht es immer um den Einzelnen und die Einzelne, um den Künstler, die Künstlerin und am Ende auch um jeden, der in diese Einrichtung geht, dort etwas wahrnimmt, mitnimmt, vielleicht über gesellschaftliche Fragen anders dann nachdenkt, verhält. Das macht ja die Kunst aus. Sie gibt nicht Antworten, sie stellt uns Fragen und man muss als jeder Einzelne dazu eine Position einnehmen. Und in diesem Eigensinn, der geweckt wird, da kann Gemeinsinn entstehen. Und das wünsche ich der KUPOG, dass sie viele eigensinnige Individuen so zusammenbringt, dass Gemeinsinn entsteht.
1: Herr Hilgert, abschließend, woran wollen Sie am Ende Ihrer Amtszeit, und ich wünsche Ihnen auf jeden Fall auch 10 Jahre, also 2036, womöglich gemessen werden?
4: Das sind für mich vor allen Dingen 2 Dinge. Das eine ist, und da kann ich Isabel Pfeiffer-Pönsken nur zustimmen, das eine ist, dass wir als laute, kompetente StreiterInnen für die Freiheit von Kunst und Kultur eintreten und dafür sorgen und das Unsrige dafür tun, dass die Dialogräume, die Diskussionsräume, die Freiräume für Kunst nicht enger werden, nicht kleiner werden. Daran müssen wir uns auch messen lassen. Wenn uns das nicht gelingt, dann haben wir unsere wesentliche Aufgabe als kulturpolitische Gesellschaft versäumt. Und die zweite Aufgabe wird schlicht und ergreifend auch sein, den Handlungsspielraum der kulturpolitischen Gesellschaft selbst zu erhalten. Denn auch wir sind betroffen von Kürzungen. Wir sind zu 100% finanziert aus Steuermitteln des Landes Nordrhein-Westfalen und des BKM. Das heißt, wir müssen dafür Sorge tragen, dass wir schlagkräftig bleiben, dass wir die Arbeit leisten können und dass wir gerade im Bereich der Forschung, also der Evidenzerhebung, noch stärker werden, weil das wird am Ende des Tages auch für die Emanzipierung der Kulturpolitik wichtig sein.
1: 50 Jahre kulturpolitische Gesellschaft und damit auch 50 Jahre neue Kulturpolitik in Deutschland. Am 10. Juni wurde das Jubiläum in Berlin mit einem kleinen Festakt begangen und wir haben heute in ebenfalls kleiner Runde darüber gesprochen, wie immer mit Blick auf Bezüge zu und Bedeutung für Nordrhein-Westfalen. Ich danke meinen Gästen in diesem Forum bei WDR 3, der früheren NRW-Kulturministerin Isabel Pfeiffer-Pönsken, der Leiterin des Instituts für Kulturpolitik in der KUPOG Ulrike Blumenreich, dem langjährigen Präsidenten des Verbandes, Professor Dr. Oliver Scheidt, und dem aktuellen Präsidenten, eigens für die Sendung angereist aus Berlin, Professor Dr. Markus Hilgert. Mein Name ist Peter Grabowski, ich bin der kulturpolitische Reporter und danke wie stets für Aufmerksamkeit, Anregungen und Widerspruch. Bleiben Sie dabei.

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1: Die Nachrichten mit Nina Lenfer. Guten Abend.
2: Ich bin im Hier und Jetzt und freue mich auf die Weltmeisterschaft, freue mich auf alles, was jetzt kommt, und wir sind alle voller Energie.
1: Das hat Nationaltorwart Manuel Neuer eben bei der Ankunft am Stadion in Houston, Texas gesagt. Da steigt die deutsche Nationalelf jetzt in die Fußball-WM ein. Wie das Team in die Partie gestartet ist, dazu gleich mehr live aus dem Stadion. US-Präsident Trump hat Israel und den Iran aufgerufen, sich zurückzuhalten. Hintergrund ist ein neuer israelischer Angriff auf den Libanon. Ziel waren nach israelischen Angaben Stellungen der vom Iran unterstützten Hisbollah-Miliz im Süden Beiruts. Der Iran hatte deshalb gedroht, sich aus einem möglichen Friedensabkommen zurückzuziehen. In der Schweiz ist die rechte Schweizerische Volkspartei damit gescheitert, die Einwohnerzahl des Landes auf 10 Millionen zu begrenzen. In einer Abstimmung waren knapp 55% gegen die Obergrenze. Katrin Hondel, WDR Genf.
3: Die Initiative der rechtspopulistischen Partei wollte dafür Einschränkungen bei Asyl- und Familiennachzug sowie in letzter Konsequenz die Kündigung des Personenfreizügigkeitsabkommens mit der EU, was weitreichende Folgen gehabt hätte für die engen Beziehungen des Nicht-EU-Mitglieds Schweiz zu ihrem wichtigsten Handelspartner. Regierung, Parlament und Wirtschaftsverbände hatten empfohlen, die Initiative abzulehnen. Sie warnten unter anderem vor einem Brexit-Moment für die Schweiz und ernsten Gefahren für Wirtschaft und Wohlstand.
1: Die Bahnstrecke zwischen Hamm und Dortmund ist wieder frei. Sie war über Stunden gesperrt, weil ein Windrad in Nähe der Strecke in Böhnen gebrannt hatte. Nach dem Brand musste seine Stabilität überprüft werden. Zur Ursache des Feuers ist noch nichts bekannt.
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1: In Houston, Texas, startet die deutsche Fußballnationalmannschaft gerade in die WM. Erster Gegner ist der Karibikstaat Curaçao. Live aus Houston jetzt Holger Dahl, WDR Sport.
4: Das erste Spiel für Deutschland bei dieser Fußball-Weltmeisterschaft ist wenige Sekunden alt, noch 0:0 der Spielstand. Deutschland ist der haushohe Favorit gegen Curaçao, spielt mit der erwarteten Startformation. Manuel Neuer steht wieder im Tor mit 40 Jahren, der Rekordtorwart. Und Deutschland will es natürlich unbedingt richten, ging gleich los in Richtung Tor von Curaçao. Aber ein Tor ist noch nicht gefallen. Es steht 0:0 in Houston. Stimmungsvolle Atmosphäre.
1: Das war WDR aktuell. Und so wird das Wetter in Nordrhein-Westfalen. Heute Abend ist es bewölkt mit einigen Schauern. Zeitweise gibt es auch noch Sonnenschein. In der Nacht klingen die Schauer ab, 12 bis 6 Grad. Morgen dann anfangs noch viele Wolken, auch wieder einzelne Schauer. Später kommt die Sonne dann häufiger raus. Ganz vereinzelt gibt es am Nachmittag auch noch Schauer. Temperaturen bis 21 Grad. Die Zeit 19.03 Uhr.
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5: Sein singender, warmer Ton brachte ihm den Spitznamen The Sound ein. Ob in Bebop cool oder in der durch ihn weltbekannt gewordenen Bossa Nova, er war einer der größten Melodiker des Jazz. Heute in Giant Steps in Jazz Extended Version der Tenorsaxophonist Stan Getz. Am Mikrofon begrüßt Sie Carsten Mitzelfeld.

Berliner Jazztage 1966. Stan Getz, durch die Erfolge seiner Bossa Nova-Alben aus den frühen 60ern zum Star geworden, präsentiert sich mit dem Bassisten Chuck Israels und dem Schlagzeuger Roy Haynes. Küken in der Band ist ein junger Vibraphonist, Gary Burton. Er wird nach seiner Zeit mit Getz dem Bandleader, den Pianisten Chick Corea, als Burtons Nachfolger empfehlen und das mit Erfolg. Wir hörten On Green Dolphin Street. Live at the Berlin Jazz Festival 1966 ist ein Doppelalbum. CD1 bietet den Auftritt des Getz-Quartetts, CD2 das Quartett als Begleiter der Sängerin Astrud Gilberto. Bevor wir in die Lebensgeschichte und Karriere des Saxophonisten eintauchen, hier noch eine weitere in Deutschland entstandene Aufnahme. 1960 schickt der Impresario Norman Granz einmal mehr sein Jazz at the Philharmonic-Paket, JATP, durch Europa und in die Düsseldorfer Rheinhalle, die heutige Tonhalle. Diesmal dabei das Oscar Peterson Trio, das Miles Davis Quintett und das Stan Getz Quartett. Getz lebt zu diesem Zeitpunkt in Kopenhagen. Das Programmheft kündigt eine skandinavische Band des Saxophonisten an, doch der hatte sich direkt vor Reisebeginn dazu entschlossen, einigen von ihnen kurzfristig zu kündigen. Mit Ray Brown und Ed Thigpen agieren zwei Landsleute an seiner Seite, die als Rhythmusgruppe von Oscar Peterson ein traumwandlerisch eingespieltes Gespann bilden. Der einzige Skandinavier ist der früh verstorbene Pianist Jan Johansson. Als Student lernt der Pianist den zunächst nach Schweden emigrierten, später nach Kopenhagen übersiedelten Stan Getz kennen. Die Folge: Johansson bricht das Ingenieursstudium ab, um Profimusiker zu werden und mit dem prominenten US-Saxophonisten zu arbeiten. Out of Nowhere aus dem Album Stan Getz Quartet Live in Düsseldorf 1960.

0: Stan Getz is certainly a very important person in the history of jazz. His characteristics are, number one, he had a beautiful sound. Number two, he was a very lyrical player.
1: Ein wunderschöner Sound und ein ungemein lyrisches Spiel, das sind für den langjährigen Getz-Pianisten Kenny Barron die herausragenden Charakteristika dieses für die Jazzgeschichte so wichtigen Saxophonisten. Der Pianist Richie Bayrack, der ihn in den 70er Jahren begleitet, betont neben dem singenden Ton dessen komplette Beherrschung des Instrumentes, eine Perfektion vergleichbar mit der eines Michael Brecker. Vor allem aber sei Stan unverwechselbar und er selbst geblieben.
2: Stan Getz was kind of like the Michael Brecker of his day, just like the complete command of the horn from top to bottom and a beautiful singing sound and most importantly it was Stan.
1: Stan Getz wird am 2. Februar 1927 als Stanley Gajetzky in Philadelphia geboren. Seine Großeltern väterlicherseits stammen aus Kiew, fliehen vor den antijüdischen Pogromen im damaligen Russland in Richtung London, bevor sie in die USA emigrieren. Während der Great Depression, der Weltwirtschaftskrise, zieht die Familie von Philadelphia nach New York. Hier wächst Stan auf. Wohlbehütet, wohlerzogen und gut in der Schule entwickelt er früh einen ausgeprägten Ehrgeiz. Als ihm sein Vater ein Saxophon schenkt, beginnt der 13-Jährige 8 Stunden pro Tag zu üben. Mit 16 landet Stan sein erstes professionelles Engagement in der Band des Posaunisten Jack Teagarden.
3: And here's tonight's Spotlight Roll Call. Jackson Teagarden.
4: Yeah.
3: The Jack Teagarden Spotlight Band.
4: Yeah.
3: And tonight's first Spotlight tune, Wolverine Blues, right about here.
1: Nach kurzen Gastspielen bei Nat King Cole und Lionel Hampton verpflichtet ihn der Orchesterleiter Stan Kenton. Die Zeit bei Stan Kenton bleibt ein kurzes Intermezzo. Der leicht reizbare Getz kündigt, nachdem der Bandleader in einem Gespräch es wagt, Stans großes Idol, den Tenorsaxophonisten Lester Young, als uninteressant zu bezeichnen. Stans spätere Frau Monica Getz bestätigt die Geschichte.
5: At the last set one night, and he said, what do you think about Lester Young? To sum it up, I guess he didn't think much of him. And Stan just said, he turned around and he said, that does it, I quit.
1: ...1947 wird Getz Mitglied der Big Band von Woody Herman und bildet in dessen sogenannter Second Hurt gemeinsam mit den Tenorsaxophonisten Serge Chaloff, Zoot Sims und Herbie Stewart innerhalb des Orchesters eine Art Mini-Ensemble, das für Furore sorgt, die Four Brothers.
6: We played well all the time. You can do anything with practice. I'm sure we could have played better if we weren't.
1: Die Four Brothers hätten dank intensiven Probens immer gut geklungen, so Getz. Und wahrscheinlich noch besser, wenn sie nicht drogenabhängig geworden wären. Von nun an wird Heroin für lange Zeit sein Leben begleiten. 1948 spielt Stan mit Hermans Band ein Solo, das den Bebop-erfahrenen Saxophonisten als einen der zukünftigen Balladenspezialisten zeigt und erstmals jenen singenden, schwerelosen Sound präsentiert, der zu seinem Markenzeichen werden wird, Early Autumn.

0: Dieses Solo macht Stan Getz zu einer Overnight-Sensation. Buchstäblich über Nacht wird er bekannt. Für ihn der willkommene Zeitpunkt, seine Solo-Karriere zu starten. Als Getz das Trio des Pianisten Horace Silver hört, verpflichtet er die drei als seine Begleiter. Die Band löst sich auf, da der Saxophonist die Musiker eine Zeit lang nicht bezahlt und deren Gage dafür nutzt, Heroin zu kaufen. Ohnehin hängt ihm der Ruf nach, ausgesprochen geizig zu sein. Stans Geldgier und Gagenforderungen veranlassen sein Vorbild Lester Young zu einem Wortspiel, das berühmt wird.
1: Stan gets the money.
0: Die Heroinabhängigkeit macht ihn zu einer tickenden Zeitbombe, die jederzeit explodieren kann.
2: Wie kannst du nur so einen wunderschönen Ton haben und dabei ein solcher Mistkerl sein?
0: Diese Frage stellt ihm der Saxophonist Wayne Shorter und spricht aus, was viele denken. Auf der einen Seite ein Sound, so ungemein warm, sanft und elegant. Auf der anderen ein Mensch, der häufig aufbrausend, überheblich und verletzend sein kann. Hinter der coolen Fassade steckt ein von Drogen gezeichneter, extrem selbstkritischer und perfektionistischer Künstler, der am eigenen und öffentlichen Erwartungsdruck immer wieder zu zerbrechen droht.
3: Die Herausforderung ist, auf einem nicht perfekten Instrument, das nicht Teil deines Körpers ist, zu singen. Ich habe immer einen starken Drang verspürt, der mich zwanghaft dazu antreibt, Perfektion in der Musik zu erreichen. Das ging meistens auf Kosten von allem anderen in meinem Leben.
0: Stans Dr. Jekyll und Mr. Hyde Gebaren kommentiert sein Kollege Zoot Sims mit den Worten:
4: In ihm stecken eine Menge Typen.
0: Ein versuchter Raubüberfall in einer Apotheke bringt ihn 1954 ins Gefängnis. 3 Jahre später lernt Getz während einer Europatournee seine zweite Frau Monika, eine Schwedin, kennen und lässt sich mit ihr in Kopenhagen nieder. Ein erster Versuch im ungleich entspannteren Europa, seine Drogenprobleme in den Griff zu bekommen.

0: Dizz and Getz, ein berühmtes Album von 1954 mit Dizzy Gillespie und Stan Getz. Pianist Oscar Peterson, Gitarrist Herb Ellis, Bassist Ray Brown und Schlagzeuger Max Roach lieferten das streckenweise dampfende Fundament für dieses Gipfeltreffen beider Bläser. Gillespie, damals 35, und der 10 Jahre jüngere Getz boten genügend Gegensätze. Der Trompeter, eine gesunde, vor Energie nur so strotzende, zugängliche und immer zu Späßen aufgelegte Frohnatur. Der Tenorist, ein verschlossener, drogenabhängiger, launiger und nicht selten zynischer Zeitgenosse, was einst einen verwunderten Wayne Shorter ihn fragen ließ, wie er bei solch einem Charakter einen so warmen Ton kreieren könne. Wie ungemein entspannt Getz klingen konnte, demonstrierte er in Exactly Like You. Hier erwies sich der Tenorist in den Worten Gillespies als direkter Abkömmling Lester Youngs. 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Heute im Fokus Stan Getz. Apropos, eines der avanciertesten Alben des Saxophonisten trug den Titel Focus. In die USA zurückgekehrt, nimmt Stan Getz 1961 Focus, sein ambitioniertestes Album, auf. Musik mit einem 19-köpfigen Orchester, darin integriert das Beaux-Arts-Streichquartett. Die Kompositionen stammen von Eddie Sauter, einem amerikanischen Arrangeur mit deutschen Vorfahren. Die Partitur weist keine ausgewiesenen Stellen für Improvisationen auf. Getz soll parallel zur komplett notierten Musik spielen, ohne dabei in den Hintergrund noch in den Vordergrund zu treten. Der Produzent des Albums ist Creed Taylor.
1: I heard Stan Getz at Duke on a little radio I had.
2: Ich hatte Stan Getz während meines Studiums im Radio gehört, als er mit Woody Herman's Band Early Autumn spielte. Ein Solo, das mich regelrecht packte. Ich dachte nur, Mann, das ist es, was ich machen will. Ich gehe nach New York und werde Aufnahmen mit Stan Getz machen.
0: Ein halbes Jahr nach den Focus-Aufnahmen entsteht auf Initiative Creed Taylors eine Platte mit einem ganz und gar anderen musikalischen Klima. Ein neuer Trend macht Stan Getz zum Weltstar. Bossa Nova.
1: I hadn't heard it until Charlie Bird went on a State Department tour to Rio and...
2: Ich hatte von dieser neuen Musik nichts gehört, bis der Gitarrist Charlie Bird in Rio de Janeiro all diese Leute traf, allen voran Antonio Carlos Jobim. Mit Getz unter Vertrag entschloss ich mich, sie mit Stan zusammenzubringen. Wir nahmen die Platte Jazz Samba in gerade einmal 4 Stunden auf, weil Getz ein so großartiger Melodiker war und mit all diesen Akkordverbindungen umgehen konnte. Und irgendwann kamen sie direkt in mein Büro. Der erste war Jobim. Er brachte The Girl from Ipanema mit, was wir sofort aufgenommen haben. Es war die Ära einer ganz anderen Musik, die Zeit der Bossa Nova.

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1: João Gilberto, to my mind, is the most individual singer of our time, a true originator.
2: Das Album Getz Gilberto schießt in die Popcharts und wird zu einer der meistverkauften Platten der Jazzgeschichte und The Girl from Ipanema zum Welthit. Bei aller Entspanntheit der Musik im Studio entstehen durchaus Spannungen. Die Brasilianer sind dagegen, dass João Gilbertos zufällig anwesende Frau Astro Gilberto, die nie zuvor professionell gesungen hat, auch an den Aufnahmen teilnimmt. Und João Gilberto hadert mit Stans Spiel. Es sei nicht sanft genug und zu aufdringlich. Nicht des Englischen mächtig, bittet er den Pianisten Antonio Carlos Jobim:
3: Tom, sag dem Gringo, dass er ein Idiot ist.
2: Jobim übersetzt es etwas anders.
4: Stan, João sagt, es sei immer ein Traum gewesen, mit dir aufzunehmen.
2: Getz über die Gründe des Erfolgs der Bossa Nova-Welle.
5: Die Songs von João Gilberto und Antonio Carlos Jobim kamen wie ein Stoß Frischluft über Amerika. Sie erreichten uns, als die Blutarmut und das Durcheinander in unserer Musik schon für jedermann offenkundig waren. Der Spleen, unbedingt innovativ zu sein, hatte sich selbst überdehnt.
2: Der Sänger und Entertainer Perry Como kommentiert in einer Fernsehshow den globalen Boom dieser neuen musikalischen Mode so:
6: The Bossa Nova has swept the Latin countries and now is being popularized by Stan Getz on records that are selling all over the world. And that must make them very happy. Because I remember how I used to feel.
2: Anno 1967 ist die Bossa Nova-Welle am Auslaufen. Bevor sich Getz erneut für längere Zeit nach Europa zurückzieht, spielt er Sweet Rain ein. Das Titelstück stammt aus der Feder des englischen Arrangeurs Michael Gibbs, aufgewachsen in Rhodesien, dem heutigen Simbabwe. Sweet Rain ist die atmosphärische Schilderung eines verregneten Nachmittags, wie zugeschnitten auf den so ungemein lyrischen Saxophonisten. Michael Gibbs:
3: Der Regen in Afrika ist immer kräftig. 15 Minuten schüttet es und plötzlich ist die Sonne wieder draußen. Dennoch hatte dieser heftige Regen für mich damals etwas Sanftes. Für mich war es ein Sweet Rain, weil er meine melancholische Stimmung traf. Ich schaute auf den Regen hinaus und obwohl, oder gerade weil ich traurig war, fühlte ich mich berührt. Der Regen hatte etwas Wärmendes.
2: Pianist auf dem Album Sweet Rain ist der damals 25-jährige Chick Corea, ein kommender Star der lateinamerikanisch inspirierten Jazz-Fusion. Mit ihm nimmt Getz 1972 eine Platte auf, die den Zeitgeist der neuen Dekade einfängt: Captain Marvel.
7: Ladies and gentlemen, with great pleasure that I announce the next artist to you. He's a man who has set standards of tenor saxophone playing ever since he made Early Autumn with Woody Herman. A man of consummate artistry, marvelous musical facility, and a creative mind. One of the great tenor saxophonists of all time, Mr. Stan Getz.
2: Anfang der 80er Jahre, Stan Getz kehrt zum akustischen, swingenden Jazz zurück und nach Jahren des Pendelns zwischen Europa und Amerika zurück in die USA. Drogendelikte und unerlaubter Waffenbesitz verschaffen ihm abermals Probleme mit der Polizei und lassen ihn erneut den Versuch eines Entzugs unternehmen, diesmal mit Erfolg.
5: Ich war heroinabhängig und wurde zum Alkoholiker. An das Aufnehmen meiner ersten Alben kann ich mich nicht mehr erinnern. Ich bin jetzt ein trockener Alkoholiker und nehme keine Drogen mehr. Sie machen aus dir eine komplett andere Persönlichkeit. Heute fühle ich mich wie ein Mitglied dieser Welt. Das war ich vorher nie.
2: Als Folge des langjährigen Alkoholkonsums wird bei ihm Leberkrebs diagnostiziert. Im März 1991 tritt er unter schwersten Schmerzen ein viertägiges Engagement in seiner alten Wahlheimat Kopenhagen an. Ein Duo mit dem Pianisten Kenny Barron.
1: We're here for four nights, going to make a record. And Kenny and I have decided that if we can't make a record in four nights, we're going to give back our union card. So they'll be good and they'll be bad and they'll be in between.

0: Eine Woche vor seiner letzten Live-Aufnahme in Kopenhagen ist Getz zum letzten Mal in einem Studio. Als Gast der Sängerin Abby Lincoln. Ihr Song When I'm Called Home handelt vom Sterben. Dieser Song sei ihm sehr wichtig gewesen und bedeute ihm viel, so Stan.
1: I'll tell them how the shadows fall when they call me home.
2: Stan is one of the masters and he knows.
3: Stan ist einer der Meister und er weiß es. Und er weiß alles über das Leben. Ich suchte Songs aus, die ihn ansprachen. Und die Zusammenarbeit war einfach, denn wir beide haben ein ähnliches Leben gelebt. Er verstand alles, was ich fühlte. Mein Herz war sein Herz. Er schenkte mir einen Teil seines Lebens. Danach starb er.
0: Am 6. Juni 1991, drei Monate nach der Aufnahme von When I'm Called Home, stirbt Stan Getz in Malibu im Alter von 64 Jahren.

ihm initiierten Kenny Clarke Francis Boulan Big Band. Und dafür hatte man niemanden geringeren als Stan Getz als Haupt- und Gastsolisten gewinnen können. Change of Scenes sollte dessen avanciertestes Album seit der mit dem Beaux-Arts-Streichquartett eingespielten LP Focus sein. Auch Francis Boulan ging mit seinen teilweise hochkomplexen Kompositionen und Arrangements über das hinaus, was er normalerweise präsentierte, wie zum Beispiel in dieser Kostprobe aus Change of Scenes in Qui Pro Quos. 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Am Anfang der Sendung hörten wir unter anderem Stan Getz in der Düsseldorfer Tonhalle, aufgenommen am Abend des 28. März 1960. Am Nachmittag jenes Tages sollten Miles Davis und John Coltrane einen Fernsehauftritt bestreiten. Deren gemeinsame Konzertreise war geprägt von Spannungen zwischen dem Trompeter und dem Tenoristen. Als die Band Düsseldorf erreicht, zieht Miles lustlos seine Zusage zurück und lässt Coltrane den Vortritt. Ohne ihren Bandleader treten Wynton Kelly, Paul Chambers und Jimmy Cobb geschlossen an. Zu diesem Zeitpunkt der Tournee reist die Gruppe nicht mehr allein. Der Impresario Norman Granz hatte wieder einmal ein kleines Bandpaket geschnürt und auf Reisen geschickt, das Davis Quintett, das Stan Getz Quartett und das Oscar Peterson Trio. Angesichts der Absage von Davis in Düsseldorf entschließt sich Granz, Getz für ein paar Titel Coltrane zur Seite zu stellen, wie im abschließenden Moonlight in Vermont. Mit diesem historischen Schatz aus der CD John Coltrane 1960 Düsseldorf darf ich mich verabschieden. Vielen Dank für Ihr Interesse. Am Mikrofon war Carsten Mützelfeld.

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2: Die Nachrichten mit Nina Lind für guten Abend. Die Eisenbahngewerkschaft warnt vor einem Einstieg des italienischen Unternehmens Italo in den deutschen Fernverkehr. Weil Italo 2028 Zugang zu lukrativen Strecken fordert, könnten laut EVG mindestens 16 deutsche Städte vom ICE- und Intercity-Verkehr abgehängt werden, etwa Münster und Aachen. Für den Vorsitzenden der Verkehrsministerkonferenz Bernreiter ein Unding.
3: Die nächsten Jahre brauchen wir insgesamt noch, um unser Schienennetz wieder fit zu machen für die Zukunft. Und da können jetzt nicht zusätzlich neue Trassen vergeben werden. Wir kämpfen auch dagegen, dass der Schienenpersonennahverkehr rausgedrückt wird. Und ich kann ganz klar sagen, Rosinenpickerei nur für rentable, große, schnelle Strecken, das geht gar nicht.
2: Aus dem Bundesverkehrsministerium hieß es zu der Warnung, man wolle keine Spekulationen kommentieren. Ähnlich äußerte sich ein Sprecher der Bahn. Kurz vor dem Auftakt des G7-Gipfels in Evian in Frankreich hat es massive Proteste gegeben. Im nahegelegenen Genf in der Schweiz gingen Tausende auf die Straße. Sie fordern zum Beispiel, dass sie die 7 führenden Industrieländer auf ihrem Treffen auch über den Klimaschutz sprechen. In der Schweiz wird die Zahl der Einwohner nicht begrenzt. Bei einer Volksabstimmung haben knapp 55% gegen einen entsprechenden Vorschlag der rechtskonservativen Schweizerischen Volkspartei gestimmt. Sie wollte die Bevölkerung auf 10 Millionen Menschen deckeln. Die Füchse Berlin haben ihren ersten Handball-Champions-League-Sieg verpasst. Das Team verlor das Endspiel der Final Four in Köln gegen Rekordsieger Barcelona mit 34-37.
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2: Die deutsche Fußballnationalmannschaft ist in die WM eingestiegen und spielt gegen Curaçao. Für das Team des Karibikstaats ist es die erste Weltmeisterschaft. Das Spiel findet in Texas statt. Die erste Hälfte ist rum, live aus dem Stadion in Houston, Holger Dahl.
4: Die Halbzeitführung 3-1 steht hier auf den Stadionleinwänden und das geht auch genauso in Ordnung, auch wenn Deutschland einmal gezittert hat. In der 21. Spielminute Comenencia traf für Curaçao mit der ersten Möglichkeit abgefälscht durch Joshua Kimmich, aber Deutschland danach wieder sehr effizient. Schlotterbeck, Kopfball 2-1, 38. Spielminute Nachspielzeit der ersten Halbzeit, Havertz Foulelfmeter 3-1. Metscher hatte schon in der 6. Spielminute das 1-0 erzielt. Deutschland ist auf einem guten Weg.
2: Das war WDR aktuell. Und so wird das Wetter in Nordrhein-Westfalen. Heute Abend ist es bewölkt mit einigen Schauern, zeitweise auch noch mit Sonnenschein. Dabei am Abend 14 bis 18 Grad, in der Eifel im Hochsauerland 9 bis 13. In der Nacht klingen die Schauer ab, 12 bis 6 Grad. Morgen anfangs viele Wolken und einzelne Schauer, später kommt dann die Sonne häufiger raus. Es ist 20.03 Uhr.
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2: Klänge aus der Westsahara, die erleben Sie diesmal mit mir, Babette Michel. Ich habe Ihnen Musik mitgebracht aus der Konzertreihe des Klangvokalmusikfestivals Dortmund. Dort ist im März 2026 die Sängerin Aziza Brahim aufgetreten.
5: Hola, soy Aziza Brahim, soy cantante músico de origen de Sahara Occidental y estoy esta noche aquí para presentar parte de mi repertorio de música que bebe desde sus orígenes del Sahara Occidental para abrazar a otros sonidos del Mediterráneo, de la África Occidental y de parte de Europa.
2: Aziza Brahim kommt aus der Westsahara. Ein geteiltes Gebiet. Der Westen wird von Marokko beansprucht. Viele westsaharische Menschen sind im Exil, viele in Flüchtlingslagern. Und in einem Flüchtlingslager im algerischen Tindouf ist auch Aziza Brahim geboren worden. Jetzt lebt sie in Spanien. Sie verknüpft die Kultur der Westsahara mit Einflüssen aus dem Melting Pot Barcelona. In ihrer Musik treffen also Traditionen der Wüstenbewohnerinnen und Bewohner, der Sahrawis, auf Klänge aus dem Mittelmeerraum, aus Europa, Nord- und Westafrika. Und dieses Repertoire hat Aziza Brahim in Dortmund vorgestellt.

0: Eine hochkonzentrierte Stimmung, die hat geherrscht beim Konzert von Aziza Brahim am 13. März 2026, beim Klangvokalkonzert im Reinoldi-Haus in Dortmund. Keine Inszenierung, keine Show. Der Fokus lag komplett auf Stimme und Musik. Die Sängerin hat Musik mit Wurzeln in der Westsahara vorgestellt, feinfühlig begleitet von Musikern, mit denen sie in Spanien schon lange zusammenarbeitet. Guillem Aguilar am E-Bass, Ignacy Cusó an der E-Gitarre und Andreu Moreno am Schlagzeug. Es gefällt Aziza Brahim, verschiedene Musikstile zu verbinden. Das hat sie mir erzählt, als wir uns beim Klangvokalkonzert getroffen haben. Diese Offenheit hat mit ihrer Biografie zu tun, mit Exil, Migration, kulturellen Begegnungen. Und schon als kleines Kind hat Aziza Brahim mit Musik, Tanz und Poesie zu tun gehabt. Ihre Großmutter war eine bedeutende sahrauische Dichterin, die mit der Familie im Flüchtlingslager viel gesungen hat.
1: Bueno, yo empecé desde chiquitina en un ambiente familiar. Mi abuela nos solía reunir los viernes para cantar canciones espirituales del Medj y canciones, cantos religiosos, y yo empecé en ese ambiente. Luego mi abuela, como es una poeta importante en la cultura de mi país, ella siempre nos transmitió el amor por la poesía y la música.
0: Die Liebe zur westsaharischen Kultur hat Aziza Brahim seitdem immer begleitet. Die Basis ihrer Songs ist die Musik der Sahrawis. Sie wird Howl genannt. Typisch für den Howl sind Gesang, Händeklatschen und die Tabal, eine kleine runde Trommel. Die hat Aziza Brahim auch in mehreren Stücken in Dortmund gespielt.
1: Sí, el tabal es un instrumento redondo que se forma de una vasija de madera y la piel normalmente es de cabra o de camello.
0: Die Tabal besteht aus Holz mit Ziegen-, Kamel- oder Schafshaut. Aziza Brahim hatte sie in Dortmund auf einem Gestell vor sich aufgebaut, diese traditionelle Trommel der sahrauischen Kultur. Für Aziza Brahim ist Musik ohne Tabal unvorstellbar. Sie ist ein Teil von ihr.
1: Es como si fuera una parte de mí, como yo cuando toco el tabal siento como que es como si me palpitara el corazón, es como parte de mí. El tabal es donde nace mi expresión.
0: Aziza Brahims Trommelspiel ist wie ihr eigener Herzschlag. Ihre gesamte Musik ist aus dem Rhythmus der Tabal entstanden.

0: Sehnsucht nach Glück und Freiheit, Hoffnung auf gemeinschaftliches Leben der Sahrawis in einem eigenen Land. Darum geht es in den Liedern von Aziza Brahim, die sie bei ihrem Klangvokalkonzert in Dortmund im März 2026 gesungen hat. Die meisten Melodien stammen aus der Kultur der Wüstenbewohnerinnen und Bewohner der Westsahara. Aziza Brahim selbst hat im Konzert nicht viel erzählt zur hochkomplexen Lage in dem Gebiet. Allerdings hat sie es mir vorher im Interview erklärt. Und deshalb möchte ich hier kurz etwas zum Hintergrund sagen. Die Westsahara war bis 1975 spanische Kolonie. Nach dem Rückzug Spaniens hat Marokko das Gebiet beansprucht. Bis heute. Während die sahrawische Unabhängigkeitsbewegung, Frente Polisario, einen eigenen Staat fordert und eine Republik ausgerufen hat. Die Sahrawische Arabische Demokratische Republik. Das war am 27. Februar 1976. Es gab einen langen Krieg. Viele Sahrawis sind in Flüchtlingslager nach Algerien geflohen. 1991 hat die UNO dann einen Waffenstillstand erreicht mit dem Versprechen eines Referendums über die Zukunft des Gebiets. Dieses Referendum ist immer wieder verschoben worden. Es ist also alles ungelöst. Seit 50 Jahren.
1: El 27 de febrero se han hecho 50 años ya del exilio de la proclamación de la República Saharaui en el exilio. Y seguimos creyendo firmemente que nuestro derecho lo hemos de decidir nosotros y que somos un pueblo que ha luchado precisamente para poder ejercer sus derechos reconocidos.
0: Die Sahrawis glauben weiterhin fest an ihr Recht, selbst über sich zu entscheiden, hat mir Aziza Brahim gesagt. Die Sahrawis sind ein Volk, das genau dafür gekämpft hat, seine anerkannten Rechte ausüben zu können. Die Sängerin wünscht sich, dass ihr Volk nicht für immer in Flüchtlingslagern leben muss, sondern dass es eines Tages in seine Heimat zurückkehren und selbstbestimmt leben kann.
1: Para mí, para mi familia, para mi pueblo, pues la verdad que mi deseo es que mi pueblo pueda volver algún día a su tierra, que pueda ejercer su autodeterminación. Y que podemos todos celebrarlo en nuestra tierra y dejar de vivir eternamente en los campos de refugiados, porque es un sufrimiento continuo al que está sometido el pueblo saharaui, generaciones tras generaciones y tras generaciones.

0: Nur jemand, der den Krieg nicht kennt, will Krieg, singt Aziza Brahim. Die Künstlerin aus der Westsahara hat bei ihrem Konzert in Dortmund im März 2026 ihre Lieder in verschiedenen Sprachen präsentiert. Auf Spanisch, Arabisch und Hassania. Das ist der arabische Dialekt der Sahrawis. Klangvokal Dortmund. In dieser Konzertreihe ist Aziza Brahim mit ihrer Band aufgetreten. Die Atmosphäre habe ich wahrgenommen als eine Mischung aus poetischer Ruhe, Intensität und hypnotischem Rhythmus. Es war zu spüren, welche tiefe Verbindung Aziza Brahim zu den Menschen in der Westsahara hat, auch wenn sie in Barcelona lebt. Auch im Interview hat sie mir versichert, dass sie die Geschichte der Westsahara in sich trägt, egal wo sie ist. Sie geht mit ihr durch jede Straße, jede Stadt der Welt.
1: La historia de mi pueblo, que es mi propia historia, y la llevo dentro y camino con ella en cualquier calle y en cualquier ciudad. Entonces, esa conexión para con mi pueblo y con mi cultura y con mi sociedad nunca desaparecerá por más lejanía que haya en, o sea, el espacio que hay. Por más que yo viva en Barcelona, en este caso, yo sigo teniendo dentro de mí todo lo que me representa de mi cultura.

0: Llegamos a la última canción de Last Song.
1: No.

0: Aziza Brahim aus der Westsahara, begleitet von ihrer Band Guillem Aguilar, Bass, Ignacy Cousseau, Gitarre, Andreu Moreno, Schlagzeug. Ein feines Trio, das aus den Klängen der Instrumente ein homogenes Gewebe schafft und das auch jeweils mit perfekten Soli beeindrucken kann. Das war für Sie das Konzert von Aziza Brahim und ihrem Trio am 13. März 2026 im Reinoldi-Haus im Rahmen der Konzertsaison des Klangvokal-Musikfestivals Dortmund. Ich bin Babette Michel und möchte Ihnen jetzt hier in WDR 3 Konzert noch eine Künstlerin und einen Künstler vorstellen, die im Exil leben, und zwar in der iranischen Diaspora in Kanada. Die Sängerin Azam Ali und der Multiinstrumentalist Loga Ramin Torkian. Sie sehnen sich, so wie es ja auch Aziza Brahim formuliert hat, nach einem Zuhause, einem Ort, an dem sie sich sicher fühlen können. Deshalb haben sie ihre Band Niaz genannt. Niaz bedeutet Sehnsucht.
1: Niaz means yearning, and we chose this name because as two diaspora artists, Azam and I, always searching for home, a place that we feel safe, a place that feels like home. And therefore, we decided to call the band Niaz, because that's as close as we would ever feel like being home.
0: Loga Ramin Torkian und Azam Ali, ihre Band Niaz, haben sie vor über 20 Jahren gegründet. Musik aus dem Iran und benachbarten Ländern verbinden sie mit orientalischer Poesie, zum Beispiel vom bekannten Dichter und Mystiker Rumi. Ich habe Ihnen das Konzert von Niaz beim Rudolstadt-Festival 2025 mitgebracht. Es war ein sehr heißes Juliwochenende. Die Instrumente waren in der prallen Sonne wirklich dem Schmelzen nah. Aber trotz allem war es ein packendes Konzert. Azam Ali hat versucht, ein bisschen Schatten im hinteren Teil der Bühne zu finden und von dort aus mit starker Stimme gesungen. Dazu hat Loga Ramin Torkian die Gitarre-Viol gespielt, eine E-Gitarre, deren Saiten er mit einem Bogen streicht. Es gab zwei weitere Musiker, Sinan Cem Erolu mit der Hirtenflöte Kaval und der türkischen Laute Kopus und Gabriel Etier mit vielen Elektronik-Tools.

Dankeschön.

0: Wir wollen eine Brücke der Menschlichkeit bauen. So hat es die Sängerin Azam Ali beim Rudolstadt-Festival 2025 erklärt. Beim Konzert von Niyaz, der Band von ihr und ihrem Mann Loga Ramin Torkian. Es geht um Brücken zwischen dem kulturellen Erbe dieser im Exil lebenden iranischen Musiker und ihrem modernen Verständnis von Musik. Das war Niyaz hier in WDR 3 Konzert, durch das ich Sie diesmal begleite. Ich bin Babette Michel und habe für Sie noch ein Rudolstadt-Konzert ausgewählt von einem ebenfalls iranischen Künstler, Mizar Jolai. Sein Instrument ist die persische Stachelgeige Kamanche. Beim Konzert ist klar geworden, dass er damit weniger Traditionelles spielt, sondern stattdessen wirklich neue Musik entwirft.
1: Ich habe viele andere Musikrichtungen mir angehört und versucht, mich da einzuarbeiten. Zum Beispiel Flamenco-Musik oder türkische klassische Musik oder arabische Musik und natürlich auch klassische westliche Musik. Die Gesamtheit der Eindrücke aus diesen ganzen Musikrichtungen fließt in meine eigene Musik rein.
0: Mizar Jolai ist in Rudolstadt 2022 aufgetreten mit seiner Frau, der klassischen Pianistin Shahaye Nosrati und dem Perkussionisten Sebastian Fleig. Die drei haben das Publikum mit ihrer Musik sehr fasziniert, durch ein starkes, emotionales Zusammenspiel und viele klangliche Feinheiten.

0: Kamanche, ein uraltes persisches Streichinstrument. Perkussion und Klavier, eine ungewöhnliche neue Kombination. Kein Problem für das Misach Jolai Trio um den Kamanche-Virtuosen Misach Jolai mit der Pianistin Shahreyeh Nosrati und dem Perkussionisten Sebastian Fleig. Sie sind am 9. Juli 2022 beim Rudolstadt-Festival in der Stadtkirche von Rudolstadt aufgetreten. Mit Musik dieses Trios geht unser WDR3-Konzert gleich zu Ende. Und mit einem Gedanken von Misach Jolai über Freiheit.
1: Freiheit ist an sich ein Begriff, der sich sehr schwer definieren lässt. Aber um es ganz grob und oberflächlich zu versuchen, Freiheit in der Musik ist letztendlich nichts anderes als sich im Moment des Kreativseins zu vergessen. Man merkt, das gelingt einem fast nie im Leben. Und vielleicht besteht ja gerade der Reiz darin, sich auf die Suche zu begeben und es immer wieder zu versuchen.
0: Das WDR3-Konzert können Sie 4 Wochen lang online hören im WDR3-Konzertplayer auf unserer Webseite wdr3.de. Eine gute Zeit wünschen wir Ihnen, Simon Al-Ode in der Redaktion und ich, Babette Michel, am Mikrofon.

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7: Die Nachrichten mit Nina Lenfür, guten Abend.
8: Das ist schon ein sehr besonderer Moment für mich, für meine Familie und auch für uns als Mannschaft. Also bin ich sehr glücklich.
7: Felix Metscher hat bei seiner Fußball-WM-Premiere getroffen und damit zum 7:1-Sieg Deutschlands über Curaçao beigetragen. Mehr aus Houston von Philipp Hofmeister, WDR Sport.
9: Der krasse Außenseiter aus Curaçao war allerdings nie eine wirkliche Prüfung für die DFB-Auswahl, die schon nach 6 Minuten durch Felix Metscher in Führung ging. Zweimal Kai Havertz und jeweils einmal Schlotterbeck, Brown, Musiala und Undav. Das waren die Torschützen für die deutsche Fußballnationalmannschaft, die tatsächlich immer darauf aus war, den nächsten Treffer zu setzen und am Ende einen standesgemäßen 7:1-Erfolg

0: feierte zum Auftakt in dieses WM-Turnier, der deutlich Lust gemacht hat auf mehr in diesem Sommer.
1: In der Schweiz wird die Zahl der Einwohner nicht begrenzt. Bei einer Volksabstimmung haben knapp 55% gegen einen entsprechenden Vorschlag der rechtskonservativen Schweizerischen Volkspartei gestimmt. Sie wollte die Bevölkerung auf 10 Millionen Menschen deckeln. Gegner kritisierten das unter anderem als wirtschaftsfeindlich. Die Bahnstrecke zwischen Hamm und Dortmund war heute stundenlang gesperrt, denn in Böhnen hatte in der Nähe der Gleise ein Windrad gebrannt und es musste geprüft werden, ob Trümmerteile auf die Strecke gefallen waren. Warum es gebrannt hat, ist unklar. Die Polizei im Kreis Minden-Lübbecke sucht nach einem entflohenen Häftling. Der 43-Jährige war gestern nicht von einem Freigang zurückgekommen. Er sitzt eine Strafe in der Maßregelvollzugsklinik in Stemwede ab. Die Polizei bittet den Mann nicht anzusprechen, sondern Hinweise beim Notruf 110 abzugeben. Der Mann humpelt und ist am rechten Arm und am Rücken tätowiert.
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1: Auf der A3 in Oberhausen wird morgen eine neue Brücke freigegeben, dank einer neuen Bauweise deutlich früher als geplant. Till Schwachenwalde für WDR aktuell.
3: Deutschlandweite Aufmerksamkeit gab es schon vergangenes Jahr, als der Bau der neuen zweiteiligen Brücke über die Gleise der Betuwe-Bahnlinie losging. Denn die Bauweise war komplett neu. Große Teile der Brücke wurden schon fertig angeliefert. Die Montage vor Ort ging damit schneller. Beide Brücken waren jeweils sogar 2 Monate früher fertig als geplant. Der erste Teil Richtung Arnheim war nach 4 Monaten fertig, der zweite Teil Richtung Köln jetzt ebenfalls.
1: Und so wird das Wetter in Nordrhein-Westfalen. Heute Nacht klingen letzte Schauer ab, 12 bis 9 Grad, in der Eifel und im Hochsauerland bis 6 Grad. Morgen dann anfangs viele Wolken, einzelne Schauer, später kommt die Sonne häufiger raus. In Paderborn bis 18, in Lippstadt bis 19 und in Mörs bis 20 Grad. Das war WDR aktuell.

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1: Was ist ein Mensch, der weder Augen noch Ohren hat? Keine Arme und keine Beine. Der ohne Magen, Rückgrat, sogar ohne Organe existiert. Nothing. Ein Nichts. So lautet die konsequente Antwort in Chaya Tschernowins Musiktheater The Red-Headed Man. Und zugleich ist dieser Mann der unsichtbare Hauptcharakter in dem neuen Bühnenstück der Komponistin. Im April 2026 brachte das Kölner Ensemble Handwerk The Red-Headed Man bei den Wittener Tagen für neue Kammermusik zur Uraufführung. Bei dem vom WDR und der Stadt Witten gemeinsam veranstalteten Festival war Chaya Tschernowin Porträtkomponistin. The Red-Headed Man, eines der zentralen Projekte des Festivals, markiert eine neue Etappe in ihrem Schaffen als Musiktheaterkomponistin. Erstmals hat Tschernowin ein Bühnenstück selbst inszeniert. Sie bezeichnet es als Opera Povera, als eine Oper mit spärlichen Mitteln. In dieser Sendung sollen einige Aspekte dieses Werks betrachtet werden, das in mancherlei Hinsicht herausfordernd ist. Sein literarischer und historischer Hintergrund, die Inszenierung, die Komposition und der Bezug zur Gegenwart. Am Mikrofon begrüßt sie Friedemann Dupelius. Hier aber zunächst ein erster Ausschnitt. Die ersten 5 Minuten von Chaya Tschernowins The Red-Headed Man von der Uraufführung in Witten. Nach wenigen Minuten wird die Geschichte dieses Mannes vom Cellisten Niklas Seidel erzählt.

0: he couldn't speak because he had no mouth, and he didn't have a nose either. He didn't even have arms or legs. He had no stomach. He had no spine. He had no back. There was... He didn't even have any insides at all. There was nothing. So we don't really know who we're talking about. We had better not talk about it anymore.
1: Chaya Tschernowin schrieb ihr Musiktheater The Red-Headed Man im Angesicht einer Welt, die zunehmend gewaltvoll erscheint. Der Untertitel von The Red-Headed Man ist ein ganzer Satz. And then I realized I am the world, but the world is not me. Und dann habe ich realisiert, dass ich die Welt bin, aber die Welt ist nicht ich. Was bedeutet das?
2: Es bedeutet, dass man will denken, dass man gehört der Welt. Aber manchmal sagt die Welt, nein, du gehörst nicht zu mir, weil ich bin viel, viel schwieriger, als du dachtest. Ich bin viel weniger sensibel, als du dachtest. Und ich bin viel weniger empfindungsfähig, als du dachtest.
1: Es geht also um ein Gefühl des Verlorenseins in einer absurden Welt voller Gewalt. Um das Gefühl, nicht dazuzugehören und darum einen Umgang damit zu finden, im Alltag und in der Kunst. Zugleich handelt The Red-Headed Man von der Auslöschung des Individuums durch tyrannische Regime, wie sie sowohl in Tschernowins Herkunftsland Israel als auch in ihrer Wahlheimat den USA am Werke sind. Und doch nimmt die Komponistin Abstand von konkreten, aktuellen Bezügen.
2: Es geht nicht um eine bestimmte Person oder eine bestimmte Situation. Es geht über das Ganze, dass es gibt so viele Kriege jetzt. Wahrscheinlich nicht mehr als in anderen Zeiten, aber sie sind jetzt bei uns. So natürlich, wir sind egoistisch, wir fühlen sie, wenn sie kommen zu uns.
1: So betrachtet passt The Red-Headed Man gut zum Motto der Wittener Tage für neue Kammermusik 2026. Gegenwart unentrinnbar. Und doch entzieht es sich dem Heute. Zunächst, indem es den historischen Raum aufmacht und von einem Leid erzählt, das jemand anderes schon vor einem Jahrhundert erlitten hat. Die literarische Textvorlage fand Chaya Tschernowin bei dem russischen Schriftsteller Daniil Charms, der von 1905 bis 1942 lebte. Daniil Charms war früh in avantgardistischen Kreisen aktiv. Er gründete die Künstlervereinigung Oberiumit, die Vereinigung der realen Kunst, die sich für die Gleichberechtigung verschiedener Kunstrichtungen wie Literatur, bildender Kunst, Theater oder Film stark machte. Charms sah sich selbst nicht als politischen Menschen, sondern als einen Künstler, der mit der Politik der Sowjetregierung nicht einverstanden war. Er trat für die Freiheit der Presse und der Kunst ein. Für Diktator Josef Stalin galt er daher als Feind des Sozialismus und der Sowjetunion. Das Regime verhaftete ihn gleich mehrmals. Beim ersten Mal war Charms erst 26. Begründet wurde sein Arrest mit der Gründung einer antisowjetischen monarchistischen Organisation im Bereich der Kinderliteratur. Charms sei absichtlich mit sinnlosen Gedichten aufgetreten, um die Arbeiter vom Aufbau des Sozialismus abzulenken. Tatsächlich hatte Daniil Charms zunehmend für ein Kinderpublikum geschrieben und gab eine Zeitschrift für Kinder unterschiedlichen Alters heraus. Das lag einerseits daran, dass seine humorvolle, absurde und mit Worten spielende Sprache beim jungen Publikum gut ankam. Es heißt, er konnte sie verzaubern und zum Lachen bringen. Zugleich konnte er dadurch seine subversiven Inhalte auch besser verpacken und der nachwachsenden Generation schmackhaft machen. In seinem nur 37 Jahre kurzen Leben erlebte Daniil Charms mehrere Revolutionen, einen Bürgerkrieg und Hungersnot. 1941 erklärte ihn das Sowjetregime für geisteskrank und unzurechnungsfähig und wies ihn in eine psychiatrische Anstalt in Leningrad ein. Dort starb er wenig später, vermutlich an Unterernährung. Wiederentdeckt und bekannt wurde er erst lange nach seinem Tod. Sein Freund Jakow Druskin rettete Charms Manuskripte nach einem Bombenangriff und versteckte sie in Leningrad. Erst 1978 übergab Druskin die Schriften öffentlichen Einrichtungen. Und es dauerte nochmals 10 Jahre, bis sie 1988 erstmals in der Sowjetunion veröffentlicht wurden. Daniil Charms hat am eigenen Körper erfahren, wie es ist, wenn man sich nicht zugehörig fühlt. Er erlitt Armut, Hunger und Freiheitsentzug. Zwei Dinge verstand er für sein Leben als erhaben: Heiligkeit und Humor. Mit Heiligkeit meinte er das echte, lebendige Leben. Der Humor wiederum war für ihn ein Mittel, das unechte, erstarrte Leben und die unpersönliche Existenz zu entlarven. So sagte er: Mich interessiert nur der Quatsch, was keinerlei praktischen Sinn hat. Mich interessiert das Leben nur in seiner unsinnigen Erscheinung. In einer seiner Kurzgeschichten geht ein Mann zur Arbeit und trifft einen anderen Mann, der ein Brot gekauft hat. Damit ist sie zu Ende. Chaya Tschernowin setzt diese Geschichte ans Ende von The Red-Headed Man.

0: One day, a man went to work. On his way, he met another man who, having bought a loaf of bread, headed back home. And that's it, more or less.
1: Chaya Tschernowin sagt über ihre Bewunderung für den Schriftsteller Daniel Harms:
2: Es ist total transparent. Er will nicht eine literarische Genie sein. Er ist irgendwie eine Genie von wie man die Realität fasst. Es ist überhaupt nicht schön gemacht. Es gibt keine Technik. Es gibt keine die Lüge von Literatur, dass ich baue etwas. Die Sache hier ist eine Wahrheit, aber mit keinem Pathos. Einfach, das sind die Dinge, wie sie sind. Und es ist so verrückt, es ist so absurd, aber es ist auch ein bisschen lustig, weil es so absurd ist. Dass die Absurdität geht über die Grenze von Miserie zu Humor.
1: Daniel Harms spielte mit Worten und Erwartungen. Er schrieb Absurdes und Banales, Pointenloses und Humorvolles. Moral, Sittlichkeit und Pathos verabscheute er. Die Überzeichnung des Banalen, wie in der Geschichte mit den zwei Männern, war für ihn ein Mittel, den von Schrecken erfüllten Alltag zu fassen. Und der Humor macht sie leichter verdaulich. Eine andere Geschichte in The Red-Headed Man handelt davon, wie jemand vergisst, welche Zahl auf die 6 folgt. Die 7 oder doch die 8? Er fragt seine Nachbarn und eine Kassiererin im Lebensmittelgeschäft um Rat. Diese holt einen kleinen Hammer aus ihrem Mund und sagt: Meiner Ansicht nach folgt die 7 auf die 8 nur, wenn eine 8 nach einer 7 kommt. Das hilft dem Fragenden aber nicht weiter. Er beginnt, Bäume im Garten zu zählen, muss bei der 6 aber immer aufhören und fängt darüber einen Streit mit seinen Freunden an. Dann aber fällt ein Kind von einer Bank und bricht sich den Kiefer. Das beendet den Streit und alle gehen nach Hause. Eine Geschichte so verspielt wie schonungslos.

0: WDR3, Studio Neue Musik. Heute mit dem Musiktheater The Red-Headed Man von Chaya Tschernowin. Uraufgeführt im April 2026 bei den Wittener Tagen für Neue Kammermusik. Chaya Tschernowin bezeichnet The Red-Headed Man als Opera Povera. Das ist kein Begriff aus dem Musiklexikon. Tschernowin bedient sich hier bei einer Strömung aus der bildenden Kunst. In den späten 1960er Jahren begannen Künstlerinnen und Künstler in Italien, Skulpturen und Installationen aus einfachen, alltäglichen Materialien zu bauen. Also günstig bzw. povera, arm. In einer Zeit, in der Italien von wirtschaftlichen Krisen heimgesucht wurde, stellten sie Fragen nach der Wertschöpfung von Kunst und kritisierten deren Kommerzialisierung. Bekannte Vertreter der Arte Povera waren unter anderem Aliero Boetti, Giulio Paolini und Yannis Kounellis. Die Arte Povera in Chaya Tschernowins Red-Headed Man findet nur bedingt an der materiellen Oberfläche statt. Die Instrumente der MusikerInnen sind durchaus hochwertig und sicher auch die Studiotechnik, mit der die Zuspiele produziert worden sind. Es ist eher die Reduktion der Mittel, in der Tschernowin, ganz anders als in ihren vier großen Opern, eine Schlichtheit findet. Es gibt kaum Requisiten und die Kostüme machen den Anschein, als seien sie aus dem Second-Hand-Laden. Die Bilder sind einfach, die Handlung ist schlicht und wird mit einfacher Sprache und wenigen platzierten Gesten vermittelt. Schauspiel und Musik sind in Personalunion vereint. Alles übernommen von den 6 MusikerInnen des Ensemble Handwerk. Und da das musikalische Spiel direkt aus den schauspielerischen Gesten entsteht, beschloss die Komponistin auch, die Regiearbeit nicht auszulagern, sondern selbst zu übernehmen.
1: Es war keine Entscheidung, es war eine Notwendigkeit, weil in diesem Fall, in alle meine große Oper, brauchte ich eine Partner, die Regie macht, weil ich brauche die zweite Stimme. Dieses Stück ist geboren in einen ganz anderen Weg, wo sie hatte dieselbe Stimme vor Musik und vor Theater. Da gibt es keinen Bruch. Das ist dieselbe Idee für beide Aspekte von dem Stück. Und sie ist geboren mit ihrer Regie. So ein Regisseur hatte keine Arbeit hier, weil es war alles in die Partitur. Man schaut die Partitur und man weiß, was man zu tun hat. Und so musste ich das selber machen.
0: The Red-Headed Man besteht aus mehreren Szenen, die ineinander übergehen. Sie funktionieren teils wie Bilder, etwa wenn sich die MusikerInnen mehrmals zu einer Art Familienfoto gruppieren. Manche lächeln in die Kamera bzw. ins Publikum, anderen ist der Ernst ins Gesicht geschrieben. Namen tragen sie nicht, es sind identitätslose Charaktere, die die Texte von Daniel Chams vorstellen und dazwischen oder auch parallel dazu musizieren. Ihre Kostüme sind im Stil des frühen 20. Jahrhunderts gehalten und eher schlicht. Sie tragen einfache Sakkos und Hemden oder Blusen. Es dominieren die Farben braun und beige. Der Cellist trägt zunächst zerschlissene Jeans und einen dreckigen, zerlöcherten Kapuzenpulli, als er die Geschichte des Mannes mit dem roten Kopf rezitiert. Direkte Einblicke ins Innenleben der Figuren erhält das Publikum nicht. Aus dem Spiel und den Gesten muss es sich selbst zusammenreimen, was sie wohl durchleben. Nach rund 8 Minuten zieht dichter Nebel über die Bühne. 2 Lampen strahlen flutlichtartig durch die Schwaden in Richtung Publikum. Einige MusikerInnen ducken sich oder legen sich auf den Boden, während der Pianist Koffer an den Rand der Bühne schafft. Es entsteht der Eindruck einer nahenden Katastrophe. Musikalisch wird diese Stimmung durch Zuspiele aus den Lautsprechern verstärkt, die das Live-Instrumentalspiel ablösen und unmöglich machen. Eine gewaltige Klangmasse schiebt sich in den Vordergrund, als wäre die Plattentektonik hier aktiv. Zunächst haucht und pfeift es wie in einem aufziehenden Sturm. Dann rattern maschinenartige Klänge in den Vordergrund. Markerschütternde Bässe werden immer lauter und auch physisch spürbar. Dieser Klanggewalt können die InstrumentalistInnen nichts mehr entgegensetzen. Sie müssen sich schützen oder flüchten, wenn sie es noch können.

Ein zentrales Moment von Chaya Tschernowins Musiktheater The Red-Headed Man ist das Spannungsfeld aus dem Instrumentalspiel und den Klängen aus den Lautsprechern. In der zuvor beschriebenen und gehörten Szene erdrückt das Zuspiel jegliche Live-Musik. Aus InstrumentalistInnen werden SchauspielerInnen. Einfache Menschen, die einer übermächtigen Gewalt ausgesetzt sind. Doch auch hier gibt es Szenen der Selbstermächtigung. Wenn etwa nach der ersten Schockwelle der Perkussionist wieder an sein Instrumentarium geht und mit der abklingenden Lautsprecherkulisse interagiert. In vielen Fällen wählt Tschernowin aber eine andere, subtilere Strategie. Sie setzt Klänge aus dem Instrumentarium des Ensembles in das Zuspiel, was den MusikerInnen die Möglichkeit gibt, szenisch zu spielen, ohne etwa die Flöte bedienen zu müssen, die dann trotzdem erklingt. Manchmal erinnert das an Leitmotivik, oft aber ist die Wirkung eine andere. Die Instrumentalklänge aus dem Zuspiel sind teils so bearbeitet, dass sie von den MusikerInnen gar nicht spielbar wären. Sehr schnelle Wirbel auf der kleinen Trommel zum Beispiel oder Klavierakkorde, die durch elektronische Bearbeitung verwaschen klingen oder nach unten transponierte Cello- und Klarinettenklänge. Das erweckt den Eindruck einer vertrauten Umgebung, einer, mit der sich besser umgehen lässt. Wenn die klangliche Umwelt buchstäblich aus demselben Holz geschnitzt ist, wie das Instrumentarium der Menschen auf der Bühne. Eine dritte Ebene im Zuspiel sind Vogelklänge. Mit dem Gackern von Hühnern beginnt The Red-Headed Man, noch bevor die erste Seite gestrichen und das erste Wort gesprochen wurde. Später sind es, vermutlich, Schwärme von Sittichen, wie sie in einigen mitteleuropäischen Großstädten mittlerweile heimisch geworden sind. Besonders jene lösen ambivalente Gefühle aus. Wenn die Hühner noch an Bauernhof und vergangene Zeiten erinnern, dann hiefen die Sittiche das Stück in die Gegenwart. All das könnte auch hier stattfinden, zumindest in absehbarer Zukunft. Der Sittich ist als Wanderer in unser Ökosystem eingedrungen. Er ist ein Migrant aus der Tierwelt. Zugleich verbindet sich mit ihm eine Art Heimatgefühl, zumindest dann, wenn man in einer Stadt lebt, in der man sich den Lebensraum mit ihm teilt. Das Zuspiel in The Red-Headed Man erfüllt also verschiedene Funktionen. Es setzt eine Umgebung, wie wenn im Film oder Hörspiel mit sogenanntem Foley-Sound die Geräuschkulisse einer Umwelt nachgebildet wird. Es doppelt die Charaktere auf der Bühne und gibt ihnen gleichzeitig Freiraum fürs Schauspiel. Es installiert ein Kräftemessen zwischen dem Alltäglichen, den Handlungen auf der Bühne und externen Gewalten. Und manchmal weist es direkt auf etwas außerhalb der Musik und der Bühne hin. Maschinenrattern, Windpfeifen, Dröhnen. Nicht zuletzt sorgt das Zuspiel dafür, dass die klangliche Erfahrung trotz beschränkter Mittel und nur 6 InstrumentalistInnen sehr dicht, manchmal sogar opulent bis erdrückend werden kann.

0: The Red-Headed Man, ein neues Musiktheater von Chaya Tschernowin, steht heute im Mittelpunkt des Studio Neue Musik auf WDR 3. Eine Besonderheit dieses Stücks ist, dass Schauspiel und Musik von den gleichen DarstellerInnen verkörpert werden. Tschernowin schrieb dieses Stück explizit für das Ensemble Handwerk.
1: Ich habe sie im Gaudeamus Festival getroffen und ich habe gesehen, wie sie spielen und agieren. Ein Konzert von 1,5 Stunden. Und danach wusste ich, dass dieses Ensemble wird für mich sehr wichtig sein, weil die waren ihre Agilität und Intelligenz und wie sie zwischen Drama und Musik und wie sie sich zusammen verstehen, das hat mich so inspiriert, dass ich habe sofort gesagt, ich schreibe ein ganzes Abendstück für euch.
0: Schauspielerische und musikalische Gesten lassen sich in The Red-Headed Man kaum voneinander trennen. Viele Klänge entstehen aus der abstrakten Handlung und ihrer Darstellung. Cello, Violine, Klarinette und Flöte spielen oft nur kurze Phrasen oder Tupfer, häufig verbunden mit Bewegungen auf der Bühne, ein kleiner Tanz des Flötisten oder mit Spracheinlagen, wenn sie Daniel Harms rezitieren. Die Virtuosität liegt weniger im Instrumentalspiel an sich, sondern in der Kombination dessen mit den schauspielerischen Elementen. Im letzten Drittel des Stücks bringt der Perkussionist eine Windmaschine und einen Koffer auf die Bühne. Als er die Windmaschine spielt, holen die MusikerInnen sogenannte Waldteufel aus ihren Taschen. Kleine Percussion-Instrumente, die aus einer Trommel, einem Stab und einer dazwischen gespannten Schnur bestehen. Die Waldteufel spielen sie unisono. Wenig später teilt der Perkussionist aus einem schwarzen Koffer Styroporplatten und Kontrabassbögen aus. Das Styropor wird gekratzt und geschabt, ohne Verstärkung und doch laut und schrill. Haben Sie die akustische Gegenwehr für die akuten Bedrohungen gefunden? Auch das bleibt unaufgelöst.

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The Red-Headed Man ist nicht nur düster und bedrohlich, auch wenn diese Stimmung klanglich oft überwiegt. Chaya Tschernowin lässt die für sie typische Intensität und Wucht der Musik auch hier immer wieder aufkommen. Sie wirkt in ihrer Opera Povera aber etwas gezügelter und zieht sich ins Uneindeutige, ins Vorahnende, manchmal fast Intime zurück. Nach einer Viertelstunde tragen die MusikerInnen in einer Nacht- und buchstäblichen Nebelaktion Koffer auf die Bühne und nehmen hastig Abschied voneinander. Die Umarmungen sind unsicher. Werden sie sich jemals wiedersehen? Doch wenig später sind sie wieder auf der Bühne in einer Art Probensituation vereint. Sie posieren für erneute Familienporträts und erzählen sich Geschichten. Wie die von dem Mann, der vergessen hat, welche Zahl auf die 6 folgt. Als an deren Ende das Kind seinen Kiefer bricht, schaut das Ensemble entsetzt in die Ferne. Auch wenn ein verletztes Kind kein schöner Anblick ist, es scheint, als sähen sie noch mehr, noch Schrecklicheres. Dem Publikum aber bleibt es verwehrt. Chaya Tschernowin findet bei Daniil Chams bewährte Strategien, um mit Krisen und Leid umzugehen. Absurdität und Überzeichnung helfen manchmal dabei, die Welt besser zu erkennen als durch nüchterne Beschreibung. Banalität entlastet. Wir müssen nicht immer die großen Erkenntnisse gewinnen, um die nächste Revolution mit Inbrunst starten zu können. Und Humor ist bekannt.

Nicht immer ist die Balance zwischen Schwere und drohendem Unheil einerseits und den literarischen Strategien andererseits klar definiert. Und womöglich hätten auch noch ein bis zwei weitere Texte aus dem Werk von Daniel Chalmers einen Mehrwert gebracht und weitere Räume geöffnet. Für die Inszenierung und für das Publikum. Eindrucksvoll ist jedenfalls das Spiel der Mitglieder des Ensembles Handwerk, wo insbesondere Cellist Niklas Seidel und Flötist Daniel Agi mit schauspielerischem Können überzeugen. Die Überlagerungen der instrumentalen Klänge mit jenen aus den Lautsprechern funktionieren meist so reibungslos, dass man sich gar nicht fragt, welcher Klang nun woher kommt, sondern sich einfach in die Klanglandschaft hineintragen lässt. Wahrscheinlich hat Chaya Tschernowin das gar nicht beabsichtigt, aber die Passage mit dem Mann, der nach der Zahl 6 nicht weiterzählen kann, erinnert an das Internet-Meme 6-7. Total absurd und sinnentleert und gerade deshalb universell anwendbar. Viel besitzt er wirklich nicht mehr, der Mann mit dem roten Schopf. Sein Sinn für Witz ist ihm jedoch nicht abhanden gekommen und davon können wir gerne mehr gebrauchen.

Das war WDR 3 Studio Neue Musik. Heute mit einer Sendung über das Musiktheater The Red-Headed Man von Chaya Tschernowin. Uraufgeführt im April 2026 bei den Wittener Tagen für Neue Kammermusik. Die Sendung können Sie auf wdr3.de und auf ARD Sounds nachhören. Die Redaktion hatte Anselm Zibinski. Am Mikrofon verabschiedet sich Friedemann Dupelius.

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6: Die Nachrichten mit Ronald Lessig. Guten Abend. Die USA und der Iran haben sich offenbar darauf geeinigt, ihren Krieg zu beenden. Der Verbündlerstaat Pakistan teilte mit, das Abkommen werde am Freitag unterschrieben. Laut US-Präsident Trump soll die Sperrung der Straße von Hormuz für die Schifffahrt aufgehoben werden und ebenso die Blockade iranischer Häfen durch die US-Marine. In Genf in der Schweiz haben Tausende gegen den G7-Gipfel demonstriert, der am Montag im benachbarten Evian in Frankreich beginnt. Einige Demonstranten warfen Steine und Flaschen, die Polizei setzte Tränengas ein. Die Proteste richten sich dagegen, dass Klimakrise oder Armut keine Themen seien. Michael Strempel erklärt für WDR aktuell, warum das Treffen trotzdem wichtig ist.
7: Die Kritik an diesen Treffen, die wird schon lauter und dennoch, glaube ich, machen sie viel Sinn. Denn es ist einfach ein Forum, wo der Zusammenhalt der westlichen Industrienationen, den es noch gibt, wo der aufrechterhalten werden kann. Und gerade die Ukraine, Selenskyj wird hier am Dienstag zu Gast sein, braucht diese Unterstützung des Westens. Noch hat man die USA da mit dem Boot gehalten. Das wird man hier weiter versuchen, auch bei anderen Themen. Deshalb sinnlos ist das sicher nicht, auch wenn es teilweise in den Äußerungsformen manchmal etwas bizarr werden kann.
6: Der Einstieg des italienischen Bahnunternehmens Italo in den deutschen Fernverkehr könnte laut Eisenbahngewerkschaft große Folgen haben. Sie schätzt, dass mindestens 16 Städte vom ICE und IC-Netz abgehängt werden könnten, darunter Aachen und

0: Münster. Italo will ab 2028 in Deutschland starten. Vor der Küste Kroatiens hat es einen schweren Bootsunfall gegeben. Ein Passagierschiff stieß mit einem Segelboot zusammen, das deswegen sank. Mindestens 3 Menschen auf dem Segelschiff kamen ums Leben. Nach einem Vermissten wird gesucht. Die deutsche Fußballnationalmannschaft ist mit einem hohen Sieg in die WM gestartet. 7:1 gegen Curaçao. Desiree Krause, WDR Sport.
1: Es war der höchste Sieg der bisherigen WM und das mit insgesamt 6 verschiedenen deutschen Torschützen. Nachdem Metscher in der 6. Minute erstmals für Deutschland in diesem Turnier getroffen hatte, gab es nach 21 Minuten den kleinen Schreckmoment, als Curaçao mit seinem ersten WM-Treffer überhaupt ausglich. Vor der Pause machte aber Schlotterbeck noch sein erstes Länderspieltor und Havertz traf per Elfmeter. Im zweiten Durchgang war es dann eine klare Sache. Musiala, Brown, Undav und nochmal Havertz, der Spieler des Spiels wurde, mit den deutschen Toren. Einziger Makel, Deutschland spielt wieder nicht zu null. Seit dem WM-Finale 2014 ist das dem DFB-Team nämlich nicht mehr gelungen.
0: Und eben haben die Niederlande und Japan 2:2 gespielt. Das Wetter in Nordrhein-Westfalen. In der Nacht klingen letzte Schauer ab bei 12 bis 9 Grad. Tagsüber viele Wolken und vor allem in Westfalen Schauer, später sonnig und trocken. Dazu in Monschau bis 18 Grad, in Hagen bis 19 und in Bottrop bis 20 Grad. Am Dienstag wechselhaft bis 25 Grad, am Mittwoch sonnig bis 28 Grad. Das war WDR aktuell.
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3: Mit Sven Knapper am Mikrofon. Guten Abend und herzlich willkommen. Wir starten mit Aufnahmen aus den Archiven des Mitteldeutschen Rundfunks in die neue Woche. Bis zu den 2 Uhr Nachrichten begleiten uns das Gewandhausorchester Leipzig, die Pianistin Elfrun Gabriel, der Bariton Roman Trekel, der Cellist Alexander Bailey und das MDR-Sinfonieorchester. Das Leipziger Gewandhausorchester eröffnet mit der Serenade Nummer 1 in D-Dur von Johannes Brahms.

Das Gewandhausorchester Leipzig spielte unter der Leitung von Ricardo Chailly die Serenade Nummer 1 in D-Dur von Johannes Brahms hier im ARD-Nachtkonzert. In Memoriam Elfrun Gabriel spielen wir das nächste Stück. Die Konzertpianistin und Hochschullehrerin war 2010 im Alter von 70 Jahren verstorben. Es existieren zahlreiche großartige Rundfunk-, Fernseh- und Tonträgeraufzeichnungen von ihr. Darunter folgende aus dem Jahr 2004. Die Puppentänze von Dmitri Schostakowitsch.

Die 1939 in Komotau geborene Pianistin Elfrun Gabriel interpretierte die Puppentänze von Dmitri Schostakowitsch. Ein fahrender Geselle besucht uns im ARD-Nachtkonzert und bringt seine Lieder mit, getextet und vertont von Gustav Mahler. Die Titel lauten »Wenn mein Schatz Hochzeit macht«, »Ging heute Morgen übers Feld«, »Ich hab ein glühend Messer« und »Die zwei blauen Augen von meinem Schatz«. Der Bariton Roman Trekel wird vom MDR-Sinfonieorchester begleitet.

Wir hörten die Lieder eines fahrenden Gesellen von Gustav Mahler mit dem Bariton Roman Trekel und dem MDR-Sinfonieorchester unter Fabio Luisi. Hier ist das AAD-Nachtkonzert, präsentiert von BR Klassik mit der sogenannten Atlantis-Sonate, von Thomas Schmidt für Cello und Klavier komponiert. Es musizieren Alexander Bailey und James Lisney.

Sonate für Cello und Klavier Nummer 3 in B-Dur, die Atlantis-Sonate von Thomas Schmidt, gespielt von Alexander Bailey und James Lisney im ARD-Nachtkonzert. Und wir machen noch einen Sprung ins Jahr 1979. In der Leipziger Paul-Gerhardt-Kirche dirigiert Kurt Masur die sinfonische Dichtung »Die Ideale« von Franz Liszt. Es spielt das Gewandhausorchester.

Die Ideale, eine sinfonische Dichtung von Franz Liszt, zum Klingen gebracht vom Gewandhausorchester Leipzig unter der Stabführung von Kurt Masur. In den vergangenen beiden Stunden brachten wir Aufnahmen aus den Archiven des Mitteldeutschen Rundfunks. Nach den zwei Uhr Nachrichten geht's weiter mit Musik von Sergei Rachmaninow, Melanie Bonis und Felix Mendelssohn-Bartholdy.

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1: Die Nachrichten mit Ronald Lessig. Guten Morgen. Die USA und der Iran haben sich darauf geeinigt, ihren Krieg zu beenden. Das hat der Vermittlerstaat Pakistan bekannt gegeben. Astrid Rolle für WDR aktuell.
2: Die USA und der Iran hätten die sofortige und dauerhafte Einstellung der militärischen Operationen an allen Fronten erklärt, teilte Pakistans Ministerpräsident Sharif mit. Dies schließe auch den Libanon ein. US-Präsident Trump erklärte, er habe bereits die sofortige Aufhebung der US-Seeblockade gegen iranische Häfen angeordnet. Auch der Iran kündigte ein Ende des Krieges und der Militäreinsätze in dieser Nacht an. Die offizielle Unterzeichnung der Vereinbarung ist nach pakistanischen Angaben für nächsten Freitag in der Schweiz geplant.
1: Die deutsche Fußballnationalmannschaft ist mit einem Sieg in die Weltmeisterschaft gestartet. Das Team von Bundestrainer Nagelsmann schlug Curaçao 7:1. Jakob Rüger, WDR Sport.
3: Die deutsche Nationalmannschaft ist nach ihrem 7:1 Auftaktsieg gegen Curaçao auf dem Rückweg ins Teamquartier nach Winston-Salem. 7 Tore musst du erst einmal schießen. Die Überzeugung ist jetzt größer als vor dem Spiel, so Bundestrainer Julian Nagelsmann nach der Partie. In Dallas haben sich die Niederlande und Japan 2:2 unentschieden getrennt. Die Niederländer verspielten dabei 2 Führungen.
1: In Genf ist es zu Ausschreitungen gekommen bei Protesten gegen den G7-Gipfel, der heute im benachbarten Evian beginnt. Demonstranten warfen Steine und Feuerwerkskörper. Die Polizei setzte Tränengas ein. In der Schweiz wird die Einwohnerzahl nicht begrenzt. Bei einer Volksabstimmung haben 55% gegen den Vorschlag der rechtskonservativen Volkspartei gestimmt. Sie wollte die Bevölkerung auf 10 Millionen Menschen deckeln. Die Polizei im Kreis Minden-Lübbecke sucht nach einem Häftling. Er war von einem Freigang nicht zurückgekehrt. Die Polizei bittet den Mann nicht anzusprechen, sondern die 110 zu rufen. Der Mann humpelt und ist am rechten Arm tätowiert.
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1: Auf der A3 in Oberhausen wird heute eine neue Brücke freigegeben, dank neuer Bauweise früher als geplant. Till Schwachenwalde für WDR aktuell.
4: Deutschlandweite Aufmerksamkeit gab es schon vergangenes Jahr, als der Bau der neuen zweiteiligen Brücke über die Gleise der Betuwe-Bahnlinie losging. Denn die Bauweise war komplett neu. Große Teile der Brücke wurden schon fertig angeliefert, die Montage vor Ort ging damit schneller. Beide Brücken waren jeweils sogar 2 Monate früher fertig als geplant. Der erste Teil Richtung Arnheim war nach 4 Monaten fertig, der zweite Teil Richtung Köln jetzt ebenfalls.
1: Das Wetter in Nordrhein-Westfalen. In der Nacht klingen die Schauer ab bei 12